0: Raum. Menschenhandel soll in Deutschland künftig konsequenter verfolgt und härter bestraft werden können. Das sieht ein Gesetzentwurf aus dem Bundesjustizministerium vor, der heute im Bundeskabinett besprochen wird. Lea Matschulat berichtet.
1: Wer moderne Sklaverei ausnutze, dürfe nicht straffrei davonkommen, sagt Bundesjustizministerin Hubich. Sie meint etwa all diejenigen, die sich die Nägel machen lassen, obwohl vieles darauf hindeutet, dass im Nagelstudio nicht alles korrekt läuft. Oder auch Bauherren, die ein Auge zudrücken, wenn eine Firma besonders günstige Konditionen verspricht, doch nicht ganz klar ist, ob die Arbeiter auch alle angemeldet sind.
0: Ob Zigaretten, Tabakbeutel oder E-Zigaretten, Nikotinprodukte sind bei Jugendlichen wieder beliebter. Das hat eine Befragung des Bundesinstituts für öffentliche Gesundheit ergeben. Demnach hat fast jeder Zehnte der 12- bis 17-Jährigen letztes Jahr Nikotinprodukte konsumiert. Der Drogenbeauftragte der Bundesregierung Streeck fordert deshalb strengere Regeln, zum Beispiel für Inhaltsstoffe, Werbung oder Aromen. Schwellungen an den Beinen und Blutergüsse an den Händen. Der Gesundheitszustand von US-Präsident Trump sorgt ja immer wieder für Spekulationen. Jetzt hat er sich erneut einer Routineuntersuchung unterzogen und alles verlief so wörtlich perfekt, hat der 79-Jährige danach mitgeteilt. Details hat er aber nicht genannt. Kritiker bemängeln, dass die Informationen zu Trumps Gesundheitschecks immer sehr rosig seien, es aber kaum unabhängig überprüfbare Fakten gebe. Wer schon mal geheiratet hat, der weiß, dass die Organisation viel Stress bedeuten kann. Anders soll das bei der bundesweiten Aktion Hashtag einfach heiraten sein, bei der auch die evangelische Kirche in Bayern mitmacht. Die Aktion findet am 26. Juni statt. Das Prinzip ist simpel, einfach zu einer der teilnehmenden Kirchen gehen und natürlich Ja sagen. Die einzigen Voraussetzungen sind, dass man schon standesamtlich verheiratet ist und dass mindestens einer von beiden evangelisch ist. Fußball-Zweitligist Greuther Fürth hat den Klassenerhalt geschafft. Das Kleeblatt setzte sich am Abend im Relegationsrückspiel gegen Rot-Weiß Essen mit 2:0 durch. Das Hinspiel gegen den Drittligisten hatte Fürth noch mit 0:1 verloren. Die Fürther spielen seit fast 30 Jahren mindestens in der zweiten Liga.
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0: Wenn ihr auf der A3 Nürnberg-Passau unterwegs seid, dann bitte vorsichtig fahren in beiden Richtungen zwischen dem Kreuz Altdorf und Altdorf-Burgthann. Da sind Rehe auf der Fahrbahn. Dann die A3 Nürnberg Richtung Passau zwischen Eicher vom Wald und Passau Nord steht im Baustellenbereich ein Pannenauto. Dann die A6 Nürnberg Richtung Heilbronn. Hier laufen Bergungsarbeiten zwischen Aurach und der Raststätte Frankenhöhe Nord. Ihr werdet hier über den Standstreifen vorbeigeleitet. Aktuell 4 Kilometer Stau, da braucht ihr etwa 20 Minuten länger. Und noch die A93 Hof Richtung Weiden. Hier gab es einen Unfall. Es kommt zu Behinderungen zwischen Wunsiedel und Marktredwitz Nord.

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1: Wird noch. Heute wieder Frühsommer angesagt bei uns. 30 Grad in der Spitze und Sonne satt. Jetzt in der Früh können sich noch ein paar Regentropfen mit drunter mischen, bis in den Vormittag rein. Sonst aber trocken, auch morgen am Donnerstag.
0: Es ist 2:30. 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
2: Ich bin Hendrik Daum. Menschenhandel soll in Deutschland künftig konsequenter verfolgt und härter bestraft werden können. Das sieht ein Gesetzentwurf aus dem Bundesjustizministerium vor, der heute im Bundeskabinett besprochen wird. Lea Matschulat berichtet.
3: Wer moderne Sklaverei ausnutze, dürfe nicht straffrei davonkommen, sagt Bundesjustizministerin Hubig. Sie meint etwa all diejenigen, die sich die Nägel machen lassen, obwohl vieles darauf hindeutet, dass im Nagelstudio nicht alles korrekt läuft. Oder auch Bauherren, die ein Auge zudrücken, wenn eine Firma besonders günstige Konditionen verspricht, doch nicht ganz klar ist, ob die Arbeiter auch alle angemeldet sind.
2: Ob Zigaretten, Tabakbeutel oder E-Zigaretten, Nikotinprodukte sind bei Jugendlichen wieder beliebter. Das hat eine Befragung des Bundesinstituts für öffentliche Gesundheit ergeben. Demnach hat fast jeder Zehnte der 12- bis 17-Jährigen letztes Jahr Nikotinprodukte konsumiert. Der Drogenbeauftragte der Bundesregierung Streeck fordert deshalb strengere Regeln, zum Beispiel für Inhaltsstoffe, Werbung oder Aromen. Das waren die Nachrichten um 2:30.
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2: Wenn ihr auf der A3 Nürnberg-Passau unterwegs seid, dann bitte vorsichtig fahren in beiden Richtungen zwischen dem Kreuz Altdorf und Altdorf-Burgthann. Das sind Rehe auf der Fahrbahn. Dann die A3 Nürnberg Richtung Passau zwischen Eicher vom Wald und Passau Nord steht im Baustellenbereich ein Pannenauto. Dann die A6 Nürnberg Richtung Heilbronn. Hier laufen Bergungsarbeiten zwischen Aurach und der Raststätte Frankenhöhe Nord. Ihr werdet hier über den Standstreifen vorbeigeleitet. Aktuell 4 Kilometer Stau, da braucht ihr etwa 20 Minuten länger. Und noch die A93 Hof Richtung Weiden. Hier gab es einen Unfall. Es kommt zu Behinderungen zwischen Wunsiedel und Marktredwitz Nord.
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1: Es wird heute wieder richtig schön in Niederbayern. Viel Sonnenschein, das Thermometer, das wandert heute wieder auf die 30er-Marke zu. Aber auch Wind und am Vormittag noch ein paar Tropfen mit dabei. Morgen, der Donnerstag, auch wieder Sonne pur.
0: Es ist 3 Uhr. 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
2: Ich bin Hendrik Daum. Der Wohnungsbau in Deutschland verläuft nur sehr schleppend. Um dem entgegenzuwirken, entscheidet das Bundeskabinett heute über Reformen im Baurecht. Das Ziel ist, die Genehmigungsverfahren zu beschleunigen. Bauministerin Huberts möchte, dass der Wohnungsbau in Gebieten mit angespannten Märkten künftig Priorität bekommt vor Natur- und Denkmalschutz. Außerdem sind härtere Maßnahmen gegen Eigentümer vorgesehen, die ihre Immobilien verfallen lassen. Als letztes Mittel ist sogar eine Enteignung möglich. Die Staatsanwaltschaft Potsdam ermittelt jetzt gegen den Schauspieler Christian Ulmen wegen des Verdachts der Körperverletzung. Hintergrund ist eine Strafanzeige seiner Ex-Partnerin, der Schauspielerin und Moderatorin Colleen Fernandes. Laut Staatsanwaltschaft hat sich ein Anfangsverdacht auf häusliche Gewalt bestätigt. David Riemer hat die Einzelheiten.
3: Es gehe um mehrere Vorfälle aus den Jahren 2022 und 2023 in Spanien. Weitere Vorwürfe von Fernandes wegen digitaler Gewalt würden noch geprüft, sagt eine Sprecherin der Staatsanwaltschaft. Für Ulmen gilt bis zu einem rechtskräftigen Abschluss des Verfahrens die Unschuldsvermutung. Fernandes wirft ihm neben körperlichen Übergriffen auch vor, Fake-Profile in ihrem Namen erstellt und darüber pornografische Inhalte verbreitet zu haben.
2: In Sachen Chancengerechtigkeit in der Bildung schneidet Deutschland ja häufig schlecht ab. Damit sich das ändert, wünschen sich 9 von 10 Erwachsenen mehr Personal in Schulen und Kitas und auch bundesweit einheitliche Lernstandards. Das zeigt der aktuelle Kinderreport des Deutschen Kinderhilfswerks. Auch Kinder und Jugendliche wurden befragt. Sie wünschen sich vor allem kostenlose Kitas und Schulen. Wer schon mal geheiratet hat, der weiß, dass die Organisation viel Stress bedeuten kann. Anders soll das bei der bundesweiten Aktion Hashtag einfach heiraten sein, bei der auch die evangelische Kirche in Bayern mitmacht. Die Aktion findet am 26. Juni statt. Das Prinzip ist simpel, einfach zu einer der teilnehmenden Kirchen gehen und natürlich Ja sagen. Die einzigen Voraussetzungen sind, dass man schon standesamtlich verheiratet ist und dass mindestens einer von beiden evangelisch ist. Fußball-Zweitligist Greuther Fürth hat den Klassenerhalt geschafft. Das Kleeblatt setzte sich am Abend im Relegationsrückspiel gegen Rot-Weiß Essen mit 2:0 durch. Das Hinspiel gegen den Drittligisten hatte Fürth noch mit 0:1 verloren. Die Fürther spielen seit fast 30 Jahren mindestens in der zweiten Liga.
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2: Die A3 haben wir Nürnberg Richtung Passau. Hier steht im Baustellenbereich zwischen Eicher vorm Wald und Passau Nord ein Pannenauto. Es kommt zu Behinderungen. Und dann noch die A6 Nürnberg Richtung Heilbronn. Zwischen Aurach und der Raststätte Frankenhöhe Nord laufen nach wie vor Bergungsarbeiten. Ihr werdet hier über den Standstreifen vorbeigeleitet.

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1: Wird noch. Heute wieder Frühsommer angesagt bei uns. 30 Grad in der Spitze und Sonne satt. Jetzt in der Früh können sich noch ein paar Regentropfen mit drunter mischen, bis in den Vormittag rein. Sonst aber trocken. Auch morgen am Donnerstag.
0: Es ist 3:30. 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
2: Ich bin Hendrik Daum. Der Wohnungsbau in Deutschland verläuft nur sehr schleppend. Um dem entgegenzuwirken, entscheidet das Bundeskabinett heute über Reformen im Baurecht. Das Ziel ist, die Genehmigungsverfahren zu beschleunigen. Bauministerin Huberts möchte, dass der Wohnungsbau in Gebieten mit angespannten Märkten künftig Priorität bekommt vor Natur- und Denkmalschutz. Außerdem sind härtere Maßnahmen gegen Eigentümer vorgesehen, die ihre Immobilien verfallen lassen. Als letztes Mittel ist sogar eine Enteignung möglich. Die Staatsanwaltschaft Potsdam ermittelt jetzt gegen den Schauspieler Christian Ulmen wegen des Verdachts der Körperverletzung. Hintergrund ist eine Strafanzeige seiner Ex-Partnerin, der Schauspielerin und Moderatorin Colleen Fernandes. Laut Staatsanwaltschaft hat sich ein Anfangsverdacht auf häusliche Gewalt bestätigt. David Riemer hat die Einzelheiten.
3: Es gehe um mehrere Vorfälle aus den Jahren 2022 und 2023 in Spanien. Weitere Vorwürfe von Fernandes wegen digitaler Gewalt würden noch geprüft, sagt eine Sprecherin der Staatsanwaltschaft. Für Ulmen gilt bis zu einem rechtskräftigen Abschluss des Verfahrens die Unschuldsvermutung. Fernandes wirft ihm neben körperlichen Übergriffen auch vor, Fake-Profile in ihrem Namen erstellt und darüber pornografische Inhalte verbreitet zu haben.
2: Das waren die Nachrichten um 3:30.
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2: Die A3 haben wir Nürnberg Richtung Passau. Hier steht im Baustellenbereich zwischen Eicher vorm Wald und Passau Nord ein Pannenauto. Es kommt zu Behinderungen. Und dann noch die A6 Nürnberg Richtung Heilbronn. Zwischen Aurach und der Raststätte Frankenhöhe Nord laufen nach wie vor Bergungsarbeiten. Ihr werdet hier über den Standstreifen vorbeigeleitet.
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1: Es wird heute wieder richtig schön in Niederbayern. Viel Sonnenschein, das Thermometer, das wandert heute wieder auf die 30er-Marke zu. Aber auch Wind und am Vormittag noch ein paar Tropfen mit dabei. Morgen, der Donnerstag, auch wieder Sonne pur.
0: Es ist 4 Uhr. 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
2: Ich bin Hendrik Daum. Bundeswirtschaftsministerin Reiche wird heute zu ihrem ersten offiziellen Besuch in China erwartet. Im Fokus der Gespräche dürften fairere Wettbewerbsbedingungen stehen. Die deutschen Maschinenbauer hatten Reiche kurz vor ihrer Reise zu einer harten Haltung aufgefordert. Sie müsse unmissverständlich klarmachen, dass Europa systematische Wettbewerbsverzerrungen nicht länger hinnehmen werde. Die Pläne von Bundesgesundheitsministerin Warken, die Beiträge zur Pflegeversicherung für Kinderlose zu erhöhen, stoßen auf Kritik. Die wiederholte Bestrafung von Menschen ohne Kinder löse die strukturellen Probleme der Pflegeversicherung nicht, das sagte Anja Piel vom Vorstand des Deutschen Gewerkschaftsbundes. Der gesetzlichen Pflegeversicherung droht ein Milliardendefizit. Gesundheitsministerin Warken plant deshalb, den Beitragszuschlag für Kinderlose um 0,1 Prozentpunkte auf 0,7% anzuheben. Menschenhandel soll in Deutschland künftig konsequenter verfolgt und auch härter bestraft werden können. Das sieht ein Gesetzentwurf aus dem Bundesjustizministerium vor, der heute im Bundeskabinett besprochen wird. Lea Matschulat berichtet.
3: Wer moderne Sklaverei ausnutze, dürfe nicht straffrei davonkommen, sagt Bundesjustizministerin Hubich. Sie meint etwa all diejenigen, die sich die Nägel machen lassen, obwohl vieles darauf hindeutet, dass im Nagelstudio nicht alles korrekt läuft. Oder auch Bauherren, die ein Auge zudrücken, wenn eine Firma besonders günstige Konditionen verspricht, doch nicht ganz klar ist, ob die Arbeiter auch alle angemeldet sind.
2: An einem Gymnasium in Bayreuth sind in einem Chemieschaukasten gefährliche Substanzen entdeckt und danach auch gesprengt worden. Ein Sicherheitsbeauftragter hatte beim Vorbereiten eines Umzugs der Chemiesammlung die Substanzen gefunden. Dabei hat es sich um alkoholische Lösungsmittel gehandelt. Spezialkräfte sind angerückt, um die Gefäße dann kontrolliert zu sprengen. Weil ja gerade Pfingstferien sind, waren keine Schüler oder Lehrer im Schulgebäude. Das Kleeblatt im Glückstaumel. Die Spielvereinigung Greuther Fürth hat in der Relegation den Klassenerhalt in der zweiten Fußball-Bundesliga geschafft. Die Franken setzten sich am späten Abend im Rückspiel im eigenen Stadion mit 2:0 gegen den Drittligisten Rot-Weiß Essen durch und machten damit die 0:1 Niederlage aus dem Hinspiel wett.
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2: Die A3 haben wir Nürnberg Richtung Passau. Hier steht zwischen Eicher vorm Wald und Passau Nord im Baustellenbereich immer noch ein Pannenauto. Es kommt zu Behinderungen. Und die A9 Nürnberg Richtung Berlin, hier im Baustellenbereich zwischen Bindlacher Berg und Bad Benneck-Himmelkron, ein Pannen-LKW. Bitte auch hier vorsichtig fahren.

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1: Wird noch. Heute wieder Frühsommer angesagt bei uns. 30 Grad in der Spitze und Sonne satt. Jetzt in der Früh können sich noch ein paar Regentropfen mit drunter mischen, bis in den Vormittag rein. Sonst aber trocken. Auch morgen am Donnerstag.
0: Es ist 16:30. 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
2: Ich bin Hendrik Daum. Bundeswirtschaftsministerin Reiche wird heute zu ihrem ersten offiziellen Besuch in China erwartet. Im Fokus der Gespräche dürften fairere Wettbewerbsbedingungen stehen. Die deutschen Maschinenbauer hatten Reiche kurz vor ihrer Reise zu einer harten Haltung aufgefordert. Sie müsse unmissverständlich klar machen, dass Europa systematische Wettbewerbsverzerrungen nicht länger hinnehmen werde. Die Pläne von Bundesgesundheitsministerin Warken, die Beiträge zur Pflegeversicherung für Kinderlose zu erhöhen, stoßen auf Kritik. Die wiederholte Bestrafung von Menschen ohne Kinder löse die strukturellen Probleme der Pflegeversicherung nicht, das sagte Anja Piel vom Vorstand des Deutschen Gewerkschaftsbundes. Der gesetzlichen Pflegeversicherung droht ein Milliardendefizit. Gesundheitsministerin Warken plant deshalb, den Beitragszuschlag für Kinderlose um 0,1 Prozentpunkte auf 0,7% anzuheben. Das waren die Nachrichten um 16:30.
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3: Normaler Verkehr in Niederbayern. Blitzer könnt ihr uns jederzeit ins Studio schicken per WhatsApp an die 0800 14 15 800. Kommt gut an.
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1: Es wird heute wieder richtig schön in Niederbayern. Viel Sonnenschein, das Thermometer, das wandert heute wieder auf die 30er-Marke zu. Aber auch Wind und am Vormittag noch ein paar Tropfen mit dabei. Morgen, der Donnerstag, auch wieder Sonne pur.
0: Es ist 5 Uhr. 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
2: Ich bin Hendrik Daum. Einen schönen guten Morgen. Die Staatsanwaltschaft Potsdam ermittelt jetzt gegen den Schauspieler Christian Ulmen wegen des Verdachts der Körperverletzung. Hintergrund ist eine Strafanzeige seiner Ex-Partnerin, der Schauspielerin und Moderatorin Colleen Fernandes. Laut Staatsanwaltschaft hat sich ein Anfangsverdacht auf häusliche Gewalt bestätigt. David Riemer hat die Einzelheiten.
3: Es gehe um mehrere Vorfälle aus den Jahren 2022 und 2023 in Spanien. Weitere Vorwürfe von Fernandes wegen digitaler Gewalt würden noch geprüft, sagt eine Sprecherin der Staatsanwaltschaft. Für Ulmen gilt bis zu einem rechtskräftigen Abschluss des Verfahrens die Unschuldsvermutung. Fernandes wirft ihm neben körperlichen Übergriffen auch vor, Fake-Profile in ihrem Namen erstellt und darüber pornografische Inhalte verbreitet zu haben.
2: Der Wohnungsbau in Deutschland verläuft nur sehr schleppend. Um dem entgegenzuwirken, entscheidet das Bundeskabinett heute über Reformen im Baurecht. Das Ziel ist, die Genehmigungsverfahren zu beschleunigen. Bauministerin Huberts möchte, dass der Wohnungsbau in Gebieten mit angespannten Märkten künftig Priorität bekommt vor Natur- und Denkmalschutz. Außerdem sind härtere Maßnahmen gegen Eigentümer vorgesehen, die ihre Immobilien verfallen lassen. Als letztes Mittel ist sogar eine Enteignung möglich. In der CSU rumort es im Moment gewaltig. Parteivize Weber fordert von seiner Partei mehr Ernsthaftigkeit. In einem 5-seitigen Brief an viele Mandatsträger schreibt Weber, die besten Jahre der CSU seien jene gewesen, in denen sie nicht dem Zeitgeist, sondern ihren Überzeugungen gefolgt sei. Schlagzeilen und Klickzahlen reichten nicht. Stattdessen brauche es Kreativität, Mut und Ideen. Der Brief wird von vielen als Breitseite gegen Parteichef Söder gewertet. Fußball-Zweitligist Greuther Fürth hat den Klassenerhalt geschafft. Das Kleeblatt setzte sich am Abend im Relegationsrückspiel gegen Rot-Weiß Essen mit 2:0 durch. Das Hinspiel gegen den Drittligisten hatte Fürth noch mit 0:1 verloren. Die Fürther spielen seit fast 30 Jahren mindestens in der zweiten Liga.
4: Das war unser News-Update. Jetzt der Blick auf die Straßen und da schaut soweit gut aus. Blitzer könnt ihr uns jederzeit melden, einfach eine WhatsApp-Nachricht schicken an die 0800 14 15 800. Gute Fahrt.
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6: Schönen guten Morgen. Auf geht's in den nächsten Frühsommertag. Wir bekommen 30 Grad und weiß-blauen Himmel. Ah, wer braucht da schon Urlaub an der Adria, wenn's in Niederbayern einfach schön ist?
7: Frühstücken auf Balkon oder Terrasse. Mittag in die Eisdiele oder ins Straßencafé. Ja, und am Abend dann auf ein Radler oder einen Spritz in den Biergarten. Läuft.
6: Ja, noch besser läuft's mit dem Musikmix deines Lebens. Gleich mit The Weeknd.
7: Oder wie wär's mit einem 90er-Kult-Hit von Alana Miles?
6: Und rein geht's mit der neuen von J-Lo und David Guetta. Guten Morgen.

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1: Mit einem entspannten 90er in den Mittwoch. Skunk and Nancy im Musikmix deines Lebens. Hedonism. Guten Morgen zusammen.
2: Wir haben den 27. Mai, heute vor 175 Jahren. Da wird Schach zum Sport, das erste Schachturnier der Welt. Weltmeister wird damals ein Österreicher.
1: Jungfernfahrt vor 90 Jahren für das damals größte Kreuzfahrtschiff der Welt. Die Queen Mary läuft aus und startet zu ihrer ersten Überfahrt von Southampton nach New York.
2: Kurioses, heute vor 39 Jahren, U2, die spielen damals in Rom und sind so laut, dass besorgte Anwohner ein Erdbeben vermuten und bei der Polizei anrufen. Es stellt sich heraus, nein, kein Erdbeben. Es sind die Bassboxen, die für das Grummeln und Beben verantwortlich sind.
1: Das nenne ich mal aufdrehen. Nicht ganz so laut, dafür aber ein Mega-Comeback vor 26 Jahren. Carlos Santana startet seine ausverkaufte Comeback-Tour in München. Der Gitarrengott ist zurück mit neuem Album, das sofort an die Spitze der Charts geht.
2: Geburtstagskinder haben wir heute auch. Moderator Kai Pflaume, der wird 59 und Rapper Andre 3000 von Outkast, der wird 51.
1: Ganz oben in den Charts heute vor 14 Jahren eine Hymne auf die Jugend. Fun mit We Are Young. Unser Tageshit.

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0: Schönen guten Morgen am Mittwoch. Es wird 5:30. Thema jetzt im News Update.
1: Es wird wieder brenzlig.
0: Mehr dazu gleich von Michaela Westermeier. Jetzt schauen wir aufs Wetter.
1: Ja, es bleibt heiß, 30 Grad heute wieder, dazu ein weiß-blauer Himmel und Sonne, ein bisschen windig wird's.
0: Morgen nicht mehr ganz so heiß, 24 bis 27 Grad und Sonne und Wolken im Wechsel.
2: Es ist 5:30. 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
3: Mit Michaela Westermeier. Hitzige Diskussionen liefern sich Politiker aktuell zum Heizungsgesetz. Geplant ist eine Entschärfung der Reform. Wegfallen sollen beispielsweise die Verbotsfristen von Gas- und Ölheizungen. Trotzdem will die Bundesregierung auf CO2-neutrale Brennstoffe setzen. Was das alles mit einschließt, erklärt Holger Frischhut, Kaminkehrer und stellvertretender Landesinnungsmeister.
4: CO2-neutrale Brennstoffe wäre jetzt zum Beispiel Biomasse, wäre zum Beispiel Strom in Form bei der Wärmepumpe oder mit der Elektrodirektheizung. Oder dann natürlich auch Öle und Gase, die aus CO2-neutralen Produkten hergestellt werden.
3: Also sogenannte Biofuels, die sollen laut einer Biotreppe ab 2029 zunehmend genutzt werden. Kritikern zufolge gibt es aber viel zu wenig von diesen Biobeimischprodukten und ein Großteil davon wird bereits für die Industrie gebraucht.
2: Der Blick in die Regionen mit unseren Niederbayern-Reportern. Landkreis Landshut, aktuell.
5: Sie sind eine Riesengefahr für Auto- und Motorradfahrer. Wildtiere, die plötzlich die Straße überqueren. Um das Risiko zu minimieren, werden für Tiere eigene Brücken gebaut. So eine Grünbrücke steht bei der B15 bei Ergoldsbach. Seit Jahren beobachten Experten ganz genau, welche Vierbeiner den Pfad am häufigsten nutzen. Ganz vorne dabei sind Rehe, gefolgt von Hasen, Füchsen, Mardern und Katzen. Die Brücke ist 50 Meter lang und seit 2020 in Betrieb. Aus Ergoldsbach, Holger Bier.
2: Niederbayern aktuell.
6: Hohe Temperaturen und wenig Regen. Eine brandgefährliche Mischung, vor allem in unseren Wäldern. Deswegen ordnet die Regierung von Niederbayern ab heute bis Freitag neue Beobachtungsflüge an. Piloten beobachten aus der Luft, ob bei uns in der Region Brandherde entstehen. Damit es erst gar nicht dazu kommt, appelliert die Regierung, nicht im Wald oder in der Nähe mit offenen Feuer hantieren oder rauchen. Aus der Niederbayern-Redaktion Adrian Heimerl.
2: Und jetzt maximal informiert über Deutschland und die Welt.
3: Weniger Geld für unsere Ärzte, dagegen will der Freistaat Bayern vorgehen. Er plant, mehrere Änderungsanträge zur Gesundheitsreform im Bundesrat einzureichen. Ziel: Ärzte nicht weiter belasten, längere Wartezeiten für Patienten vermeiden. Unser Inlandsnachrichtendienst soll mehr Befugnisse bekommen. Dafür macht sich Verfassungsschutzpräsident Seelen stark. Vorgesehen wäre eine Änderung, zum Beispiel bei extremistischen Anschlagsplänen oder Waffenlieferungen. Auf den Mond und das permanent. Am Abend stellt die NASA Pläne für eine dauerhafte Mondbasis vor. Dabei will die Behörde künftig Aufträge an private Firmen vergeben, zum Beispiel an das Raumfahrtunternehmen von Amazon-Gründer Jeff Bezos. Die nächste Mondmission der NASA soll in 2 Jahren starten. Soweit unser News-Update. Mehr gibt's auf der Website und in der App. Weiter geht's zum Verkehr. Tim, du hast den Überblick.
7: Genau, läuft gerade alles. Blitzer sind uns gerade keine gemeldet. Ihr habt doch was gesehen? Dann ruft uns an unter der 0800 14 15 800. Gute Fahrt!
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1: 5:30 vorbei, der Wecker klingelt.
0: Es ist übrigens immens wichtig, wie der Wecker klingelt.
1: Naja, laut halt, um 3 Uhr wach werden ist heute kein Kindergeburtstag.
0: Ja, richtig. Aber es gibt noch mehr Erkenntnisse zum Wecker. Reden wir gleich drüber.
1: Jetzt wecken wir euch erstmal auf und zwar mit dem Musikmix deines Lebens. Dann kann überhaupt nichts schief gehen.
0: Mark Smith ist dabei.
1: Und es geht in die 90er mit Nick. Und jetzt wird's dringend mit aufstehen. Urgent. Schönen guten Morgen.

0: Gleich dreiviertel sechs, Zeit zum Aufstehen. Guten Morgen.
1: Morgen.
0: Wie geht denn das bei euch mit dem Aufwecken? Klassisch mit dem Wecker oder lieber mit dem Handywecker?
1: Ja, am besten eigentlich mit Kaffeeduft aus der Küche, oder? Da steht es sich gleich viel leichter.
0: Ja, das wäre jetzt natürlich das Optimum. Es macht tatsächlich einen Riesenunterschied, wie wir geweckt werden. So ein schriller Weckton zum Wachwerden, der stresst uns. Das ist jetzt sogar wissenschaftlich analysiert worden.
1: Ja, als ob man da eine Studie dafür bräuchte, oder? Natürlich stehe ich lieber auf, wenn ich von selber wach werde.
0: Ja, das wäre jetzt natürlich das Optimum. Aber mit langsamen, melodischen Tönen wachen wir gleich viel weniger gestresst auf. Aha. Das klingt dann zum Beispiel so.
2: Oh, alter Schwede.
0: Laute und schnelle Töne wecken uns dagegen mit dem Kampf- oder Fluchtinstinkt.
1: Ja, das stimmt. Wenn mein Wecker mich aus dem Traum reißt, dann würde ich ihn am liebsten mal hinschmeißen.
0: Ja, und genau das löst dann die Schlafträgheit aus, bei der wir gestresst, benommen und irgendwie reizbar sind. Also noch bevor du deinen ersten Kaffee kriegst.
1: Witzig.
0: Es gibt ja auch sogenannte Sonnenaufgangswecker. Die simulieren mit immer hellerem Licht einen echten Sonnenaufgang und wecken uns auf eine ganz natürliche Weise. Schöne Vorstellung.
1: Naja, das ist jetzt schon fast zu viel des Guten. Da lobe ich mir den guten alten Radiowecker. Und wenn ihr den auch nutzt, dann können wir jetzt ganz sanft gemeinsam wach werden mit Miles Smith und Stargazing. Guten Morgen.
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1: Ha, endlich wieder was Neues von Teddy Swims. Kurz vor seinem Auftritt auf dem legendären Coachella Festival, da hatte die Nummer rausgebracht.
2: 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Teddy Swims, Mr. Know-It-All.

0: jeder von uns kennt irgendwie so einen kleinen Klugscheißer. Jetzt haben wir den passenden Song dazu. Die neue von Teddy Swims, Mr. Know It All.
1: Bei uns geht's gleich in die 90er. Mit John Farnham, That's Freedom. Jetzt wird Sex Thema in unseren Nachrichten, unter anderem
0: Großbrand hält Rottal in den Atem.
1: Alle ausführlichen Infos dazu gleich.
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0: 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Jetzt das Wetter.
1: Es bleibt Sommer. 30 Grad, weißblauer Himmel, dazu etwas Wind. Fast so wie am Meer.
0: Morgen dann nicht mehr ganz so heiß. 24 bis 27 Grad, dazu Sonne und ein paar harmlose Wolken.
3: Es ist 6 Uhr. 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
4: Mit Michaela Westermeier. Mal schnell was im Geschäft holen und den Hund im Auto lassen. In dieser Hitze alles andere als tierlieb. Bei den aktuellen Temperaturen verwandeln sich geparkte Fahrzeuge schnell in Todesfallen. Lisa Giebes vom Polizeipräsidium Niederbayern erklärt, was wir machen können, wenn wir im Sommer ein Tier im Auto bemerken.
5: Erstmal versuchen, dem Fahrzeughalter ausfindig zu machen. Zum Beispiel durch einen Ausruf in umliegenden Geschäften. Kann dabei aber niemand erreicht werden. Dann sollte umgehend die Polizei verständigt werden. Hilfreich ist außerdem, weitere Zeugen hinzuzuziehen und die Situation möglichst zu dokumentieren.
4: Im Ernstfall dann die Polizei oder die Feuerwehr rufen. Die Einsatzkräfte können Autos aufbrechen und die Hunde vorm Hitzetod retten.
3: Der Blick in die Regionen mit unseren Niederbayern-Reportern. Landkreis Rottal-Inn aktuell.
6: Hier ist gestern Nachmittag Teamwork angesagt. Bei einem Brand nahe Eggelham sind rund 150 Feuerwehrler von 13 Wehren im Einsatz. Sie alle kämpfen gegen Flammen in der Werkstatt eines Bauernhofs an. Besonders knifflig an dem Einsatz, im Gebäude steht ein Dieseltank. Durch den Einsatz der Helfer ist das Feuer aber schnell gelöscht, die Flammen springen nicht aufs Wohnhaus über. Zur Brandursache wird aktuell noch ermittelt. Aus Eggelham, Daniel Falkiewicz.
3: Stadt Landshut, aktuell.
7: Einfach mal nebenbei das Stadtbad oder die Burg Trausnitz kaufen? Beim Landshut Monopoly kein Problem. Jetzt hat sich die Stadt Landshut passend zum Weltspieletag was Besonderes überlegt. In den nächsten 2 Wochen gibt's den Spieleklassiker mit Heimatgefühl zum Aktionspreis. Auf dem Brettspiel finden die Zocker berühmte Landshuter Bauwerke und Institutionen. Aus Landshut, Emma Schmieder.
3: Und jetzt maximal informiert über Deutschland und die Welt.
4: Weniger Geld für unsere Ärzte, dagegen will der Freistaat Bayern vorgehen. Er plant, mehrere Änderungsanträge zur Gesundheitsreform im Bundesrat einzureichen. Ziel: Ärzte nicht weiter belasten, längere Wartezeiten für Patienten vermeiden. Unser Inlandsnachrichtendienst soll mehr Befugnisse bekommen. Dafür macht sich Verfassungsschutzpräsident Seelen stark. Vorgesehen wäre eine Änderung, zum Beispiel bei extremistischen Anschlagsplänen oder Waffenlieferungen. Auf den Mond und das permanent. Am Abend stellt die NASA Pläne für eine dauerhafte Mondbasis vor. Dabei will die Behörde künftig Aufträge an private Firmen vergeben, zum Beispiel an das Raumfahrtunternehmen von Amazon-Gründer Jeff Bezos. Die nächste Mondmission der NASA soll in 2 Jahren starten. Soweit unser News-Update. Mehr gibt's auf der Website und in der App. Und jetzt das Verkehrsupdate mit Tim.
8: Servus.
4: Dann leg mal los.
8: Ja, das geht ganz kurz. Wir haben normalen Verkehr. Blitzer stehen in Eggenfelden in der Gerberstraße in der 30er-Zone. Danke, Alex. Und in Wart in der Milchstraße. Danke, Stefan. Wenn ihr mehr habt, WhatsApp an die 0800 14 15 800. Gute Fahrt euch.
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0: Guten Morgen am Mittwoch. Ja, fast tropische Nächte, es bleibt bis tief in die Nacht mild. Genau, das brauchen wir in 2 Wochen zum Fußballschauen auf Terrasse und Balkon, wenn die WM endlich losgeht.
1: Die Vorrundenspiele unserer Nationalmannschaft starten um 19 bzw. 22 Uhr. Public Viewing mitten in der Nacht. In gut 14 Tagen geht's los.
0: Ja, wir haben den Countdown schon gestartet. Gleich wieder eine verrückte Geschichte aus der Welt des Fußballs.
1: Vorher noch der Musikmix deines Lebens. 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
11: Los geht's mit einem 90er-Kult-Hit. John Farnham, That's Freedom.
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0: So klingt der Frühsommer. Michael Schulte bei den Muntermachern. 5 a.m. Guten Morgen zusammen.
1: Heute heißt es antreten für unsere Nationalmannschaft.
0: Jawohl.
1: Es geht in die WM-Vorbereitung. Auf dem Trainingsgelände von Adidas in Herzogenaurach heißt es antreten, bevor es dann am Dienstag nach Amerika geht.
0: Na, wir bereiten uns auch auf die WM vor mit kuriosem Fußballwissen.
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3: Das australische Duell FC Donovan gegen die Dalby Rovers. Es geht heiß her auf dem Platz. Man kann mit gutem Gewissen sagen, dass es sich um eine fürchterliche Holzerei handelt. Dann aber erwischt es Pitt Wilson vom Team Donovan so heftig, dass er mit schmerzverzerrtem Gesicht das Feld verlassen muss.
4: Schmerzen. Au, ah, ich kann nimmer. Au.
3: Doch dann das Unfassbare. Der gerade noch so deutlich gezeichnete ist Sekunden später wieder quietschfidel von der Partie. Und wie er mitmischt, die Gegenspieler werden von ihm reihenweise umgesäbelt, einer nach dem anderen. Bis ihn der Schiri vom Platz stellt. Der rachedurstige Wüterich muss sich schließlich vorm Sportgericht verantworten.
5: Ruhe bitte!
3: Aber das mit der Bestrafung ist gar nicht so leicht, denn der Berserker ist in Wirklichkeit gar kein Spieler vom FC Donovan.
4: Ah.
3: Er entpuppt sich als Zwillingsbruder des gefaulten Pitt Wilson, ein stadtbekannter Freistilringer, mit dem man sich besser nicht anlegen sollte.
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0: Der Soundtrack für den nächsten Frühsommertag. David Guetta und Sam Martin. Lovers on the Sun. Guten Morgen.
1: Na, und wie wir heute wieder Sonne abbekommen. Bis zu 30 Grad werden es. Viel gießen, damit die Pflanzen nicht verdursten. Ja, der Frühling, der gibt richtig Gas.
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1: In ein paar Minuten wird es 6:30, bevor es in die Nachrichten geht. Oh, da hat noch einer Platz. Oder eine. Tate McRae Musikmix deines Lebens. Two Hands.
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3: Guten Morgen am Mittwoch, der 27. Mai heute.
4: Es wird 6:30. Wir ziehen uns ein News-Update mit der Meldung.
3: LKWs bleiben in Simbach am Inn.
4: Mehr dazu gleich von Michaela Westermeier.
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4: Wir schauen aufs Wetter.
3: Ja, da zeigt der Himmel heute weiß-blau und Sonne. Es wird wieder knackig bei um die 30 Grad. Dazu weht teilweise ein Wind.
4: Morgen dann angenehme 24 bis 27 Grad. Es bleibt weiter sonnig.
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7: Mit Michaela Westermeier. Eine bezahlbare Wohnung finden soll künftig leichter gehen. Heute entscheidet das Bundeskabinett über mehrere Reformen im Baurecht. Unter anderem soll härter gegen Besitzer vorgegangen werden, die ihre Häuser verfallen lassen. Außerdem soll Wohnungsbau in angespannten Regionen künftig dem Denkmal- und Naturschutz vorgezogen werden. Hintergrund der Pläne: Deutschlandweit werden immer weniger Wohnungen gebaut. 2025 sind es hier im Bezirk etwa 6.100, fast 2% weniger als im Vorjahr. Davon entstehen mehr als 550 im Raum Landshut und rund 900 in der Region Straubing.
6: Der Blick in die Regionen mit unseren Niederbayern-Reportern. Stadt Simbach am Inn, aktuell.
8: Seit Monaten kämpfen die Simbacher schon für ein Brummiverbot in der Innenstadt. Hintergrund der Forderung: Bei Unfällen auf der B12 werden Lkw übers Stadtgebiet umgeleitet und sorgen hier für Verkehrschaos. Nach dem Landkreis Rottal-Inn lehnt jetzt auch die Regierung von Niederbayern den Antrag ab. Beide sehen für Verkehrsteilnehmer kein Gefahrenrisiko. Aus Simbach am Inn, Melanie Reilhofer.
6: Landkreis Landshut, aktuell.
9: Pfingstferien und Autobahnvollsperre, schlechte Kombi, die einigen Autofahrern auf der A92 gestern den letzten Nerv kostet. Die Autobahn muss zwischen Wörth und Dingolfing voll gesperrt werden, und zwar in Fahrtrichtung München. Grund ist ein Reifenplatzer an einem LKW. Das Auto hinter dem Lastwagen muss bremsen und ausweichen. Zwei weitere Fahrzeuge fahren auf. Verletzte bei dem Unfall niemand, die A92 muss aber voll gesperrt werden, um alle Unfallbahnen auf den Standstreifen zu schaffen. Aus Wörth, Johannes Stetten.
6: Und jetzt maximal informiert über Deutschland und die Welt.
7: Höhere Beiträge für Kinderlose bei der Pflegeversicherung werden nichts bringen. Das sagt der Deutsche Gewerkschaftsbund zur offenbar geplanten Reform von Bundesgesundheitsministerin Reiche. Vorstand Piel spricht von einer Bestrafung von Menschen ohne Kindern. Auch Sozialverbände kritisieren den Vorschlag. In Deutschland gibt es immer mehr Superreiche. Neuen Berechnungen zufolge sind es im vergangenen Jahr rund 5.000 Menschen, denen mehr als 100 Millionen Dollar gehören. Über 1.000 Menschen mehr als noch 2024. Die USA haben iranische Raketenstellungen und Boote angegriffen. Das verstößt gegen die Waffenruhe, heißt es von Seiten des Irans. Teheran droht bereits mit einer Antwort. Wie sich die Angriffe auf die laufenden Friedensverhandlungen auswirken werden, bleibt abzuwarten.
10: Soweit unser News-Update. Mehr gibt's auf der Website und in der App.
7: Und den Verkehrsüberblick hat Tim Neumann.
11: Genau, mit keinen Meldungen aktuell, es läuft. Und geblitzt wird in Waadt in der Milchstraße und in Eggenfelden in der Gerberstraße in der 30er-Zone. Danke Stefan und Alex. Wenn ihr mehr habt, gern kostenlos anrufen 0800 14 15 800. Gute Fahrt euch!
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13: Was für ein Hammer Ferienwetter. Die Schüler, die haben es mal richtig gut erwischt. Freibadwetter vom Feinsten und es geht so weiter.
4: Sonne pur und 30 Grad heute. Ja, so haben wir uns das vorgestellt. 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
13: Gleich die 90er mit The Outfield. Michael Patrick ist auch am Start.
4: Guten Morgen zusammen.
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0: Michael Patrick Kelly bei den Montamachern The One. Gute Laune Sound für den Mittwochmorgen.
1: Na, gute Laune ist bei allen Schülern definitiv angesagt. Pfingstferien und Temperaturen wie im Hochsommer. Freibad, Freibad, Freibad. Ja, Zeit zum Ratschen, Schachteln und natürlich die Welt erklären.
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1: In ein paar Minuten wird 7. Zeit für einen Wake-up-Call. Und was für einen. Papa Roach sind zurück. Neue Single, neue Tour.
2: Sonntag in einer Woche spielen sie zum Beispiel in Nürnberg beim Rock im Park. Bei uns, da spielen sie jetzt schon den Bonussong der Stunde. Wake-up-Calling.

0: Hallo, wach am Mittwochmorgen mit der neuen von Papa Roach, Wake Up Calling im Bonus-Song.
1: Einfach immer einer mehr im Musikmix deines Lebens. Gleich mit dem Boss.
0: Ach, gutes Motto für einen heißen Frühlingstag. Bruce Springsteen. Glory Days.
1: 7 Uhr wird's jetzt. In unserem News-Update geht's darum:
0: Ist das neue Heizungsgesetz wieder nur heiße Luft?
1: Das und mehr gleich bei Michaela Westermeier in unseren Nachrichten.
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0: Wie wird denn unser Wetter heute?
1: Ja, sommerlich, was sonst? Weißblauer Himmel und Sonne bei 30 Grad.
0: Ja, morgen drehen wir das Thermostat dann ein bisschen runter. 24 bis 27 Grad bekommen wir. Es bleibt sonnig.
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5: Mit Michaela Westermeier. Hitzige Diskussionen liefern sich Politiker aktuell zum Heizungsgesetz. Geplant ist eine Entschärfung der Reform. Wegfallen sollen beispielsweise die Verbotsfristen von Gas- und Ölheizungen. Trotzdem will die Bundesregierung auf CO2-neutrale Brennstoffe setzen. Was das alles mit einschließt, erklärt Holger Frischhut, Kaminkehrer und stellvertretender Landesinnungsmeister.
6: CO2-neutrale Brennstoffe wäre jetzt zum Beispiel Biomasse. Wäre zum Beispiel Strom in Form bei der Wärmepumpe oder mit der Elektrodirektheizung. Oder dann natürlich auch Öle und Gase, die aus CO2-neutralen Produkten hergestellt werden.
5: Also sogenannte Biofuels, die sollen laut einer Biotreppe ab 2029 zunehmend genutzt werden. Kritikern zufolge gibt es aber viel zu wenig von diesen Biobeimischprodukten und ein Großteil davon wird bereits für die Industrie gebraucht.
4: Der Blick in die Regionen mit unseren Niederbayern-Reportern. Landkreis Landshut, aktuell.
7: Günstige Grundstücksflächen sind hier eher schwer zu finden. Aktuelle Zahlen des Landratsamtes zeigen klar, der Quadratmeterpreis bleibt auf einem hohen Niveau. Mit 150 Euro kommen die Gemeinden Schalkamm und Kröning noch am günstigsten weg. Am meisten kostet der Grund in Piflas und Ergolding mit bis zu 750 Euro pro Quadratmeter. Insgesamt scheint sich der Immobilienmarkt seit 2022 erstmals wieder zu erholen. Auch die Zahl der abgeschlossenen Kaufverträge steigt seitdem wieder an. Aus dem Landratsamt in Essenbach, Petra Jakobs.
4: Neues aus der Region.
8: Ja, ich will sagen, ohne monatelange Planung, das geht bei der deutschlandweiten Aktion einfach heiraten. Kurz entschlossene Paare können sich ganz spontan kirchlich trauen lassen, zum Beispiel auch in der Heiliggeistkirche Mütterfels, in der Matthäuskirche in Kelheim oder in der Christophoruskapelle am Münchner Flughafen. Voraussetzungen: mindestens einer muss evangelisch sein, außerdem sollte das Paar schon standesamtlich verheiratet sein. Alle anderen können sich bei der Aktion am 26. Juni auch segnen lassen. Aus der Niederbayern-Redaktion Michael Wimmer.
4: Und jetzt maximal informiert über Deutschland und die Welt.
5: Höhere Beiträge für Kinderlose bei der Pflegeversicherung werden nichts bringen. Das sagt der Deutsche Gewerkschaftsbund zur offenbar geplanten Reform von Bundesgesundheitsministerin Reiche. Vorstand Piel spricht von einer Bestrafung von Menschen ohne Kindern. Auch Sozialverbände kritisieren den Vorschlag. In Deutschland gibt es immer mehr Superreiche. Neuen Berechnungen zufolge sind es im vergangenen Jahr rund 5000 Menschen, denen mehr als 100 Millionen Dollar gehören. Über 1000 Menschen mehr als noch 2024. Die USA haben iranische Raketenstellungen und Boote angegriffen. Das verstößt gegen die Waffenruhe, heißt es von Seiten des Irans. Teheran droht bereits mit einer Antwort. Wie sich die Angriffe auf die laufenden Friedensverhandlungen auswirken werden, bleibt abzuwarten. Soweit unser News-Update. Mehr gibt's auf der Website und in der App. Und Tim Neumann checkt die Straßen für uns.
9: Ja, da haben wir eine Meldung von der B16 Regensburg Richtung Ingolstadt. Vorsicht, zwischen Kelheim, Saal an der Donau und Reising, da ist ein Unfall passiert. Blitzer stehen in Landshut-Schweinbach beim Ortsausgang Richtung Adelkofen, in Warth in der Milchstraße und in Eggenfelden in der Gerberstraße in der 30er-Zone. Danke Luke, Diana, Sumpfi, Stefan und Alex. Wenn ihr mehr habt, WhatsApp-Sprachnachricht an die 0800 14 15 800. Gute Fahrt euch!
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1: Guten Morgen am Mittwoch. Wir feiern den nächsten Frühsommertag.
11: Jawohl.
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11: Weiß, blauer Himmel, 30 Grad und ganz viel Sonne. Der Sommer ist zurück. A-Lock und Jess Klein, Summer's Back, mein Partyhit heute.
1: Also, was? Ich würde gern im 80er-Style feiern. Na, mit schön. Cool and the Gang. Celebration schick ich heute ins Rennen.
11: Wie nichts Sommerliches.
1: Machst du ja schon. Ja. Ich hätte gern die gute 80er Jahre Disco-Zeit.
11: Und ihr, seid ihr im Team Sommer oder im Team 80er Disco?
1: Wollt ihr Summer Spec oder Celebration? Stimmt jetzt ab auf unseren Social Medias oder per WhatsApp 0800 14 15 800.
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0: Zedd und Hayley Williams im Musikmix deines Lebens. Day or Night, von wegen guten Morgen.
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2: Der nächste Sommertag mit 30 Grad steht an. Das feiern wir mit dem Disco-Sound der 80er. Cool and the Gang. Celebration.

0: Ich bin sowas von im Sommermodus. Nach dem kalten Mai endlich Sonne raus und das Leben genießen. Am liebsten mit Summer's Back.
1: Na, findet auch Helmut aus Landshut, der schreibt, Summer's Back ist einfach der Wahnsinn. Genau das Lebensgefühl fürs aktuelle Wetter. Und also wenn ich mir die Strichliste so anschaue, dann haben das Lebensgefühl heute ganz viele von euch.
0: Oh ja, Niederbayern hat Bock auf Sommer. Ihr wollt raus ins Freie und die Sonne genießen.
1: Geht mit A-Log und Jess Klein wunderbar. Summer's Back, Gewinner unseres Hit-Duells.

0: 90er mit Jennifer Page. Crush. Viertel nach sieben vorbei.
1: Achtung, die Sittenpolizei und das Zensurministerium sind wieder unterwegs. Diesmal in Erlangen auf der Bergkirch, weil da hat die Gleichstellungsstelle der Stadt jetzt eine Liste mit 12 Songs, die nicht mehr gespielt werden sollen, an die Festwirte rausgegeben.
0: Und zwar mit folgender Begründung. Die Songs sind gewaltverherrlichend, sexistisch und frauenfeindlich und deshalb unerwünscht.
1: Ja, Songs wie Laila, Babybel, Joanna, das Donaulied oder der Skandal im Sperrbezirk.

0: Alles verbotene Songs, wenn es nach der Gleichstellungsstelle der Stadt Erlangen geht. Unerwünscht auf dem größten Volksfest in Franken.
1: Was haltet denn ihr davon? Zu Recht verboten? Oder soll sich die Stadt da raushalten und die Gäste entscheiden lassen, zu welcher Musik sie feiern wollen? Schickt uns gerne eine WhatsApp an die 0800 14 15 800.
0: Garantiert immer erwünscht, der Musikmix deines Lebens. Gleich mit Zoe Wees, Control.
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2: Schönen guten Morgen am Mittwoch. Es wird 7:30. Thema jetzt im News Update.
3: Hund im parkenden Auto? Keine gute Idee.
2: Mehr dazu gleich von Michaela Westermeier.
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2: Jetzt schauen wir aufs Wetter.
3: Es bleibt heiß. 30 Grad heute wieder. Dazu ein weiß-blauer Himmel und Sonne. Ein bisschen windig wird's.
2: Morgen nicht mehr ganz so heiß. 24 bis 27 Grad und Sonne und Wolken im Wechsel.
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5: Mit Michaela Westermeier. Mal schnell was im Geschäft holen und den Hund im Auto lassen. In dieser Hitze alles andere als tierlieb. Bei den aktuellen Temperaturen verwandeln sich geparkte Fahrzeuge schnell in Todesfallen. Lisa Giebes vom Polizeipräsidium Niederbayern erklärt, was wir machen können, wenn wir im Sommer ein Tier im Auto bemerken.
6: Erstmal versuchen, dem Fahrzeug halt ausfindig zu machen. Zum Beispiel durch einen Ausruf in umliegenden Geschäften. Kann dabei aber niemand erreicht werden, dann sollte umgehend die Polizei verständigt werden. Hilfreich ist außerdem, weitere Zeugen hinzuzuziehen und die Situation möglichst zu dokumentieren.
5: Im Ernstfall dann die Polizei oder die Feuerwehr rufen. Die Einsatzkräfte können Autos aufbrechen und die Hunde vorm Hitzetod retten.
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7: Sich in der freien Zeit etwas dazu verdienen, für den Führerschein, ein neues Handy oder einfach zum Shoppen. Damit junge Menschen in der Region leichter an einen Ferienjob kommen, plant die Schülerunion Landshut einen neuen Online-Kalender. Dafür sucht die Organisation nach Firmen, die in den Sommerferien eine Stelle zu vergeben haben. Oft haben die dann sowieso Engpässe beim Personal und freuen sich über Unterstützung. Wer sich für die Initiative interessiert, findet mehr Infos auf unserer Website. Aus Landshut, Petra Jakobs.
4: Stadt Landau aktuell.
8: Entspannter Feiertag? Nicht für einige Feuerwehrler hier in der Stadt. Die rücken am Pfingstmontag zu einem ungewöhnlichen Einsatz aus. In Oberhöcking gerät ein Pferd in einen Wassergraben und kann sich nicht mehr von selber befreien. Deswegen müssen die Einsatzkräfte das Tier mit einem Kran herausheben. Nach einer Stunde hat das Pferd wieder festen Boden unter den Hufen. Bis auf ein paar Kratzer geht's ihm gut. Aus Oberhöcking, Michael Wimmer.
4: Und jetzt maximal informiert über Deutschland und die Welt.
5: Menschenhandel soll künftig härter bestraft werden. Einen entsprechenden Gesetzentwurf schaut sich heute das Bundeskabinett an. Geplant sind nicht nur weitere Konsequenzen für Täter, sondern auch für Kunden, zum Beispiel Bauherren oder Besucher von Nagelstudios. Er ist geknackt. Ein Spieler oder eine Gruppe tippt beim Euro-Jackpot die richtigen Zahlen. 120 Millionen Euro gehen damit nach Tschechien. In der zweiten Gewinnklasse gibt's jetzt auch 4 frisch gebackene Millionäre in Deutschland. Unsere Fußballnationalmannschaft macht sich langsam warm. 2 Wochen vor dem WM-Auftakt geht's ins Trainingslager nach Herzogenaurach. Heute stehen noch jede Menge Meetings an. Morgen starten dann die Vorbereitungen auf dem Platz. So weit unser News-Update. Mehr gibt's auf der Website und in der App. Tim Neumann hat das Verkehrsupdate für uns.
9: Eine Gefahrenmeldung von der B388 Eggenfelden-Neuhaus am Inn. Hier bitte in beiden Richtungen aufpassen auf Höhe Bad Birnbach. Ein freilaufender Hund auf der Straße. Und die B16 Regensburg Richtung Ingolstadt zwischen Kelheim-Saal an der Donau und Reissing ein Unfall. Geblitzt wird in Landshut-Schweinbach beim Ortsausgang Richtung Adelkofen, in Warz in der Milchstraße und in Eggenfelden in der Gerberstraße in der 30er-Zone. Dankeschön Luke, Diana, Sumpfi, Stefan und Alex. Ihr habt noch mehr gesehen? Dann ruft uns kostenlos an oder schickt eine WhatsApp. 0800 14 15 800 ist die Nummer ins Studio. Gute Fahrt euch!
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3: Guten Morgen am Mittwoch. Heute gehören euch wieder 60 Sekunden für Niederbayern, eine Minute Sendezeit für alles, was ihr so loswerden wollt. Vielleicht sich so um das Hammer Frühlingswetter zu freuen.
2: Oder sich zu ärgern, weil die Ersten schon wieder die Hitzewelle herbeirufen. Ganz egal was, ihr könnt's loswerden. Meldet euch einfach.
3: Die Nummer ins Studio 0800 14 15 800, WhatsApp oder durchklingeln.
2: Wir starten die Playlist für den Frühling. Wie wär's mit einem 80er-Kult-Hit von Rockwell?
3: Und Hertz und die Purple Disco Machine, die bringen es auf den Punkt.
2: Guten Morgen.

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1: Mit Passenger geht's in den Mittwochmorgen. Du, Alex, womit habe ich das denn eigentlich verdient? Eine ganze Schale Erdbeeren für mich?
2: Also verdient habe sie ja eigentlich nur ich, weil ich sie auch gepflückt habe.
1: Ja und?
2: Ob du jetzt was abkriegst, das überlege ich mir noch. Die sind frisch vom Feld.
1: Ja, und wie viel hast du dann auf dem Feld genascht oder ist das schon die zweite Schale?
2: Haha. Frische Erdbeeren sind halt einfach am besten.
1: Das stimmt.
2: Süß, frisch, saftig und ganz ohne Verpackung.
1: Ja, und auch ganz ohne Beere. Botanisch gesehen ist die Erdbeere ja eine Nuss.
2: Ach, das ist mir wurscht. Hauptsache lecker.
1: Ja.
2: Und gesund sind sie auch noch, wenn sie aus einem guten, natürlichen Anbau kommen. Vitamin C, Antioxidantien, das volle Beauty-Paket. Du müsstest eigentlich auch mal
1: Nein,
2: öfter.
1: Nein, ich werde mir jetzt keine Erdbeeren im Gesicht verreiben. Ich mag sie eher so auf unseren Plunderteilen, so wie beim Erdbeerzauber.
2: Ja, die liefern wir wieder. 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Ihr müsst euch nur bewerben. Klickt auf maximalradio.de und erzählt uns, warum ihr den Erdbeerzauber gerne hättet.
1: Ah, und jetzt komm, schieb die Schüssel mal rüber. Wir naschen ein paar Erdbeeren und spielen bis dahin den Musikmix deines Lebens. Crazy What Love Can Do.
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1: Ach, weiß so schön ist, lassen wir die Sonne jetzt nochmal aufgehen. Weiß-blauer Himmel heute, Sonne und bis zu 30 Grad.
2: Norah Jones in der Playlist für deinen Frühling, Sunrise.

0: 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Norah Jones mit Sunrise.
1: Die Playlist für deinen Frühling läuft weiter. Mit Felix Jan und Jay Hart. Pride. Jetzt wird's 8. Thema in unseren Nachrichten unter anderem:
0: Rettet die Baureform unsere Bauwirtschaft?
1: Alle ausführlichen Infos dazu gleich.
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0: Jetzt das Wetter.
1: Es bleibt Sommer, 30 Grad, weißblauer Himmel, dazu etwas Wind. Fast so wie am Meer.
0: Morgen dann nicht mehr ganz so heiß, 24 bis 27 Grad, dazu Sonne und ein paar harmlose Wolken.
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4: Mit Michaela Westermeier. Eine bezahlbare Wohnung finden soll künftig leichter gehen. Heute entscheidet das Bundeskabinett über mehrere Reformen im Baurecht. Unter anderem soll härter gegen Besitzer vorgegangen werden, die ihre Häuser verfallen lassen. Außerdem soll Wohnungsbau in angespannten Regionen künftig dem Denkmal- und Naturschutz vorgezogen werden. Hintergrund der Pläne: Deutschlandweit werden immer weniger Wohnungen gebaut. 2025 sind es hier im Bezirk etwa 6.100, fast 2% weniger als im Vorjahr. Davon entstehen mehr als 550 im Raum Landshut und rund 900 in der Region Straubing.
3: Der Blick in die Regionen mit unseren Niederbayern-Reportern. 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
5: Hohe Temperaturen und wenig Regen. Eine brandgefährliche Mischung, vor allem in unseren Wäldern. Deswegen ordnet die Regierung von Niederbayern ab heute bis Freitag neue Beobachtungsflüge an. Piloten beobachten aus der Luft, ob bei uns in der Region Brandherde entstehen. Damit es erst gar nicht dazu kommt, appelliert die Regierung: nicht im Wald oder in der Nähe mit offenen Feuer hantieren oder rauchen. Aus der Niederbayern-Redaktion Adrian Heimerl.
3: Landkreis Landshut, aktuell.
6: Sie sind eine Riesengefahr für Auto- und Motorradfahrer. Wildtiere, die plötzlich die Straße überqueren. Um das Risiko zu minimieren, werden für Tiere eigene Brücken gebaut. So eine Grünbrücke steht bei der B15 bei Ergoldsbach. Seit Jahren beobachten Experten ganz genau, welche Vierbeiner den Pfad am häufigsten nutzen. Ganz vorne dabei sind Rehe, gefolgt von Hasen, Füchsen, Mardern und Katzen. Die Brücke ist 50 Meter lang und seit 2020 in Betrieb. Aus Ergoldsbach, Holger Bier.
3: Und jetzt maximal informiert über Deutschland und die Welt.
4: Menschenhandel soll künftig härter bestraft werden. Einen entsprechenden Gesetzentwurf schaut sich heute das Bundeskabinett an. Geplant sind nicht nur weitere Konsequenzen für Täter, sondern auch für Kunden, zum Beispiel Bauherren oder Besucher von Nagelstudios. Er ist geknackt. Ein Spieler oder eine Gruppe tippt beim Euro-Jackpot die richtigen Zahlen. 120 Millionen Euro gehen damit nach Tschechien. In der zweiten Gewinnklasse gibt's jetzt auch 4 frisch gebackene Millionäre in Deutschland. Unsere Fußballnationalmannschaft macht sich langsam warm. 2 Wochen vor dem WM-Auftakt geht's ins Trainingslager nach Herzogenaurach. Heute stehen noch jede Menge Meetings an. Morgen starten dann die Vorbereitungen auf dem Platz. Soweit unser News-Update. Mehr gibt's auf der Website und in der App. Weiter geht's zum Verkehr. Tim, du hast den Überblick.
7: Genau, wir starten mit der A93 Holledau-Regensburg. Hier Vorsicht in beiden Richtungen zwischen Siegenburg und Elsendorf. Rehe auf der Fahrbahn. Dann weiter zur B16 Regensburg Richtung Ingolstadt. Zwischen Kelheim-Saal an der Donau und Reissing ein Unfall. Und die B388 Neuhaus am Inn Eggenfelden in beiden Richtungen. Obacht auf Höhe Bad Birnbach ein Hund.
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7: Blitzer stehen in Altdorf in der äußeren Parkstraße Richtung Landshut und in Landshut-Schweinbach beim Ortsausgang Richtung Adelkofen. Danke Harry, Luke, Diana und Sumpfi. Wenn ihr mehr habt, ruft uns kostenlos an. 0800 14 15 800. Kommt gut an.
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1: Guten Morgen, auf geht's in den nächsten Frühsommertag. Wir bekommen 30 Grad und weißblauen Himmel. Pff, wer braucht da schon Urlaub an der Adria, wenn es in Niederbayern einfach schön ist?
0: Frühstücken auf Balkon oder Terrasse, Mittag in die Eisdiele oder in Straßencafé und am Abend dann auf ein Radler oder auf einen Spritz im Biergarten. Oh, läuft!
1: Noch besser läuft es mit dem Musikmix deines Lebens. Gleich mit Glock Glock.
0: Oder wie wär's mit einem 90er-Kult-Hit von Smash Mouth? Hey now, you're an all-star.
1: Get your game on, go. Schönen guten Morgen.
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1: Aus den 80ern und immer noch gut. John Mellencamp mit Check in the Yen.
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4: Ich bin der Nickel Andi. Grüß euch. Wer sein Konto bei der Postbank hat, der muss damit rechnen, dass die nächsten Tage nicht äußerst so läuft wie sonst. Die Gewerkschaft Verdi hat die Bankleute zu Warnstreiks aufgerufen. Bis Samstag sollen sie gehen. Los geht's halt bei denen, die wo hinterarbeiten. Also nicht am Schalter, sondern da, wo der Zahlungsverkehr eigentlich geregelt wird. Er ist ja so gesund, hat der Trump gesagt, wie er aus dem Militärkrankenhaus gekommen ist, wo sie ihn untersucht haben. Das machen sie mit den amerikanischen Präsidenten regelmäßig. Alles war perfekt gelaufen, hat er geschrieben, der Trump. Wann wir erfahren, wie es ihm wirklich geht, weiß man noch nicht. Für die deutsche Fußballnationalmannschaft fängt heute quasi die Mission Weltmeisterschaft an. Z Herzogenaurach treffen sie am Nagelsmann seine Buben zum Trainingslager. Der Bundestrainer will ihnen die Wadeln so führen richten, dass die WM gewinnen. So, jetzt kennt's euch aus. Servus, macht's es gut.
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0: 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Shaggy, Musikmix deines Lebens. It wasn't me.
1: Sommervibes und das schon vor dem meteorologischen Sommeranfang am Montag.
0: Läuft.
1: Heute wieder 30 Grad in Niederbayern. Die Vorzeichen stimmen.
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1: In ein paar Minuten wird es 8:30. Dann ziehen wir uns das nächste News Update. Vorher noch Musik aus Deutschland. Clock Clock mit Over. Gleich bei den Muntermachern.
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3: Guten Morgen am Mittwoch, der 27. Mai ist heute.
4: Es wird 8:30. Wir ziehen uns ein News-Update mit der Meldung.
3: Ist das neue Heizungsgesetz wieder nur heiße Luft?
4: Mehr dazu gleich von Michaela Westermeier. Wir schauen aufs Wetter.
3: Na, da zeigt der Himmel heute weiß-blau und Sonne. Es wird wieder knackig bei um die 30 Grad. Dazu wird es teilweise windig.
4: Morgen dann angenehme 24 bis 27 Grad. Es bleibt weiter sonnig.
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6: Mit Michaela Westermeier. Hitzige Diskussionen liefern sich Politiker aktuell zum Heizungsgesetz. Geplant ist eine Entschärfung der Reform. Wegfallen sollen beispielsweise die Verbotsfristen von Gas- und Ölheizungen. Trotzdem will die Bundesregierung auf CO2-neutrale Brennstoffe setzen. Was das alles mit einschließt, erklärt Holger Frischhut, Kaminkehrer und stellvertretender Landesinnungsmeister.
7: CO2-neutrale Brennstoffe wäre jetzt zum Beispiel Biomasse. Wäre zum Beispiel Strom in Form bei der Wärmepumpe oder mit der Elektrodirektheizung. Oder dann natürlich auch Öle und Gase, die aus CO2-neutralen Produkten hergestellt werden.
6: Also sogenannte Biofuels, die sollen laut einer Biotreppe ab 2029 zunehmend genutzt werden. Kritikern zufolge gibt es aber viel zu wenig von diesen Bio-Beimischprodukten und ein Großteil davon wird bereits für die Industrie gebraucht.
5: Der Blick in die Regionen mit unseren Niederbayern-Reportern. 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
8: Einfach mal nebenbei das Stadtbad oder die Burg Trausnitz kaufen? Beim Landshut Monopoly kein Problem. Jetzt hat sich die Stadt Landshut passend zum Weltspieletag was Besonderes überlegt. In den nächsten 2 Wochen gibt's den Spieleklassiker mit Heimatgefühl zum Aktionspreis. Auf dem Brettspiel finden die Zocker berühmte Landshuter Bauwerke und Institutionen. Aus Landshut, Emma Schmieder.
5: Neues aus der Region.
9: Ja, ich will sagen, ohne monatelange Planung, das geht bei der deutschlandweiten Aktion einfach heiraten. Kurz entschlossene Paare können sich ganz spontan kirchlich trauen lassen, zum Beispiel auch in der Heiliggeistkirche Mütterfels, in der Matthäuskirche in Kelheim oder in der Christophoruskapelle am Münchner Flughafen. Voraussetzungen: mindestens einer muss evangelisch sein, außerdem sollte das Paar schon standesamtlich verheiratet sein. Alle anderen können sich bei der Aktion am 26. Juni auch segnen lassen. Aus der Niederbayern-Redaktion Michael Wimmer.
5: Und jetzt maximal informiert über Deutschland und die Welt.
6: Entlastung für die Krankenkassen auf Kosten von Ärzten und Patienten? Der Freistaat Bayern will die geplante Gesundheitsreform erstmal ausbremsen und dafür mehrere Änderungsanträge beim Bundesrat stellen. Als alternative Sparmaßnahme schlägt Gesundheitsministerin Gerlach mehr ambulante Operationen vor. China und Deutschland sollen sich in Sachen Wirtschaft aufeinander verlassen können. Dafür wirbt Bundeswirtschaftsministerin Reiche bei ihrem Besuch in Asien. Viele Firmen bei uns fordern von ihr, sich für einen fairen Wettbewerb einzusetzen. Sie haben unter anderem mit den niedrigen Preisen in China zu kämpfen. 2 Franzosen haben ihre Kinder auf einer Landstraße in Portugal ausgesetzt. Vergangene Woche entdeckt ein Autofahrer die beiden 4- und 5-jährigen Jungen. Jetzt sollen die Kinder zurück in ihr Heimatland kommen. Mutter und Stiefvater sitzen in U-Haft. Soweit unser News-Update. Mehr gibt's auf der Website und in der App. Und Tim Neumann checkt die Straßen für uns.
10: Da haben wir eine Meldung für euch von der A92. Bitte passt da auf, in der Einfahrt Landshut West Richtung München. Da liegen Gegenstände auf der Fahrbahn. Geblitzt wird in Altdorf in der äußeren Parkstraße Richtung Landshut und in Landshut-Schweinbach beim Ortsausgang Richtung Attelkofen. Danke Harry, Luke, Diana und Sumpfi. Wenn ihr mehr habt, gern kostenlos anrufen. Die Studio-Hotline ist die 0800 14 15 800. Kommt gut und sicher an.
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3: Guten Morgen am Mittwoch, kurz nach 8:30. Die Karin übersetzt gleich ganz entspannten Sommersound, passend zum Wetter heute.
4: Carlos Santana mit Smooth, frei nach unserer Hit-Dolmetscherin. Vorher noch eine andere Lady, und zwar die Gaga.
3: Und jetzt geht's erstmal zum Mond und wieder zurück mit Savage Garden. Schönen guten Morgen.
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0: Ja, von wegen der Dance. Wir fühlen uns wie neu geboren bei dem herrlichen Wetter. Lady Gaga bei den Muntermachern.
1: Guten Morgen, Karin Obermeier, unsere Hitdolmetscherin. Von einer Lady zur nächsten. Gott sei Dank nicht Gaga.
2: Hahaha. Guten Morgen, ihr zwei.
1: Karin übersetzt heute, passend zum Wetter, eine ganz entspannte Sommernummer.
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2: Auf gut Niederbayerisch. Heute habe ich das Lil Smooth von Santana und Rob Thomas für euch im Maximal-Radio-Kassettenrekorder. Ah, Moment, die jungen Leute wissen ja gar nicht mehr, was ein Kassettenrekorder ist. Nein, ich habe natürlich ein MP3 und zwar mit dem musikalischen Beweis, dass der Rob komplett verknallt ist. Er schwärmt, dass sie so smooth ist, also lässig, sexy, unwiderstehlich, und er vergisst bei ihr komplett, wie man sein Hirn einschaut. Den Songtext kann man in etwa so übersetzen. Die Herde, die flüstern und die Worte schmutzen, aber du bleibst so geschmeidig. Ich darf dir mal weit geben, um die aufzubauen. Huch, du kriegst ja Zahnweh vor dem Geschleime. So süß. Nein, modern darf man da ja Lovebombing dazu sagen. Aber irgendwie ist in der Muse ja alles erlaubt. Wobei, Mädels, gell, manchmal lassen wir uns schon auch gern mit Lovebombing einlullen. Geht ja dann doch immer recht schnell bei uns. Dann darf ich sagen, drehe ich jetzt mal ganz smooth den Regler nach oben und lass Santana und Rob Thomas singen.
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14: Die Holländer haben sich 1992 gedacht, was die Briten mit Take That können, das können wir schon lange. Schnell werden 4 Jungs gecastet und es geht ab in die Charts. Die Geburtsstunde von Caught in the Act.
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0: 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Caught in the Act, Love is Everywhere.
1: Von den 90ern gleich in die 2000er mit einem One-Hit-Wonder aus Finnland. Erasmus. In the Shadows. Gleich.
0: In unserem News-Update geht's jetzt darum:
1: Hund im parkenden Auto. Keine gute Idee.
0: Das und mehr gleich bei Michaela Westermeier in unseren Nachrichten.
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1: Wie wird unser Wetter heute?
0: Ja, sommerlich, was sonst? Weißblauer Himmel und Sonne bei 30 Grad.
1: Morgen drehen wir das Thermostat ein bisschen runter. 24 bis 27 Grad bekommen wir. Es bleibt sonnig.
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4: Mit Michaela Westermeier. Mal schnell was im Geschäft holen und den Hund im Auto lassen. In dieser Hitze alles andere als tierlieb. Bei den aktuellen Temperaturen verwandeln sich geparkte Fahrzeuge schnell in Todesfallen. Lisa Giebes vom Polizeipräsidium Niederbayern erklärt, was wir machen können, wenn wir im Sommer ein Tier im Auto bemerken.
5: Erstmal versuchen, dem Fahrzeughalter ausfindig zu machen. Zum Beispiel durch einen Ausruf in umliegenden Geschäften. Kann dabei aber niemand erreicht werden, dann sollte umgehend die Polizei verständigt werden. Hilfreich ist außerdem, weitere Zeugen hinzuzuziehen und die Situation möglichst zu dokumentieren.
4: Im Ernstfall dann die Polizei oder die Feuerwehr rufen. Die Einsatzkräfte können Autos aufbrechen und die Hunde vorm Hitzetod retten.
3: Der Blick in die Regionen mit unseren Niederbayern-Reportern. Landkreis Rottal-Inn aktuell.
6: Hier ist gestern Nachmittag Teamwork angesagt. Bei einem Brand nahe Eggelham sind rund 150 Feuerwehrler von 13 Wehren im Einsatz. Sie alle kämpfen gegen Flammen in der Werkstatt eines Bauernhofs an. Besonders knifflig an dem Einsatz, im Gebäude steht ein Dieseltank. Laut Polizei ist der Brand wohl durch Schweißarbeiten ausgebrochen. Zwei Menschen werden leicht verletzt. Durch den Einsatz der Helfer ist das Feuer schnell gelöscht. Die Flammen springen nicht aufs Wohnhaus über. Aus Eggelham, Tabea Mann.
3: Landkreis Landshut, aktuell.
7: Pfingstferien und Autobahnvollsperre. Schlechte Kombi, die einigen Autofahrern auf der A92 gestern den letzten Nerv kostet. Die Autobahn muss zwischen Wörth und Dingolfing voll gesperrt werden, und zwar in Fahrtrichtung München. Grund ist ein Reifenplatzer an einem LKW. Das Auto hinter dem Lastwagen muss bremsen und ausweichen. Zwei weitere Fahrzeuge fahren auf. Verletzte bei dem Unfall niemand. Die A92 muss aber voll gesperrt werden, um alle Unfallbahnen auf den Standstreifen zu schaffen. Aus Wörth, Johannes Stettner.
3: Und jetzt maximal informiert über Deutschland und die Welt.
4: Entlastung für die Krankenkassen auf Kosten von Ärzten und Patienten. Der Freistaat Bayern will die geplante Gesundheitsreform erstmal ausbremsen und dafür mehrere Änderungsanträge beim Bundesrat stellen. Als alternative Sparmaßnahme schlägt Gesundheitsministerin Gerlach mehr ambulante Operationen vor. China und Deutschland sollen sich in Sachen Wirtschaft aufeinander verlassen können. Dafür wirbt Bundeswirtschaftsministerin Reiche bei ihrem Besuch in Asien. Viele Firmen bei uns fordern von ihr, sich für einen fairen Wettbewerb einzusetzen. Sie haben unter anderem mit den niedrigen Preisen in China zu kämpfen. Zwei Franzosen haben ihre Kinder auf einer Landstraße in Portugal ausgesetzt. Vergangene Woche entdeckt ein Autofahrer die beiden 4- und 5-jährigen Jungen. Jetzt sollen die Kinder zurück in ihr Heimatland kommen. Mutter und Stiefvater sitzen in U-Haft. Soweit unser News-Update. Mehr gibt's auf der Website und in der App. Und Tim Neumann hat das Verkehrsupdate für uns.
8: Die A93 Regensburg Richtung Holledau zwischen Hausen und Abensberg. Reifenteile auf der Fahrbahn, die Standspur ist da blockiert und ein kaputter Laster steht da. Dann weiter zur A94 München Richtung Passau auf Höhe Altötting, Fahrzeugteile auf der Fahrbahn. Und die B20 Burghausen Richtung Straubing zwischen Landau an der Isar Nord und der A92. Achtung, ein Unfall. Blitzer stehen in Altdorf in der äußeren Parkstraße Richtung Landshut, in Schweinbach beim Ortsausgang Richtung Attelkofen und auf der alten B15 Richtung Regensburg kurz vor Ascholzhausen. Dankeschön Luke, Diana, Sumpfi, Harry und Matthias. Wenn ihr mehr habt, WhatsApp an die 0800 14 15 800. Gute Fahrt euch!
3: 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Gut. 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
1: Guten Morgen am Mittwoch. Fleißig gießen ist heute wieder angesagt, damit die Pflanzerl nicht verdursten. Bis zu 30 Grad werden es wieder.
0: Der nächste Sommertag und das mitten im Frühling. Wir starten in den Mittwoch mit Roxette im Musikmix deines Lebens.
1: Noch mehr gute Laune mit Sommersound von Nico Santos.
0: Los geht's mit ein bisschen Schatten. Millennium Hit von Erasmus in the Shadows.
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0: Gleich Viertel nach neun am Mittwoch. Schönen guten Morgen, Zeit für einen Kaffee.
1: Oh, was Warmes bei den Temperaturen.
0: Ja, kommt dann halt ein paar Eiswürfel rein, dann ist nichts mehr warm. Koffeinkick und Erfrischung quasi.
1: Nicht schlecht. Ich glaube, das mache ich heute auch noch. Mit so einem Erdbeerzauber dazu, das wäre jetzt dann noch so das i-Tüpfelchen.
0: Ja, Finger weg, sondern nicht für dich, der ist für euch. 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Wer hat sich denn heute für unsere süßen Teilchen beworben?
2: Hallo, grüß euch, ich bin der Jürgen. Ich arbeite in der TNW Dingolfing in der Planung vom Werkzeugbau. Und wir haben also eine Truppe von 20 Mann. Und wir dürfen uns heute freuen, wenn wir da mal das letzte zum Probieren kriegen.
1: Ja, dann würde ich sagen, machen wir das doch, oder?
2: Ah nein, ich dachte natürlich. Wir haben schon blödelt daheim. Nein, da sage ich, das war jetzt wieder ein Joke. Und jetzt bin ich tatsächlich gekommen. Ich glaube, da kann ich das auch nicht.
1: Naja, also spätestens, wenn wir dann da sind, dann müssen sie ja alle glauben. Also holt schon mal Teller und Besteck. Wir sind gleich auf dem Weg zu euch.
0: Los geht's. 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

0: Die 90er mit Faith No More am Easy Viertel nach neun vorbei.
1: Achtung! Die Sittenpolizei und das Zensurministerium sind wieder unterwegs. Diesmal in Erlangen auf der Bergkirchweih. Da hat jetzt die Gleichstellungsstelle der Stadt eine Liste mit 12 Songs, die nicht mehr gespielt werden sollen, an die Festwirte rausgegeben.
0: Begründung: Die Songs sind gewaltverherrlichend, sexistisch und frauenfeindlich und deshalb unerwünscht.
1: Songs wie Laila, Baby Bell, Joanna, das Donaulied oder

0: Tja, alles verbotene Songs. Wenn's nach der Gleichstellungsstelle der Stadt Erlangen geht. Unerwünscht auf dem größten Volksfest in Franken.
1: Was haltet ihr davon? Zu Recht verboten oder soll sich die Stadt da raushalten und die Gäste entscheiden lassen, zu welcher Musik sie feiern wollen? Schickt uns gerne eine WhatsApp an die 0800 14 15 800.
0: 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Gleich mit Olivia Rodrigo und Good For You.
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0: Schönen guten Morgen am Mittwoch. Es wird 9:30. Thema jetzt im News Update:
1: Seepferdchen in Landau.
0: Mehr dazu gleich von Michaela Westermeier.
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0: Jetzt schauen wir aufs Wetter.
1: Na, es bleibt heiß. 30 Grad heute wieder. Dazu ein weiß-blauer Himmel und Sonne. Es wird ein bisschen windig.
0: Morgen nicht mehr ganz so heiß. 24 bis 27 Grad und Sonne und Wolken im Wechsel.
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4: Mit Michaela Westermeier. Eine bezahlbare Wohnung finden soll künftig leichter gehen. Heute entscheidet das Bundeskabinett über mehrere Reformen im Baurecht. Unter anderem soll härter gegen Besitzer vorgegangen werden, die ihre Häuser verfallen lassen. Außerdem soll Wohnungsbau in angespannten Regionen künftig dem Denkmal- und Naturschutz vorgezogen werden. Hintergrund der Pläne: Deutschlandweit werden immer weniger Wohnungen gebaut. 2025 sind es hier im Bezirk etwa 6.100, fast 2% weniger als im Vorjahr. Davon entstehen mehr als 550 im Raum Landshut und rund 900 in der Region Straubing.
3: Der Blick in die Regionen mit unseren Niederbayern-Reportern. Landkreis Landshut, aktuell.
5: Günstige Grundstücksflächen sind hier eher schwer zu finden. Aktuelle Zahlen des Landratsamtes zeigen klar, der Quadratmeterpreis bleibt auf einem hohen Niveau. Mit 150 Euro kommen die Gemeinden Schalkamm und Kröning noch am günstigsten weg. Am meisten kostet der Grund in Piflas und Ergolding mit bis zu 750 Euro pro Quadratmeter. Insgesamt scheint sich der Immobilienmarkt seit 2022 erstmals wieder zu erholen. Auch die Zahl der abgeschlossenen Kaufverträge steigt seitdem wieder an. Aus dem Landratsamt in Essenbach, Petra Jakobs.
3: Stadt Landau aktuell.
6: Entspannter Feiertag? Nicht für einige Feuerwehrler hier in der Stadt. Die rücken am Pfingstmontag zu einem ungewöhnlichen Einsatz aus. In Oberhöcking gerät ein Pferd in einen Wassergraben und kann sich nicht mehr von selber befreien. Deswegen müssen die Einsatzkräfte das Tier mit einem Kran herausheben. Nach einer Stunde hat das Pferd wieder festen Boden unter den Hufen. Bis auf ein paar Kratzer geht's ihm gut. Aus Oberhöcking, Michael Wimmer.
3: Und jetzt maximal informiert über Deutschland und die Welt.
4: Zusammenarbeit in Sachen Sicherheit, Rüstung und Ukraine-Hilfen. Darüber berät heute Bundesverteidigungsminister Pistorius mit seinem Amtskollegen in Kanada. Auch Thema: eine gemeinsame U-Boot-Partnerschaft. Daran will sich auch Norwegen beteiligen. Plastikverpackungen, angeschwemmt am Strand, mittlerweile keine Seltenheit mehr. Denn jedes Jahr landen rund 20 Millionen Tonnen Plastik im Meer. Größter Faktor: Einwegprodukte aus unserem Alltag. Zwei Wochen nach der Tötung des Hamas-Führers trifft es seinen Nachfolger. Israel meldet, nach monatelanger Überwachung ist der neue Militärchef in Gaza getötet worden. Von Seiten der Hamas gibt es noch keine Bestätigung für den Angriff. Soweit unser News-Update. Mehr gibt's auf der Website und in der App. Und den Verkehrsüberblick hat Tim Neumann.
7: Da bitte unbedingt aufpassen auf der A92 Richtung Deggendorf zwischen Landau an der Isar und Wallersdorf West, Radlfahrer auf der Fahrbahn. Und die A93 Regensburg Richtung Holledau zwischen Hausen und Abensberg, ein Laster mit einem Reifenschaden auf der Standspur. Es liegen Reifenteile auf der Fahrbahn. Geblitzt wird auf der alten B15 Richtung Regensburg kurz vor Aschholzhausen, in Altdorf in der äußeren Parkstraße Richtung Landshut und in Landshut-Schweinbach beim Ortsausgang Richtung Adelkofen. Danke Matthias, Harry, Luke, Diana und Sumpfi. Wenn ihr mehr habt, schickt uns eine WhatsApp. Die Studionummer ist die 0800 14 15 800. Gute Fahrt euch!
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1: Kurz nach 10, guten Morgen zusammen. Ein traumhafter Frühlingstag wird das heute wieder. Biergarten grillen oder einfach nur mit dem Spritzer auf Balkon oder Terrasse sitzen. Ah, guter Plan für heute Abend.
0: Ja, oder die Playlist für deinen Frühling liefern. Gleich die 80er mit Queen. Eine Hymne auf den Frühling von Glockenbach und Norma Jean Martin. Los geht's mit einem Millennium-Hit von Blue. All right. Guten Morgen zusammen.
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0: Einfach Queen, mehr braucht's nicht. Radio Gaga im Musikmix deines Lebens.
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3: Loamsirda. Oh, jetzt wird's zach. Also zäh. Ich gehe jetzt erst einmal in die Wortanalyse. Auf Hochdeutsch würde man sagen Leimsieder. Also jemand, der Leim aus Tierknochen siedet. Die Arbeit war langwierig, eintönig und zäh. Und aus diesem Job entstand im Volksmund ein Schimpfwort für Eppern, der selber so wirkt. Langsam, tröge, fad und schwerfällig. Es ist also ein Mensch im Standgas. Er ist der natürliche Feind von Tempo, Spannung und Eigeninitiative. Wenn also einer so viel Zug hat wie ein Einkaufswagerl mit drei blockierten Radeln, dann ist er Alarmsieder.
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0: Top News aus der Modewelt. Nach Mailand, Paris und New York gibt's jetzt den Schellenbruckplatz in Eckenfein als Modehauptstadt Niederbayerns. 11 Modegeschäfte, 3 Schuhgeschäfte und der TK Maxx ist auch da. Schellenbruckplatz für jedermann, wo man Mode finden kann.
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1: Am 16. Juli, da spielt er in Dingolfing live und kostenlos beim Dingfest am Marienplatz. Milo.
2: Seine aktuelle Single hat er da mit Sicherheit auch dabei. Jetzt bei unserem Bonussong der Stunde, My Lucky Day.
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0: freuen uns auf Milo am 16. Juli beim Dingfest in Dingolfing und auf einen Lucky Day heute mit ganz viel Sonne.
1: Tim Neumann ist jetzt für euch am Start. Es geht durch den Vormittag Richtung Mittagspause mit dem Musikmix deines Lebens.
0: Und Holly Humberstone. To love somebody. Gleich.
1: Jetzt wird's 10. Thema in unseren Nachrichten unter anderem:
0: Es wird wieder brenzlig.
1: Alle ausführlichen Infos dazu gleich.
0: Jetzt das Wetter.
1: Es bleibt Sommer. 30 Grad, weißblauer Himmel, dazu etwas Wind. Fast so wie am Meer.
0: Morgen dann nicht mehr ganz so heiß, 24 bis 27 Grad. Dazu Sonne und ein paar harmlose Wolken.
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3: Mit Michaela Westermeier. Hitzige Diskussionen liefern sich Politiker aktuell zum Heizungsgesetz. Geplant ist eine Entschärfung der Reform. Wegfallen sollen beispielsweise die Verbotsfristen von Gas- und Ölheizungen. Trotzdem will die Bundesregierung auf CO2-neutrale Brennstoffe setzen. Was das alles mit einschließt, erklärt Holger Frischhut, Kaminkehrer und stellvertretender Landesinnungsmeister.
4: CO2-neutrale Brennstoffe wäre jetzt zum Beispiel Biomasse, wäre zum Beispiel Strom in Form bei der Wärmepumpe oder mit der Elektrodirektheizung. Oder dann natürlich auch Öle und Gase, die aus CO2-neutralen Produkten hergestellt werden.
3: Also sogenannte Biofuels, die sollen laut einer Biotreppe ab 2029 zunehmend genutzt werden. Kritikern zufolge gibt es aber viel zu wenig von diesen Bio-Beimischprodukten und ein Großteil davon wird bereits für die Industrie gebraucht.
2: Der Blick in die Regionen mit unseren Niederbayern-Reportern. Region Landshut aktuell.
5: Sich in der freien Zeit etwas dazu verdienen, für den Führerschein, ein neues Handy oder einfach zum Shoppen. Damit junge Menschen in der Region leichter an einen Ferienjob kommen, plant die Schülerunion Landshut einen neuen Online-Kalender. Dafür sucht die Organisation nach Firmen, die in den Sommerferien eine Stelle zu vergeben haben. Oft haben die dann sowieso Engpässe beim Personal und freuen sich über Unterstützung. Wer sich für die Initiative interessiert, findet mehr Infos auf unserer Website. Aus Landshut, Petra Jakobs.
2: Niederbayern aktuell.
6: Hohe Temperaturen und wenig Regen. Eine brandgefährliche Mischung, vor allem in unseren Wäldern. Deswegen ordnet die Regierung von Niederbayern ab heute bis Freitag neue Beobachtungsflüge an. Piloten beobachten aus der Luft, ob bei uns in der Region Brandherde entstehen. Damit es erst gar nicht dazu kommt, appelliert die Regierung, nicht im Wald oder in der Nähe mit offenen Feuer hantieren oder rauchen. Aus der Niederbayern-Redaktion Adrian Heimerl.
2: Und jetzt maximal informiert über Deutschland und die Welt.
3: Zusammenarbeit in Sachen Sicherheit, Rüstung und Ukraine-Hilfen, darüber berät heute Bundesverteidigungsminister Pistorius mit seinem Amtskollegen in Kanada. Auch Thema eine gemeinsame U-Boot-Partnerschaft, daran will sich auch Norwegen beteiligen. Plastikverpackungen, angeschwemmt am Strand, mittlerweile keine Seltenheit mehr. Denn jedes Jahr landen rund 20 Millionen Tonnen Plastik im Meer. Größter Faktor, Einwegprodukte aus unserem Alltag. 2 Wochen nach der Tötung des Hamas-Führers trifft es seinen Nachfolger. Israel meldet, nach monatelanger Überwachung ist der neue Militärchef in Gaza getötet worden. Von Seiten der Hamas gibt es noch keine Bestätigung für den Angriff. Soweit unser News-Update. Mehr gibt's auf der Website und in der App. Und jetzt das Verkehrsupdate mit Tim.
7: Servus.
3: Dann leg mal los.
7: Ja, das geht ganz kurz. Wir haben normalen Verkehr. Blitzer stehen in Altdorf in der äußeren Parkstraße Richtung Landshut, in Schweinbach beim Ortsausgang Richtung Attelkofen und auf der alten B15 Richtung Regensburg kurz vor Ascholzhausen. Dankeschön Luke, Diana, Sumpfi, Harry und Matthias. Wenn ihr mehr habt, WhatsApp an die 0800 14 15 800. Gute Fahrt euch!
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7: Ein Auftritt vor tausenden Menschen, eure Musik bei uns im Radio und der Startschuss für eure Musikkarriere. Maximal Radio Soundcheck. Kann Dark You unsere Jury überzeugen? Gleich nach dem Musikmix deines Lebens. Michael Schulte und Rehab, Better Me. Mit Bruce Springsteen geht's in die 80er, Born in the USA. Und jetzt die aktuelle von Holly Humberstone, To Love Somebody.

0: Stolzer Amerikaner, der Bruce, born in the USA bei Maximal Radio. Ja, wir können auch stolz auf uns sein. Bei uns schlummern so viele Musiktalente, hat uns unser Soundcheck bewiesen. Da suchen wir die beste Band oder den besten Solokünstler in der Region. Beworben hat sich auch Murat aus Landshut mit der Band Dark You. Murat, schon Auftritte gehabt?
1: Wir waren jetzt nicht im Wembley-Stadion oder so oder Olympiahalle, aber so umsonst und draußen war, glaube ich, ein großes Konzert. Da sind dann tatsächlich 500 Leute erschienen. Ob die jetzt wegen uns da waren oder wegen dem guten Wetter, ist jetzt eine andere Frage, aber ja.
0: Okay, dann sag uns mal, welches Lied euch am besten beschreibt.
1: Was sich vielleicht doch durchzieht, ist halt eher so die Melancholie oft und da könnte man vielleicht Horses vielleicht anbringen, ja. Weil der hat halt irgendwie was Ruhiges, der fängt recht ruhig und traurig an und dann kommt halt ein Chorus, der eigentlich ziemlich reinknallt und ziemlich bombastisch ist, ja.
0: Da hören wir direkt rein. Nicht schlecht, steckt viel Power drin. Jetzt müsst ihr nur noch unsere Jury überzeugen. Und wenn ihr auch eine Band habt und die Bühne vor tausenden Menschen rocken wollt, dann schnell bewerben. Alle Infos gibt's auf unserer Homepage.

0: Der Vormittag mit einem 90er-Hit. NSYNC, Tearing Up My Heart. Musik und noch mehr Musik bei uns daheim. 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

0: Mittwoch, der 27. Mai. Es geht in die Nachrichten. Auch mit diesem Thema: Werden wir indirekt zum Kindermachen gezwungen? Was ist da los? Gleich mehr bei Michaela Westermeier. Und wir schauen aufs Wetter. Zur Sonne mischen sich ein paar Wolken bei 27 bis 32 Grad. Bleibt trocken. Stellenweise wird's auch mal böig. Morgen und am Freitag fast keine Wolken und viel Sonne. Es wird ein paar Grad kühler.
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2: Mit Michaela Westermeier. Keine Kinder? Dann mehr für die Pflegeversicherung zahlen. Diesen Vorschlag will offenbar Bundesgesundheitsministerin Wacken ins Spiel bringen. Die Beiträge sollen für Kinderlose um 0,1 Prozentpunkte steigen. Von den Plänen hält der Deutsche Gewerkschaftsbund nichts. Warum, sagt uns Andreas Schmal vom DGB Niederbayern.
3: Die Pflege hat massive Probleme, weil es von Anfang an unterfinanziert war und auch nicht als Vollversicherung gestaltet war. Und jetzt hier mit so kleinen Stellschräubchen irgendwie was versuchen zu drehen, um sich über die nächsten Monate zu retten, ist überhaupt kein vernünftiger Ansatz.
2: Stattdessen braucht es eine vernünftige, langfristige Basis für die Finanzierung, ohne Kürzungen bei den Leistungen, so Schmal.
1: Der Blick in die Regionen mit unseren Niederbayern-Reportern. Stadt Simbach am Inn, aktuell.
4: Seit Monaten kämpfen die Simbacher schon für ein Brummiverbot in der Innenstadt. Hintergrund der Forderung: Bei Unfällen auf der B12 werden Lkw übers Stadtgebiet umgeleitet und sorgen hier für Verkehrschaos. Nach dem Landkreis Rottal-Inn lehnt jetzt auch die Regierung von Niederbayern den Antrag ab. Beide sehen für Verkehrsteilnehmer kein Gefahrenrisiko. Aus Simbach am Inn, Melanie Reilhofer.
1: Stadt Landshut, aktuell.
5: Einfach mal nebenbei das Stadtbad oder die Burg Trausnitz kaufen? Beim Landshut Monopoly kein Problem. Jetzt hat sich die Stadt Landshut passend zum Weltspieletag was Besonderes überlegt. In den nächsten 2 Wochen gibt's den Spieleklassiker mit Heimatgefühl zum Aktionspreis. Auf dem Brettspiel finden die Zocker berühmte Landshuter Bauwerke und Institutionen. Aus Landshut, Emma Schmieder.
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2: Nur ganz wenig Wachstum in der deutschen Wirtschaft, aber immerhin Wachstum. So lautet die Prognose der Wirtschaftsweisen für dieses Jahr. Sie erwarten einen Anstieg von 0,5%. Grund ist unter anderem der Iran-Krieg. Teilzeit ist voll im Trend. Im vergangenen Jahr waren mit fast 32% so viele Menschen in Teilzeit wie noch nie. Vor allem Frauen und Ältere arbeiten mit reduzierter Stundenzahl. Ein jahrelanger Streit in Italien ist vorbei. Das oberste Gericht dort entscheidet, Urlauber haben keinen Anspruch auf kostenloses Leitungswasser. Geklagt hat eine Touristin gegen ein 5-Sterne-Hotel. Soweit unser News-Update. Mehr gibt's auf der Website und in der App. Tim, was gibt's Neues von den Straßen?
0: Ja, eine Meldung von der A9 München Richtung Nürnberg. Da wird zu aufpassen am Kreuz Neufahren. Auf der Überleitung zur A92 Richtung Deckendorf ein Unfall. Geblitzt wird auf der alten B15 Richtung Regensburg kurz vor Aschholzhausen, in Altdorf in der äußeren Parkstraße Richtung Landshut und in Landshut-Schweinbach beim Ortsausgang Richtung Adelkofen. Danke Matthias, Harry, Luke, Diana und Sumpfi. Wenn ihr mehr habt, schickt uns eine WhatsApp. Die Studionummer ist die 0800 14 15 800. Gute Fahrt euch!
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0: U2 mit Pride. Servus am Vormittag. 10:30 durch. Zeit zum Aufstehen für die Kids. Ja, das geht schon mal in den Pfingstferien. Da sind die Nächte auch mal länger. Oder ihr seid schon früh raus und ab in den Flieger.
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0: Samuel aus Moos-Tenning im Kreis Dingolfing-Landau hat uns per WhatsApp geschrieben. Hi zusammen, was mir heute am Gepäckband am Flughafen aufgefallen ist, viele haben ihren Koffer in Plastikfolie eingewickelt. Warum? Oh, gute Frage, Leonie Hagen aus der Redaktion. Was hast du rausgefunden?
2: Es gibt mehrere Gründe, warum wir unser Gepäck in Plastikfolie einwickeln. Der offensichtlichste Grund ist, die Folie schützt den Koffer vor Schmutz und Kratzern. Und durch die Folie ist der Koffer doppelt verschlossen, es geht also nichts verloren. Funktioniert aber auch andersrum, niemand kann etwas in unseren Koffer reinschmuggeln. Manchmal sind an Flughäfen Drogenschmuggler unterwegs, die nichtsahnden Passagieren gern mal ein paar Drogen ins Gepäck stecken und da ist die Folie einfach ein Riesenschutz. Egal welchen Grund wir haben, wir können an allen Flughäfen unseren Koffer einwickeln lassen. Ganz umweltfreundlich ist das natürlich nicht.
0: Danke Leonie Hagen aus der Redaktion. Ja, vor allem das Drogenthema. Wichtig, dass wir uns da nicht veräppeln lassen. Lieber einmal mehr Folie drum als einmal zu wenig. Habt ihr auch noch eine Frage? Dann schickt sie uns an die 0800 14 15 800.
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1: Da geht's für uns zurück in die 70er Jahre. Die Hip-Hop- und Rap-Ära geht los. DJs lernen, was DJs eben so machen. Und die coolen Jungs tanzen Breakdance dazu. Einen ganz besonderen Touch Coolness bringt dabei die Sugarhill Gang auf die Bühne. 1979 mit Rapper's Delight.

0: Hip-Hop-Nummer im Bonus-Song, Breakdance durchs Büro mit der Sugar Hill Gang, Rapper's Delight. Gleich drehen wir wieder auf mit Jennifer Lopez, On The Floor, kurz nach 11. Vorher kurz die News, auch mit diesem Thema. Viele Autofahrer sind stinksauer. Alle Infos dazu gleich bei Michaela Westermeier. Und wir schauen aufs Wetter.
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0: 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Ja, Schwitzen ist wieder vorprogrammiert, bis zu 33 Grad und Sonne. Nachmittags auch hin und wieder windig. Morgen und am Freitag geht's sommerlich weiter mit bis zu 28 Grad.
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3: Mit Michaela Westermeier. Landstraßen sind der absolute Unfall-Hotspot. Bayernweit startet deswegen die Polizei kommende Woche eine Schwerpunktaktion mit jeder Menge Kontrollen. Die Beamten schauen unter anderem aufs Tempo, unsere Fahrweise und Ablenkung am Steuer. Auch das Polizeipräsidium Niederbayern beteiligt sich an der Aktion. Hier gibt es im vergangenen Jahr mehr als 20.000 Unfälle auf Landstraßen, über 6% mehr als noch im Vorjahr. Dabei passiert aber deutlich weniger Menschen was. Die Zahl der Verletzten geht um 8% zurück.
4: Der Blick in die Regionen mit unseren Niederbayern-Reportern. Landkreis Landshut, aktuell.
5: Pfingstferien und Autobahnvollsperre, schlechte Kombi, die einigen Autofahrern auf der A92 gestern den letzten Nerv kostet. Die Autobahn muss zwischen Wörth und Dingolfing voll gesperrt werden, und zwar in Fahrtrichtung München. Grund ist ein Reifenplatzer an einem LKW. Das Auto hinter dem Lastwagen muss bremsen und ausweichen. Zwei weitere Fahrzeuge fahren auf. Verletzte bei dem Unfall niemand. Die A92 muss aber voll gesperrt werden, um alle Unfallbahnen auf den Standstreifen zu schaffen. Aus Wörth, Johannes Stettner.
6: Neues aus der Region.
7: Ja, ich will sagen, ohne monatelange Planung, das geht bei der deutschlandweiten Aktion einfach heiraten. Kurz entschlossene Paare können sich ganz spontan kirchlich trauen lassen, zum Beispiel auch in der Heiliggeistkirche Mitterfels, in der Matthäuskirche in Kelheim oder in der Christophoruskapelle am Münchner Flughafen. Voraussetzungen: mindestens einer muss evangelisch sein, außerdem sollte das Paar schon standesamtlich verheiratet sein. Alle anderen können sich bei der Aktion am 26. Juni auch segnen lassen. Aus der Niederbayern-Redaktion Michael Wimmer.
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3: Nur ganz wenig Wachstum in der deutschen Wirtschaft, aber immerhin Wachstum. So lautet die Prognose der Wirtschaftsweisen für dieses Jahr. Sie erwarten einen Anstieg von 0,5%. Grund ist unter anderem der Iran-Krieg. Teilzeit ist voll im Trend. Im vergangenen Jahr waren mit fast 32% so viele Menschen in Teilzeit wie noch nie. Vor allem Frauen und Ältere arbeiten mit reduzierter Stundenzahl. Ein jahrelanger Streit in Italien ist vorbei. Das oberste Gericht dort entscheidet, Urlauber haben keinen Anspruch auf kostenloses Leitungswasser. Geklagt hat eine Touristin gegen ein 5-Sterne-Hotel. Soweit unser News-Update. Mehr gibt's auf der Website und in der App. Weiter zu Tim Neumann aus der Verkehrsredaktion. Was gibt's Neues von den Straßen?
0: Ja, momentan nur gute Nachrichten. Wir haben normalen Verkehr. Blitzer stehen in Altdorf in der äußeren Parkstraße Richtung Landshut, in Schweinbach beim Ortsausgang Richtung Adelkofen und auf der alten B15 Richtung Regensburg kurz vor Ascholzhausen. Dankeschön Luke, Diana, Sumpfi, Harry und Matthias. Wenn ihr mehr habt, WhatsApp an die 0800 14 15 800. Gute Fahrt euch!
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0: Ah, sie kommt raus, die Sonne. Temperaturen absolut freibadtauglich. Na, was treibt ihr so bei dem sommerlichen Wetter? Gleich eure Stimmen bei uns nach dem Musikmix deines Lebens mit Michael Patrick Kelly. Traces. Und Van Halen ist dabei mit Why Can't This Be Love? Doch, gleich die Stimmung behalten. Wir geben Gas mit J-Lo. On the Floor.
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0: Rock Sound von Van Halen. Why can't this be love? Ja, bessere Frage, warum nicht eher? Endlich ist die Sonne da. Über 30 Grad Sommerstimmung, Pfingstferien und raus aus dem Haus. Auf was freut ihr euch da am meisten?
1: Natur und alkoholische Getränke.
2: Wärme. Baden, chillen.
3: Warmes Wetter, gute Gefühle, Freunde treffen. Für mich ist Sommerglück.
4: Freibad auf jeden Fall, dann grillen mit den Freunden und trotzdem natürlich Sport.
5: Ja, ein schönes Eis, schöner Tag am Strand, ohne Stress, das reicht mir.
6: Für mich gehört der Biergarten dazu, Radl fahren, Ausflüge machen, einfach die Zeit genießen.
0: Ihr habt sowas von recht und hoffentlich wird dieser Sommer nicht so wie der 2025. Das können wir uns echt sparen.
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0: Mike and the Mechanics bei Maximal Radio. Gleich wird es 11:30 in den leeren Büros. Viele sind im Urlaub. Wir halten derweil die Stellung in der Arbeit mit Meghan Trainor. Dear Future Husband, gleich für euch.
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0: Halb zwölf, Michaela Westermeier hat ein News-Update für uns. Auch Thema, eine spektakuläre Rettungsaktion in Landau. Gleich mehr, nach dem Wetter.
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0: Na, ein paar mehr Wolken als gestern, sonst viel Sonne und bis zu 32 Grad, teilweise ein frischer Wind. Morgen und am Freitag geht's sonnig weiter, die Höchstwerte 25 bis 29 Grad.
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3: Mit Michaela Westermeier. Mal schnell was im Geschäft holen und den Hund im Auto lassen? In dieser Hitze alles andere als tierlieb. Bei den aktuellen Temperaturen verwandeln sich geparkte Fahrzeuge schnell in Todesfallen. Lisa Giebes vom Polizeipräsidium Niederbayern erklärt, was wir machen können, wenn wir im Sommer ein Tier im Auto bemerken.
4: Erstmal versuchen, dem Fahrzeughalter ausfindig zu machen. Zum Beispiel durch einen Ausruf in umliegenden Geschäften. Kann dabei aber niemand erreicht werden, dann sollte umgehend die Polizei verständigt werden. Hilfreich ist außerdem, weitere Zeugen hinzuzuziehen und die Situation möglichst zu dokumentieren.
3: Im Ernstfall dann die Polizei oder die Feuerwehr rufen. Die Einsatzkräfte können Autos aufbrechen und die Hunde vorm Hitzetod retten.
5: Der Blick in die Regionen mit unseren Niederbayern-Reportern. 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
6: Sich in der freien Zeit etwas dazu verdienen, für den Führerschein, ein neues Handy oder einfach zum Shoppen. Damit junge Menschen in der Region leichter an einen Ferienjob kommen, plant die Schülerunion Landshut einen neuen Online-Kalender. Dafür sucht die Organisation nach Firmen, die in den Sommerferien eine Stelle zu vergeben haben. Oft haben die dann sowieso Engpässe beim Personal und freuen sich über Unterstützung. Wer sich für die Initiative interessiert, findet mehr Infos auf unserer Website. Aus Landshut, Petra Jakobs.
2: Stadt Landau aktuell.
7: Entspannter Feiertag? Nicht für einige Feuerwehrler hier in der Stadt. Die rücken am Pfingstmontag zu einem ungewöhnlichen Einsatz aus. In Oberhöcking gerät ein Pferd in einen Wassergraben und kann sich nicht mehr von selber befreien. Deswegen müssen die Einsatzkräfte das Tier mit einem Kran herausheben. Nach einer Stunde hat das Pferd wieder festen Boden unter den Hufen. Bis auf ein paar Kratzer geht's ihm gut. Aus Oberhöcking, Michael Wimmer.
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3: Endlich ein Hoffnungsschimmer auf dem deutschen Arbeitsmarkt. Beschäftigungs- und Arbeitsmarktbarometer des IFO-Instituts steigen im Mai an. Bedeutet, deutschlandweit werden weniger Stellen abgebaut. 13 Jahre Haft, so lautet das Urteil gegen die frühere RAF-Terroristin Daniela Klette. Mit zwei Komplizen soll sie mehrere Geldtransporter und Supermärkte überfallen haben. Hoffnung für die eingeschlossenen Goldsucher in Laos. Die Retter haben sich bis auf 20 Meter zu ihnen vorgearbeitet. Seit Tagen sind mehrere Männer dort in einer Höhle gefangen. Soweit unser News-Update. Mehr gibt's auf der Website und in der App. Weiter geht's zum Verkehr. Tim, du hast den Überblick.
0: Genau, läuft gerade alles. Blitzer stehen in Vilsbiburg in der Frauensattlinger Straße, auf der alten B15 Richtung Regensburg kurz vor Aschholzhausen, in Altdorf in der äußeren Parkstraße Richtung Landshut, in Landshut-Schweinbach beim Ortsausgang Richtung Adelkofen und in Eggenfelden in der Schönauer Straße. Danke Josef, Matthias, Harry, Luke, Diana und Sumpfi. Wenn ihr da noch was ergänzen könnt, ruft kostenlos an. Die Maximal Radio Studio Hotline ist die 0800 14 15 800. Gute Fahrt euch!
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0: Nagelneu und super fetzig. Ray, where is my husband bei Maximal Radio? So, Achtung, die Blätter bitte einpacken. Wir fragen jetzt aus. Ne? Wisst ihr noch die Abkürzung für das chemische Element für Wasserstoff? Ganz genau. Einfach nur das H. So, und das ist jetzt auf dem Vormarsch in der Automobilindustrie. Hallo Josef Hochreiter, Projektleiter für wasserstoffangetriebene Fahrzeuge bei BMW Landshut. Was ist der Vorteil davon?
1: Das Beste aus beiden Welten von Elektrofahrzeugen und Verbrennerfahrzeugen, nämlich elektrisches Fahrgefühl und schnelles Auftanken.
0: Hört sich nicht schlecht an, aber ohne Tankstellen geht da nichts schnell. BMW bringt ab 2028 sein erstes wasserstoffbetriebenes Serienmodell auf den Markt. Erhofft ihr euch da seitens der Politik noch mehr Unterstützung, was das Tankstellenproblem angeht?
1: Definitiv ja. Ich muss sagen, wir sehen hier auch schon positive Entwicklungen, die wir sehr begrüßen. Also allein in der Europäischen Union ist so, dass die sogenannte A4-Richtlinie vorschreibt, dass ab 2030 im europäischen Kernnetz alle 200 Kilometer Wasserstofftankstelle stehen muss, plus zusätzliche Tankstellen an urbanen Knotenpunkten.
0: Schon mal ein Schritt in die richtige Richtung. Hallo Hubert Aiwanger, Bayerns Wirtschaftsminister. Was muss aus Ihrer Sicht gemacht werden?
2: Ja, dass schlichtweg europaweit die Tankstellennetze hochgefahren werden, dass auch die Thematik grüner Wasserstoff oder andere Farben des Wasserstoffs nicht mehr so ideologisch gesehen werden. Derzeit wird ja die Produktion noch sehr reglementiert und das heißt, man muss ein zusätzliches Windrad errichten, um den Wasserstoff dann zu erzeugen und so weiter. Also hier bitte das zu machen, was die Technik ermöglicht und nicht das, was sich Ideologen vorstellen. Dann wird Wasserstoff den Durchbruch hinbekommen.
0: Danke, Herr Aiwanger. Könntet ihr euch vorstellen, mal ein wasserstoffbasiertes Auto zu fahren? Schreibt uns eine WhatsApp an die 0800 14 15 800.
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1: 1995 im Landshuter Eisstadion. Draußen Fahrräder, Mofas, Jeansjacken. Drinnen fast 7000 Menschen. Und alle singen mit. Die Kelly Family in den 90ern mitten bei uns in Niederbayern. Für viele damals das Konzert ihrer Jugend. Wir holen uns die Erinnerung zurück mit unserem Bonussong. Na, na, na. 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

0: Ali Family, na na na bei Maximal Radio. Damit wird's 12. Let's pretend it's not the end of the world. Miley Cyrus, gleich für euch mit End of the World. Vorher ist Michaela Westermeier da mit den Nachrichten und auch diesem Thema: Tierbrücke über die B15. Was bringt's? Gleich mehr dazu. Wir schauen auch aufs Wetter. Zur Sonne mischen sich ein paar Wolken bei 27 bis 32 Grad. Bleibt's trocken. Stellenweise wird's auch mal böig. Morgen und am Freitag fast keine Wolken und viel Sonne. Es wird ein paar Grad kühler.
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3: Mit Michaela Westermeier. Keine Kinder? Dann mehr für die Pflegeversicherung zahlen. Diesen Vorschlag will offenbar Bundesgesundheitsministerin Wagen ins Spiel bringen. Die Beiträge sollen für Kinderlose um 0,1 Prozentpunkte steigen. Von den Plänen hält der Deutsche Gewerkschaftsbund nichts. Warum, sagt uns Andreas Schmal vom DGB Niederbayern.
4: Die Pflege hat massive Probleme, weil es von Anfang an unterfinanziert war und auch nicht als Vollversicherung gestaltet war. Und jetzt hier mit so kleinen Stellschräubchen irgendwie was versuchen zu drehen und sich über die nächsten Monate zu retten, ist überhaupt kein vernünftiger Ansatz.
3: Stattdessen braucht es eine vernünftige, langfristige Basis für die Finanzierung, ohne Kürzungen bei den Leistungen, so Schmal.
5: Der Blick in die Regionen mit unseren Niederbayern-Reportern. 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
6: Hier ist gestern Nachmittag Teamwork angesagt. Bei einem Brand nahe Eggelham sind rund 150 Feuerwehrler von 13 Wehren im Einsatz. Sie alle kämpfen gegen Flammen in der Werkstatt eines Bauernhofs an. Besonders knifflig an dem Einsatz: im Gebäude steht ein Dieseltank. Laut Polizei ist der Brand wohl durch Schweißarbeiten ausgebrochen. Zwei Menschen werden leicht verletzt. Durch den Einsatz der Helfer ist das Feuer schnell gelöscht. Die Flammen springen nicht aufs Wohnhaus über. Aus Eggelham, Tabea Mann.
5: Landkreis Landshut, aktuell.
7: Sie sind eine Riesengefahr für Auto- und Motorradfahrer. Wildtiere, die plötzlich die Straße überqueren. Um das Risiko zu minimieren, werden für Tiere eigene Brücken gebaut. So eine Grünbrücke steht bei der B15 bei Ergoldsbach. Seit Jahren beobachten Experten ganz genau, welche Vierbeiner den Pfad am häufigsten nutzen. Ganz vorne dabei sind Rehe, gefolgt von Hasen, Füchsen, Mardern und Katzen. Die Brücke ist 50 Meter lang und seit 2020 in Betrieb. Aus Ergoldsbach, Holger Bier.
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3: Endlich ein Hoffnungsschimmer auf dem deutschen Arbeitsmarkt. Beschäftigungs- und Arbeitsmarktbarometer des IFO-Instituts steigen im Mai an. Bedeutet, deutschlandweit werden weniger Stellen abgebaut. 13 Jahre Haft, so lautet das Urteil gegen die frühere RAF-Terroristin Daniela Klette. Mit zwei Komplizen soll sie mehrere Geldtransporter und Supermärkte überfallen haben. Hoffnung für die eingeschlossenen Goldsucher in Laos. Die Retter haben sich bis auf 20 Meter zu ihnen vorgearbeitet. Seit Tagen sind mehrere Männer dort in einer Höhle gefangen. Soweit unser News-Update. Mehr gibt's auf der Website und in der App. Und ein Verkehrsupdate hat jetzt Emma.
8: Weder Staus noch Unfälle, ihr habt Freifahrt. Blitzer haben wir aktuell in Landshut-Schweinbach am Ortsausgang Richtung Adelkofen, in Altdorf in der äußeren Parkstraße Richtung Landshut, in Vilsbiburg in der Frauensattlinger Straße, in Eckenfelden in der Schönauer Straße und auf der alten B15 Richtung Regensburg kurz vor Ascholzhausen. Wenn ihr noch was seht, dann schreibt uns gerne WhatsApp an die 0800 14 15 800. Kommt gut an.
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8: Servus, kurz nach 12. Wir haben die Playlist vollgepackt für den Start in die zweite Tageshälfte. Mit Shawn Mendes zum Beispiel.
10: There's nothing holding me back. Und George Harrison Hammer.
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8: Rein geht's in den Mittwochmittag mit Miley Cyrus. End of the World. Schönen Tag euch!

0: George Harrison im Musikmix deines Lebens. Got my mind set on you. Gilt für uns in Sachen WM. In gut 2 Wochen geht's los. Der Kader steht. Die Jungs starten heute die WM-Vorbereitung. Wie gut kennt ihr euch denn so mit Fußball aus? Also könnt ihr zum Beispiel beim Public Viewing erklären, warum es jetzt genau einen Freistoß gibt? Wenn nicht, dann könnt ihr jetzt zumindest mit coolen Fun Facts dienen.
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2: Das australische Duell FC Donovan gegen die Dalby Rovers. Es geht heiß her auf dem Platz. Man kann mit gutem Gewissen sagen, dass es sich um eine fürchterliche Holzerei handelt. Dann aber erwischt es Pitt Wilson vom Team Donovan so heftig, dass er mit schmerzverzerrtem Gesicht das Feld verlassen muss.
3: Schmerzen. Au, ich kann nicht mehr. Au.
2: Doch dann das Unfassbare. Der gerade noch so deutlich gezeichnete ist Sekunden später wieder quietschfidel von der Partie und wie er mitmischt. Die Gegenspieler werden von ihm reihenweise umgesäbelt, einer nach dem anderen. Bis ihn der Schiri vom Platz stellt. Der rachedurstige Wüterich muss sich schließlich vorm Sportgericht verantworten.
4: Ruhe bitte!
2: Aber das mit der Bestrafung ist gar nicht so leicht, denn der Berserker ist in Wirklichkeit gar kein Spieler vom FC Donovan. Er entpuppt sich als Zwillingsbruder des gefaulten Pitt Wilson, ein stadtbekannter Freistilringer, mit dem man sich besser nicht anlegen sollte.
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0: Mr. Big und die Wild Women in der Playlist für deinen Frühling oder Sommer oder wie auch immer wir das gerade nennen wollen. Manche Sachen brauchen gar keinen Namen, die machen einfach nur Spaß.
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4: Kurz vor 12:30, Obacht! Große Kontrollaktion. Wo und wann, sagt uns Lisa Grubwinkler gleich.
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4: Wir schauen uns kurz das Wetter an. Heute wieder grandioses Sommerwetter bei 29 bis 32 Grad. Vor allem nachmittags kühlt uns der Wind dann auch ein bisschen runter. Selbes Spiel die nächsten Tage. Ganz viel Sonnenschein und kaum Wolken zu sehen.
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6: Mit Lisa Grubwinkler. Landstraßen sind der absolute Unfallhotspot. Bayernweit startet deswegen die Polizei kommende Woche eine Schwerpunktaktion mit jeder Menge Kontrollen. Die Beamten schauen unter anderem aufs Tempo, unsere Fahrweise und Ablenkung am Steuer. Auch das Polizeipräsidium Niederbayern beteiligt sich an der Aktion. Bei uns gibt's im vergangenen Jahr mehr als 20.000 Unfälle auf Landstraßen, über 6% mehr als noch im Vorjahr. Dabei passiert aber deutlich weniger Menschen was. Die Zahl der Verletzten geht um 8% zurück.
5: Der Blick in die Region. Mit unseren Niederbayern-Reportern. Landkreis Landshut, aktuell.
7: Günstige Grundstücksflächen sind hier eher schwer zu finden. Aktuelle Zahlen des Landratsamtes zeigen klar, der Quadratmeterpreis bleibt auf einem hohen Niveau. Mit 150 Euro kommen die Gemeinden Schalkamm und Kröning noch am günstigsten weg. Am meisten kostet der Grund in Piflas und Ergeuding mit bis zu 750 Euro pro Quadratmeter. Insgesamt scheint sich der Immobilienmarkt seit 2022 erstmals wieder zu erholen. Auch die Zahl der abgeschlossenen Kaufverträge steigt seitdem wieder an. Aus dem Landratsamt in Essenbach, Petra Jakobs.
5: Der Sport in der Region.
8: Bei der WM sind sie raus. Trotzdem geht's für unsere Eishockeyspieler bald wieder weiter. Mitte September endet die Sommerpause in der ersten und zweiten deutschen Eishockeyliga. Zwei Vereine aus der Region haben sich schon fristgerecht für die neue Saison angemeldet. Die Straubing Tigers reichen ihre Lizenzunterlagen in der DEL 1 ein, der EV Landshut in der DEL 2. Beide Ligen starten voraussichtlich am 18. September in die neue Eiszeit. Aus der Sportredaktion Tabea Mann.
5: Und jetzt maximal informiert über Deutschland und die Welt.
6: Knapp jeder dritte Beschäftigte in Deutschland arbeitet in Teilzeit. Das zeigt eine aktuelle Studie und bestätigt damit ein Rekordhoch. Den Zahlen nach sind vor allem Frauen und Ältere nur in Teilzeit angestellt. Dabei steigt die Quote ab 65 Jahren massiv an. 2 Jahre sind's noch, dann muss im Münchner Tierpark alles fertig sein für 2 Riesenpandas aus China. Die Tiere sind eine Leihgabe und sollen 2028 einziehen. Platz finden sie im Gehege der Mantelpaviane. Die Affen sind extra abgegeben worden, um hier ein Reich für die neuen Riesenpandas zu schaffen. Wir schauen noch nach Afrika. Hier wütet in einigen Ländern das Ebola-Virus. Vor allem die Demokratische Republik Kongo ist betroffen. Schon 220 Menschen sind bereits an der Krankheit gestorben. 900 Kranke gelten als Verdachtsfälle. Ärzte vor Ort berichten von fehlenden Laboren und Schutzmaterialien. Soweit unser News-Update. Mehr gibt's auf unserer Website und in der App. Und Emma übernimmt den Blick auf die Straßen. Wie schaut's denn da gerade aus?
4: Auf der A92 Deggendorf Richtung München zwischen Pilsting, Großkölnbach und Landshut West laufen Mäharbeiten. Die rechte Spur und der Standstreifen sind hier blockiert. Ansonsten schaut's gut aus. Geblitzt wird aktuell in Landshut-Schweinbach am Ortsausgang Richtung Adelkofen, in Altdorf in der äußeren Parkstraße, wenn ihr Richtung Landshut unterwegs seid, in Vilsbiburg in der Frauensattlinger Straße, in der Schönauer Straße in Eckenfelden und auf der alten B15 Richtung Regensburg, kurz vor Arscholzhausen. Danke an Matthias, Josef, Harry, Paul, Luke, Diana und Sumpfi fürs Bescheid geben. Wenn ihr an einem Blitzer vorbeikommt, dann meldet euch doch auch gern bei uns. Die Nummer ins Studio ist die 0800 14 15 800. Gut und sichere Fahrt euch.
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0: Tears for Fears bei Maximalradio. Everybody wants to rule the world. Die Kids haben Ferien, die Kollegen und Freunde sind weg im Urlaub, am Strand, in den Bergen oder daheim auf der Sonnenliege. Tja, und wir? Ja, irgendwer muss ja die Arbeit machen, oder? Damit wir uns da trotzdem ein bisschen Urlaubsfeeling holen, machen wir jetzt einen kleinen Ausflug.
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3: 1989. Die Ballade Don't Wanna Lose You von Gloria Estefan erobert die internationalen Charts. In dem Song kämpft eine Frau um ihre bröckelnde Partnerschaft. Der Song war für die Grammys nominiert, verlor aber. In der Liebe lief dafür super bei Gloria Estefan. Hier ist sie mit Don't Wanna Lose You.

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1: Unsere Extranummer um kurz vor eins kommt von den Heroes del Silencio. Zu Deutsch die Helden der Stille. Still? Eher sind die nicht. Eine Rockband aus der spanischen Großstadt Zaragoza. Die bringen uns jetzt mal ein bisschen lauteres Urlaubsfeeling. Entre dos tierras.

0: Die Heroes del Silencio mit Entre dos Tierras, zwischen zwei Welten. Sind wir auch gerade zwischen, wir lieben den Sommer und wir schmelzen. Vielleicht kann uns die Nummer hier ein bisschen runterkühlen. Aus dies mit Pickup, gleich als erstes nach den News. Warum ist es hier eigentlich so finster? Das und mehr gleich bei Lisa Grubwinkler in den Nachrichten. Der Wettercheck. Bei 32 Grad in der Spitze gibt's Sonne bis in den Abend heute. Die nächsten Tage werden ein bisschen weniger heiß bei um die 28 Grad. Dazu ohne Ende Sonne bis ins Wochenende.
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2: Mit Lisa Grubwinkler. Unsere Kommunen kämpfen um das Leben ihrer Ortskerne. Immer wieder ist von Innenstadtbelebung die Rede. Bezirkstagspräsident Dr. Olaf Heinrich lädt vor kurzem zur Fachtagung ein. Mit Vertretern aus Politik, Heimatpflege, Städtebauförderung und Architektur wird zum Thema diskutiert. Heinrich meint dabei:
3: Natürlich soll man auch in der Innenstadt schlafen und wohnen können, unbedingt. Aber zu der Nutzungsmischung gehört für mich eben unbedingt auch dazu, dass es ein Stadtfest gibt, dass es irgendwo Orte gibt, wo junge Leute lernen dürfen. Weil das haben wir ja, glaube ich, alle in der Jugend gemacht. Und das gehört dazu.
2: Nur lebendige Kommunen haben eine Anziehungskraft auf junge Menschen, so Heinrich weiter. Fälle in Landshut oder Straubing zeigen aber auch, Anwohner fühlen sich von den vielen und lauten Veranstaltungen oft belästigt.
1: Der Blick in die Regionen mit unseren Niederbayern-Reportern. Stadt Simbach am Inn, aktuell.
4: Seit Monaten kämpfen die Simbacher schon für ein Brummiverbot in der Innenstadt. Hintergrund der Forderung: Bei Unfällen auf der B12 werden Lkw übers Stadtgebiet umgeleitet und sorgen hier für Verkehrschaos. Nach dem Landkreis Rottal-Inn lehnt jetzt auch die Regierung von Niederbayern den Antrag ab. Beide sehen für Verkehrsteilnehmer kein Gefahrenrisiko. Aus Simbach am Inn, Melanie Reilhofer.
1: Die Wirtschaft in der Region.
5: Ein Leben ohne künstliche Intelligenz, für Jugendliche unvorstellbar, und auch Erwachsene nutzen KI immer häufiger. Zum Beispiel bei der Urlaubsplanung. Darauf weist jetzt der Tourismusausschuss der IHK hin. Rund 17% der Menschen buchen ihre Reisen mithilfe von KI. Weitere 35% wollen das in Zukunft auch so machen. Deswegen der Appell der IHK in Ostbayern: Die Tourismusbranche soll am Ball bleiben und ihre Daten fleißig weiter online einpflegen. Aus der Wirtschaftsredaktion Tim Neumann.
1: Und jetzt maximal informiert über Deutschland und die Welt.
2: Knapp jeder dritte Beschäftigte in Deutschland arbeitet in Teilzeit. Das zeigt eine aktuelle Studie und bestätigt damit ein Rekordhoch. Den Zahlen nach sind vor allem Frauen und Ältere nur in Teilzeit angestellt. Dabei steigt die Quote ab 65 Jahren massiv an. 2 Jahre sind's noch, dann muss im Münchner Tierpark alles fertig sein für 2 Riesenpandas aus China. Die Tiere sind eine Leihgabe und sollen 2028 einziehen. Platz finden sie im Gehege der Mantelpaviane. Die Affen sind extra abgegeben worden, um hier ein Reich für die neuen Riesenpandas zu schaffen. Wir schauen noch nach Afrika. Hier wütet in einigen Ländern das Ebola-Virus. Vor allem die Demokratische Republik Kongo ist betroffen. Schon 220 Menschen sind bereits an der Krankheit gestorben. 900 Kranke gelten als Verdachtsfälle. Ärzte vor Ort berichten von fehlenden Laboren und Schutzmaterialien. Soweit unser News-Update. Mehr gibt's auf unserer Website und in der App. Und Emma hat jetzt noch ein Verkehrsupdate für uns.
0: Keine Staus oder Unfälle.
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0: Blitzer stehen in Landshut-Schweinbach am Ortsausgang, wenn ihr Richtung Adelkofen unterwegs seid. In der äußeren Parkstraße in Altdorf Richtung Landshut. In der Frauensattlinger Straße in Vilsbiburg. In Eckenfelden in der Schönauer Straße. Und auf der alten B15 Richtung Regensburg, kurz vor Ascholzhausen. Ihr habt auch was gesehen? Dann klingelt gern durch unter der 0800 14 15 800. Kommt gut ans Ziel.
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0: 13 Uhr durch. Die Mittagssonne brennt gerade ganz schön runter. Also wer von euch gerade im Bikini oder der Badehose am Weiher oder am Pool flackt, der genießt einfach nur. Der Rest von uns schwitzt. Die ist heute auch ein bisschen zu warm. Things we lost in the fire. Christina Aguilera haben wir auch für euch dabei. Come on over, baby. Nicht vergessen heute ganz, ganz viel trinken. Ja, Wasser, nicht nur Kaffee. Jetzt in der Mittagspause können wir uns ja einfach in einen klimatisierten Raum setzen. Optional auch Supermarkt und einfach den Kopf ins Kühlregal halten. Mit Austis Pickup.

0: Ganz smoothe Nummer. Christina Aguilera, come on over, baby. So ein Traumwetter wie heute hatten wir um die Zeit wirklich selten. Über 30 Grad, Sonne, kaum Wolken am Himmel. Den einen oder anderen hat's aber am Wochenende sicher schon erwischt. Na, wer ist abends mit brennroten Schultern und Wangen heimgekommen? So ein Sonnenbrand ist wirklich kein Spaß. Also immer schön eincremen. Die Sonnencreme vom letzten Jahr, die sollten wir nicht mehr benutzen. Die ist mit Sicherheit abgelaufen. Also muss eine neue her. Aber welche? Da gibt's ja ziemlich viel zu beachten. Helen Lorber, du weißt was alles.
1: Stiftung Warentest hat mal Sonnencremes mit Lichtschutzfaktor 50 getestet und dabei rausgefunden, der Preis einer Sonnencreme, der hat nicht unbedingt was mit der Qualität zu tun. Mm. Oft sind die Hausmarken der Drogerien sogar die besten Cremes. Wie alle Cremes sind die aber nicht ewig haltbar, die werden mit der Zeit ranzig. Mm. Dazu kommt, dass wir sie in der Regel in der Sonne benutzen. Das heißt, die Tuben werden auch der Sonne ausgesetzt. Der Kunststoff dünstet dann so aus mit der Zeit. Darum ist die Empfehlung, jedes Jahr eine neue Sonnencreme kaufen, hat nichts mit Geldmacherei zu tun.
0: Ja, und auch wenn uns das früher genervt hat, wenn Mama uns ganz dick mit Sonnencreme eingeschmiert hat, sodass wir komplett weiß waren, das ist schon richtig so. Die Experten empfehlen mindestens einen halben Teelöffel jeweils für Gesicht, Hals, Nacken und Dekolleté. Also immer schön großzügig eincremen und dann ab in die Sonne.
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0: Schon wieder Mittwochmittag. Die Zeit rennt echt, hey. Mit Shabusi und Mal Smith, Blink Twice. 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Im Musikmix deines Lebens geht's gleich mit Hard weiter. All I wanna do is make love to you.
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0: Wir gehen auf halb zwei zu. Ihr habt keine Kinder? Na, dann sollten wir uns jetzt noch mal reinhängen. Warum? Gleich bei Lisa Grubwinkler in den Nachrichten.
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0: Wir schauen uns kurz das Wetter an. Heute wieder grandioses Sommerwetter bei 29 bis 32 Grad. Vor allem nachmittags kühlt uns der Wind dann auch ein bisschen runter. Selbes Spiel die nächsten Tage. Ganz viel Sonnenschein und kaum Wolken zu sehen.
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3: Mit Lisa Grubwinkler. Keine Kinder? Dann mehr für die Pflegeversicherung zahlen. Diesen Vorschlag will offenbar Bundesgesundheitsministerin Wagen ins Spiel bringen. Die Beiträge sollen für Kinderlose um 0,1 Prozentpunkte steigen. Von den Plänen hält der Deutsche Gewerkschaftsbund nichts. Warum, sagt uns Andreas Schmal vom DGB Niederbayern.
4: Die Pflege hat massive Probleme, weil es von Anfang an unterfinanziert war und auch nicht als Vollversicherung gestaltet war. Und jetzt hier mit so kleinen Stellschräubchen irgendwie was versuchen zu drehen und sich über die nächsten Monate zu retten, ist überhaupt kein vernünftiger Ansatz.
3: Stattdessen braucht es eine vernünftige, langfristige Finanzierungsbasis, ohne Kürzungen bei den Leistungen, so Schmal.
2: Der Blick in die Regionen mit unseren Niederbayern-Reportern. Landkreis Rottal-Inn aktuell.
5: Hier ist gestern Nachmittag Teamwork angesagt. Bei einem Brand nahe Eggelham sind rund 150 Feuerwehrler von 13 Wehren im Einsatz. Sie alle kämpfen gegen Flammen in der Werkstatt eines Bauernhofs an. Besonders knifflig an dem Einsatz, im Gebäude steht ein Dieseltank. Laut Polizei ist der Brand wohl durch Schweißarbeiten ausgebrochen. Zwei Menschen werden leicht verletzt. Durch den Einsatz der Helfer ist das Feuer schnell gelöscht. Die Flammen springen nicht aufs Wohnhaus über. Aus Eggelham, Tabea Mann.
2: Landkreis Dingolfing-Landau, aktuell.
6: Bei dieser Online-Abzocke sehen viele Autofahrer rot. Das Dingolfinger Landratsamt warnt vor Online-Betrügern, die vorgeben, Fahrzeuge zuzulassen. Der Haken, die offizielle Zulassungsstelle, arbeitet nicht mit den dubiosen Anbietern zusammen. Außerdem verlangen die Fake-Portale 40 Euro statt der üblichen 3,30 Euro für die Leistung. Auf die versprochene Zulassung warten viele Autofahrer immer noch. Deswegen appelliert der Landkreis, für Online-Kfz Zulassungen nur die offizielle Website des Landratsamts nutzen. Aus Dingolfing, Tamara Neuberger.
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3: Am Landgericht Passau wird heute einem Amokfahrer der Prozess gemacht. Der Iraker hat im vergangenen Jahr in der Passauer Innenstadt seine Ex-Partnerin und die gemeinsame Tochter sowie eine Freundin angefahren. Die beiden Frauen werden schwer, das Kind nur leicht verletzt. Jetzt hat ihn das Gericht zu einer Haftstrafe von 8 Jahren verurteilt. In Deutschland gibt es immer mehr Superreiche, das zeigt die aktuelle Studie einer Unternehmensberatung. Die Zahl wächst auf 5.000, das sind über 1.000 mehr als noch im Vorjahr. Als superreich gelten Menschen mit mehr als 86 Millionen Euro auf dem Konto. In Frankreich endet ein Angelausflug für einen 11-Jährigen tödlich. Er streitet sich beim Angeln mit zwei älteren Jugendlichen um einen Köder. Im Verlauf des Streits wird der 11-Jährige erwürgt. Jetzt haben sich die beiden Verdächtigen bei der Polizei gemeldet und die Tat auch schon gestanden. Soweit unser News-Update. Mehr gibt's in der App und auf der Website. Und mit Emma Schmieder machen wir noch einen kurzen Abstecher auf die Straßen.
0: Der Verkehr fließt. In Landshut-Schweinbach steht ein Blitzer beim Ortsausgang Richtung Adelkofen. Genauso in Altdorf in der äußeren Parkstraße Richtung Landshut, in Vilsbiburg in der Frauensattlinger Straße, in Eckenfelden in der Schönauer Straße und auf der alten B15 Richtung Regensburg, kurz vor Ascholzhausen. Ihr habt auch noch irgendwo einen Blitzer stehen sehen? Dann schickt ihn uns gern rein an die 0800 14 15 800. Gute Fahrt!
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0: Die 90er mit Vanessa Paradis, Bema Baby. Wann habt ihr denn eure Kids zum letzten Mal gesehen? Na, die schnappen sich morgens einfach eine Tasche mit den Badesachen drin und ihr Radl, Abmarsch und dann sehen wir die bis abends nicht mehr. Oh, so schön unbeschwert. Wären wir auch gern mal wieder. Vielleicht können wir uns von den Kleinen doch echt noch was abschauen.
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1: Immer einer on top. Jetzt raus aus der Militäruniform und rein in die Bühnenoutfits. BTS sind zurück. Ihren Militärdienst haben sie geleistet und jetzt geht's wieder auf Tour. Die K-Pop-Stars sind sogar fürs WM-Finale angekündigt und neue Musik haben sie natürlich auch. Body to Body.

0: bei BTS Body to Body bei Maximal Radio. Gleich zwei. Von aktuellem Sound geht's dann zu ikonischem Dance-Pop. Lady Gaga, Bad Romance. Den hat Helen Dorberg gleich für euch. Vorher hat Lisa Grobwinkler noch ein News-Update. Thema unter anderem, die Polizei schaut jetzt dann genauer hin. Der Wettercheck. Bei 32 Grad in der Spitze gibt's Sonne bis in den Abend heute. Die nächsten Tage werden ein bisschen weniger heiß bei um die 28 Grad. Dazu ohne Ende Sonne bis ins Wochenende.
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2: Mit Lisa Grubwinkler. Landstraßen sind der absolute Unfall-Hotspot. Bayernweit startet deswegen die Polizei kommende Woche eine Schwerpunktaktion mit jeder Menge Kontrollen. Die Beamten schauen unter anderem aufs Tempo, unsere Fahrweise und Ablenkung am Steuer. Auch das Polizeipräsidium Niederbayern beteiligt sich an der Aktion. Bei uns gibt's im vergangenen Jahr mehr als 20.000 Unfälle auf Landstraßen, über 6% mehr als noch im Vorjahr. Dabei passiert aber deutlich weniger Menschen was. Die Zahl der Verletzten geht um 8% zurück.
1: Der Blick in die Region. Mit unseren Niederbayern-Reportern. Stadt Eggenfelden aktuell.
3: Im Frühjahr hält die Stadt den Atem an, als zwei Nazi-Nachbauten vor dem Finanzamt auftauchen. Jetzt sitzt der Mann, der dafür verantwortlich sein soll, in Untersuchungshaft. Der 33-Jährige hat wohl hohe Steuerschulden gehabt, nachdem das Finanzamt die Einnahmen seiner Werbeagentur geschätzt hat. Gegen ihn wird wegen mehrerer Delikte ermittelt, ihm drohen einige Jahre im Gefängnis. Aus Eggenfelden, Johannes Stettner.
1: Stadt Landshut. Aktuell.
4: Sind hier etwa Feuerteufel unterwegs? Nach einem Heckenbrand in der Weilerstraße sucht die Polizei jetzt nach Zeugen. Passanten haben am Brandort nämlich zwei Personen entdeckt, die verdächtig ausschauen. Ob sie das Feuer gestern tatsächlich gelegt haben, wird aktuell ermittelt. Bei dem Brand ist eine Hecke komplett abgefackelt. Eine anliegende Garage wird ebenfalls beschädigt. Zeugen, die Hinweise zu den verdächtigen Unbekannten haben, sollen sich bei der Polizei melden. Aus Landshut, Erich Schemmer.
1: Und jetzt maximal informiert über Deutschland und die Welt.
2: Am Landgericht Passau wird heute einem Amokfahrer der Prozess gemacht. Der Iraker hat im vergangenen Jahr in der Passauer Innenstadt seine Ex-Partnerin und die gemeinsame Tochter sowie eine Freundin angefahren. Die beiden Frauen werden schwer, das Kind nur leicht verletzt. Jetzt hat ihn das Gericht zu einer Haftstrafe von 8 Jahren verurteilt. In Deutschland gibt es immer mehr Superreiche. Das zeigt die aktuelle Studie einer Unternehmensberatung. Die Zahl wächst auf 5.000, das sind über 1.000 mehr als noch im Vorjahr. Als superreich gelten Menschen mit mehr als 86 Millionen Euro auf dem Konto. In Frankreich endet ein Angelausflug für einen 11-Jährigen tödlich. Er streitet sich beim Angeln mit zwei älteren Jugendlichen um einen Köder. Im Verlauf des Streits wird der 11-Jährige erwürgt. Jetzt haben sich die beiden Verdächtigen bei der Polizei gemeldet und die Tat auch schon gestanden. Soweit unser News-Update. Mehr gibt's in der App und auf der Website. Und Emma checkt noch den Verkehr für uns.
0: Hier ist alles entspannt, ihr kommt gut durch. Blitzer haben wir aktuell in Landshut-Schweinbach beim Ortsausgang, wenn ihr Richtung Adelkofen unterwegs seid. In Vilsbiburg in der Frauensattlinger Straße, in Eggenfelden in der Schönauer Straße und auf der alten B15 Richtung Regensburg, kurz vor Ascholzhausen. Wenn ihr noch was seht, dann schreibt uns gerne eine WhatsApp an die 0800 14 15 800. Kommt gut an!
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7: Uff, was für ein Frühsommermittwoch heute. 32 Grad in der Spitze. Da hilft nur eins, schon mal nächste Runde Eiswürfel im Gefrierfach vorbereiten. Wir steuern dazu die Musik bei für euren Nachmittag. Ab in die 80s. Das ist Michael Jackson mit The Way You Make Me Feel. Und wir haben Filmmusik noch mit dabei von den Demon Hunters. Vorher Lady Gaga mit Bad Romance und gleich das Wichtigste vom Tag auf Niederbayerisch. Schönen Mittwoch.
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0: The Way You Make Me Feel. Michael Jackson vor allem den Vornachmittag. Wie fühlt ihr euch dabei? Oder was habt ihr vor Augen? Achtung, Pamela Anderson, David Hasselhoff, rote Badeanzüge, Kalifornien, Strand, ja klar, Baywatch natürlich. Die Kultserie aus den 90ern kriegt ein Revival. Soll im Januar 2027 kommen, damit wir uns dann ja, auch im Winter warme Gedanken machen können. Jetzt ist schon mal der erste Trailer online gegangen und nur so viel. Die ikonischen Badeanzüge sind zurück und auch ein paar bekannte Gesichter aus der früheren Serie sind dann wieder dabei. Was sonst noch so los ist in Niederbayern, Deutschland und der Welt, gibt's jetzt zusammengefasst vom Andi.
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2: Ich bin der Nickel Andi. Grüß euch. Im Kreis Rottal haben gestern Nachmittag 150 Feuerwehrler gerade zum Tor gehabt. 13 Feuerwehren sind im Einsatz gewesen bei einem Brand in der Nähe von Eckleham. In der Werkstatt von einem Bauernhof hat es brennt. Blöd ist vor allem gewesen, dass in dem Haus auch ein Dieseltank steht. Wie es ausschaut, ist das Feuerausbruch bei arg geschmorst haben. Die Feuerwehr hat es geschafft, dass der Brand nicht aufs Wohnhaus übergesprungen ist. Dreichet, Bundeswirtschaftsministerin, ist auf China geflogen. Da hat sein Handelsminister einen Wang getroffen. Zu ihm hat es gesagt, der Wettbewerb bringt uns nach vorn, aber er muss zum beiderseitigen Nutzen und transparent sein. Der Chines hat drauf gerade gesagt, was? Ganz schön heiß ist warm bei uns, über die 35 Grad sind wir aber nicht gekommen. Am wärmsten ist gestern in Regensburg Wien, da hat es 34 Grad gehabt. Die nächsten Tage wird es vor allem im Norden ein bisschen kühler. So, jetzt kennt's euch aus, servus, macht's es gut.
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0: Das ist die richtige Geschwindigkeit für so einen Frühsommermittwoch. Ganz entspannt mit Dante Thomas, Miss California. Die bringt uns die Sommerlaune ins Radio. Pfingstferien genießen oder vielleicht in der Arbeit, hoffentlich in einem klimatisierten Büro. Oder ihr feiert vielleicht auf dem Volksfest, einfach mittendrin. Sorgt auf jeden Fall für ganz schön Gesprächsstoff, ne? So ein Volksfest. Auch schon ganz früh morgens.
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0: halb drei ist. Schönen Nachmittag zusammen. Nicht vergessen, noch Kreuzchen machen. Gleich ein Thema bei uns in den Nachrichten. Vorher noch ganz kurz der Wettercheck. Es ist Frühsommer in Niederbayern, 30 Grad, viel Sonne und ein bisschen windig jetzt am Nachmittag. Auch morgen weiter sonnig, aber nicht mehr ganz so heiß. Die Höchstwerte klettern dann auf 24 bis 28 Grad.
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2: Mit Lisa Grubwinkler. Es wird spannend in den Firmen in der Region. Noch bis Sonntag können wir uns entscheiden, wer soll in den Betriebsrat. Benjamin Freund von der IG Metall Landshut sagt uns, wer noch seine Stimme abgeben darf.
3: Bei den Betriebsratswahlen darf jeder Beschäftigte mitwählen, der dauerhaft beschäftigt ist. Das heißt, es können sogar unabhängig vom Alter auch Minijobber mitgewählt werden, selbst Leiharbeitskolleginnen und Kollegen, die eigentlich woanders angestellt sind. Das heißt, wirklich die gesamte Belegschaft, unabhängig von Alter, von Geschlecht oder sonstigen Merkmalen, darf mitwählen.
2: An den Wahlen beteiligt sich in Straubing fast jede zweite Firma. In Landshut sind es 43% der Unternehmen. Auch im Kreis Dingolfing-Landau wird fleißig gewählt. Hier bekommen 40% der Firmen einen neuen Betriebsrat.
1: Der Blick in die Regionen mit unseren Niederbayern-Reportern. Landkreis Kelheim, aktuell.
4: Diese Feierabendrunde mit dem Motorrad endet im Krankenhaus. Gestern Abend ist ein Biker bei Abensberg unterwegs, mit dabei auf dem Motorrad eine 34-jährige Frau. In einer Kurve kommen beide von der Straße ab, stürzen und werden in ein Feld geschleudert. Der 42-jährige Mann verletzt sich dabei schwer, die junge Mitfahrerin nur leicht. Beide kommen ins Krankenhaus. Aus Abensberg, Adrian Heimerl.
1: Der Sport in der Region.
5: Bei der WM sind sie raus. Trotzdem geht's für unsere Eishockeyspieler bald wieder weiter. Mitte September endet die Sommerpause in der ersten und zweiten deutschen Eishockeyliga. Zwei Vereine aus der Region haben sich schon fristgerecht für die neue Saison angemeldet. Die Straubing Tigers reichen ihre Lizenzunterlagen in der DEL 1 ein, der EV Landshut in der DEL 2. Beide Ligen starten voraussichtlich am 18. September in die neue Eiszeit. Aus der Sportredaktion Tabea Mann.
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2: Im Münchner Stadtteil Neuperlach eskaliert heute ein Nachbarschaftsstreit. Ein 37-Jähriger zofft sich mit seinem Nachbarn, der zieht eine Machete und läuft damit auf die Straße. Die Polizei fahndet nach ihm und entdeckt den 47-Jährigen später an einem U-Bahnhof. Der Mann wird gefesselt, eine Machete finden die Beamten aber nicht. Sommerzeit ist Urlaubszeit, da reisen viele mit dem Flugzeug. Wegen des Iran-Kriegs ist aber immer wieder die Rede von Kerosinmangel. Viele Urlauber fürchten deswegen um ihre Flüge. Die Lufthansa gibt jetzt aber Entwarnung. Der Flugzeugtreibstoff kann für diesen Sommer aus anderen Ländern bezogen werden. Großes Aufatmen in Laos in Südostasien. Dort sind seit mehr als einer Woche 5 Goldsucher in einer Höhle eingeschlossen. Jetzt haben Einsatzkräfte die Männer gefunden und gerettet. Nach 2 weiteren Vermissten wird noch gesucht. Soweit unser News-Update. Mehr gibt's in unserer App und auf unserer Website. Über Staus und Unfälle weiß Emma Bescheid. Irgendwas zu melden von den Straßen?
6: Nö, wir haben keine Meldungen.
7: Geblitzt wird im Moment in Landshut-Schweinbach am Ortsausgang Richtung Adelkofen. In der Frauensattlinger Straße in Vilsbiburg, in der Schönauer Straße in Eckenfelden und auf der alten B15 Richtung Regensburg, kurz vor Ascholzhausen. Danke an Josef, Matthias, Luke, Diana und Sumpfi fürs Bescheid geben. Wenn ihr an einem Blitzer vorbeikommt, dann meldet euch doch auch gern bei uns. Die Nummer ins Studio ist die 0800 14 15 800. Gut und sichere Fahrt.
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0: Im November in Straubing live beim Rivertown. Und jetzt in der Playlist. Kamrat beim Maximal Radio. Hug yourself. Schönen Nachmittag euch. Gestern war der Verbrenner, heute ganz groß das E-Auto und morgen dann fahren mit Wasserstoff. Ist das die Zukunft? Servus Josef Hochreiter, Projektleiter für wasserstoffangetriebene Fahrzeuge bei BMW Landshut. An sich nutzen ja beide, also E-Auto und das mit Wasserstoff antriebenen Elektromotor. Aber die Energiequelle unterscheidet sich. Ist denn Wasserstoff besser für die Umwelt?
1: Der Hochvoltspeicher, den man braucht, ist deutlich kleiner wie in einem batterieelektrischen Fahrzeug. Wesentliche Materialien, die in einem Brennstoffzellenfahrzeug verwendet werden, ist Aluminium und Platin. Diese Werkstoffe haben allein schon aufgrund von der Historie in den Verbrennungsmotoren sehr hohe Recyclingquoten, was jetzt in Summe den CO2-Footprint nach unten bringt und man kann auf schon bestehende Lieferketten zurückgreifen.
0: Ist dann das Auto mit Wasserstoffantrieb für uns in Bayern eine Ergänzung oder vielleicht sogar die bessere Lösung gegenüber dem Verbrenner? Wirtschaftsminister Hubert Aiwanger?
2: Ja, eine Ergänzung. Wir sind in Bayern für die Technologieoffenheit. Wir sind dafür, dass wir weiterhin den bewährten Verbrennermotor weiterführen und modernisieren. Das Bessere möge sich durchsetzen.
0: Ums Thema Spritpreise kommen wir im Moment nicht drum rum. Da suchen ja viele nach einer Alternative, weil es gerade einfach so teuer ist. Macht das was mit dem Hype um die Wasserstoffautos?
2: Ja, natürlich sind die aktuell hohen Spritpreise auch eine Chance für Wasserstoff, weil ich einfach mit einem Kilogramm Wasserstoff 100 Kilometer fahre. Und wenn der Kilogrammpreis unter 10 Euro liegt, wo wir ja derzeit hinlaufen, dann dürfte der Liter Sprit nur 1 Euro 30, 40, 50 kosten. Also es wird billiger sein, am Ende mit Wasserstoff zu fahren als mit Sprit.
0: Also vielleicht wirklich eine Alternative. Dafür müssten dann aber auch mehr Tankstellen her. BMW bringt 2028 ihr erstes wasserstoffangetriebenes Serienmodell raus. Sind wir mal gespannt.
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1: Achtung, Schmachtalarm, jetzt noch kurz vor drei. Mal kurz die Augen zumachen zwischendurch und in die 90er zurückträumen. Sie war auch mal als Schauspielerin erfolgreich. Manche können halt einfach alles, ne? Vanessa Williams, Save the Best for Last.

0: Gefühl pur, kurz vor drei von Vanessa Williams. Immer ein Song mehr die Stunde. Gibt's nur hier bei uns. Und der nächste in der Playlist nach den News ist Michael Patrick Kelly. Der bringt aktuelle Musik mit. Gleich. Vorher gibt's unser Nachrichtenupdate. Lisa Grubwinkler hat unter anderem dieses Thema dabei. Es wird mal wieder an unserem Innersten gespart. Gleich mehr. Vorher schauen wir noch ganz kurz, was das Wetter macht. Ja, also die Sonne gibt richtig Gas. 32 Grad, viel Sonnenschein, aber ordentlich windig ist jetzt am Nachmittag. Morgen geht dann das Sommerwetter weiter, wird aber nicht mehr ganz so heiß.
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2: Mit Lisa Grubwinkler. Leider kein schlechter April-Scherz. Seit dem 1.4. bekommen Psychotherapeuten rund 4,5% weniger Geld für ihre Arbeit. Durch die Sparmaßnahme sollen Krankenkassen entlastet werden. Für die 405 Therapeuten in Niederbayern sind die Honorarkürzungen aber ein schwerer Schlag. Und auch für uns Patienten hat das Folgen. Heiner Vogel vom Vorstand der Psychotherapeutenkammer Bayern sagt im Interview:
3: Dann werden halt weniger Termine verfügbar sein, einfach weil es gar nicht mehr bezahlt werden kann und bezahlt wird. Die Praxen werden eventuell dann andere Patienten, also Privatpatienten, bevorzugen oder ihre Tätigkeiten auf andere Felder verlagern. Das heißt, die Wartezeit wird steigen bei vielen Fällen und es wird dann aber auch viele Fälle geben, wo die Patienten dann stationär gehen müssen in die Psychiatrie, wenn es nicht mehr anders geht.
2: Der Verband der Ersatzkassen schlägt deshalb vor, mehr auf Gruppentherapien zu setzen. In regionalen Praxen ist das aber oft schwer umzusetzen, erklärt Vogel.
1: Der Blick in die Regionen mit unseren Niederbayern-Reportern. Stadt Landshut, aktuell.
4: Badespaß, dazu gekühlte Getränke und eine Bratwurst vom Grill. Auf Letzteres müssen Besucher des Naherholungsgebiets Gretelmühle vorerst verzichten. Wegen der aktuellen Temperaturen herrscht auch hier Brandgefahr. Deswegen darf ab heute bis auf Weiteres nicht mehr gegrillt werden. Offenes Feuer ist ebenfalls verboten. Sobald es Entwarnung gibt, hört ihr es bei uns. Aus Landshut, Michaela Westermeier.
1: Die Wirtschaft in der Region.
5: Ein Leben ohne künstliche Intelligenz, für Jugendliche unvorstellbar und auch Erwachsene nutzen KI immer häufiger. Zum Beispiel bei der Urlaubsplanung. Darauf weist jetzt der Tourismusausschuss der IHK hin. Rund 17% der Menschen buchen ihre Reisen mithilfe von KI. Weitere 35% wollen das in Zukunft auch so machen. Deswegen der Appell der IHK in Ostbayern, die Tourismusbranche soll am Ball bleiben und ihre Daten fleißig weiter online einpflegen. Aus der Wirtschaftsredaktion Tim Neumann.
1: Und jetzt maximal informiert über Deutschland und die Welt.
2: Im Münchner Stadtteil Neuperlach eskaliert heute ein Nachbarschaftsstreit. Ein 37-Jähriger zofft sich mit seinem Nachbarn, der zieht eine Machete und läuft damit auf die Straße. Die Polizei fahndet nach ihm und entdeckt den 47-Jährigen später an einem U-Bahnhof. Der Mann wird gefesselt, eine Machete finden die Beamten aber nicht. Sommerzeit ist Urlaubszeit, da reisen viele mit dem Flugzeug. Wegen des Iran-Kriegs ist aber immer wieder die Rede vom Kerosinmangel. Viele Urlauber fürchten deswegen um ihre Flüge. Die Lufthansa gibt jetzt aber Entwarnung. Der Flugzeugtreibstoff kann für diesen Sommer aus anderen Ländern bezogen werden. Großes Aufatmen in Laos in Südostasien. Dort sind seit mehr als einer Woche 5 Goldsucher in einer Höhle eingeschlossen. Jetzt haben Einsatzkräfte die Männer gefunden und gerettet. Nach 2 weiteren Vermissten wird noch gesucht. Soweit unser News-Update. Mehr gibt's in unserer App und auf unserer Website. Kommen wir gut voran oder dauert's irgendwo länger? Emma mit dem Verkehrsupdate.
6: Ihr habt gerade freie Fahrt. Blitzer stehen aktuell in Landshut-Schweinbach am Ortsausgang Richtung Adelkuffen, in Vilsbiburg in der Frauensattlinger Straße, in Eckenfelden in der Schönauer Straße und auf der alten B15 Richtung Regensburg, kurz vor Ascholzhausen. Ihr habt auch was gesehen? Dann klingelt gern durch unter der 0800 14 15 800. Kommt gut ans Ziel.
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0: Servus, wir haben es kurz nach 3. Und Leute, habt ihr heute schon mal aufs Thermometer geschaut? Wahnsinn. 32 Grad heute in der Spitze. Ein sehr, sehr warmer Mittwoch. Wie wir aber gut mit der Hitze umgehen, gleich bei uns im Programm. Vorher kümmern wir uns um gute Laune am Nachmittag mit Wham!
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0: und Tom Gregory. Das ist jetzt erstmal unser Wahlniederbayer bei Maximal Radio von 2 bis 3. Michael Patrick Kelly, Run Free.
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0: Cool Darts von Wham, Wake Me Up Before You Go Go. Servus zusammen. Der Sommer ist da. Okay, erstmal der Frühsommer. Blauer Himmel, Sonne, Badewetter, Eis essen. Ja, für die einen ist das beste Wetter überhaupt. Andere meiden lieber die Sonne. Vor allem den Älteren machen die heißen Temperaturen ganz schön zu schaffen. Das merken auch die Apotheken. Zum Beispiel Heidi Lachner in Straubing. Viele Patienten mit Kreislaufproblemen kommen da in die Apotheke. Servus Heidi, hast du Tipps für uns, was wir bei Hitze tun können?
1: Also da einfach wirklich genug trinken. Die Hauptbelastung nicht in der Mittagszeit. Also wenn es irgendwie geht, einfach wie die Südländer die Siesta machen oder einfach im Haus bleiben. Was auch noch ist, einfach genug trinken, auch Elektrolyte trinken, sei es jetzt Mineralwasser mit viel Magnesium, Calcium oder eben auch Elektrolyte ergänzen und auch den Blutdruck ein bisschen im Blick haben, weil wir merken jetzt im Moment auch sehr viel hohen Blutdruck, einfach wegen der Elektrolytmenge.
0: Aber sind da die Älteren eher gefährdet als die Jungen oder kann man das gar nicht sagen?
1: Doch, grundsätzlich ist es natürlich schon so, dass ältere Menschen sehr viel anfälliger sind bei Hitze, die nimmt es auch wesentlich mehr her, also insofern wirklich einfach bisschen langsam da in der Mittagszeit und lieber in der Früh im Garten raus und Nachmittag, Spätnachmittag im Garten raus und Mittag einfach drin bleiben.
0: Vielen Dank dir, Heidi Lachner. Also eine kleine Siesta zwischendurch hat ja auch was. Und langsam tun jetzt bei den heißen Temperaturen. Dann kommen wir alle schön fit und gesund durch den Frühsommer. Schönen Mittwoch.

0: Zeit durch. Avril Lavigne mit Nobody's Home bei von 2 bis 3. Hi zusammen. Mitte der Woche, schon wieder, dank Feiertag, geht's jetzt Richtung Wochenende. Mit Olivia Dean jetzt aber erstmal durch den Mittwochnachmittag. Man I Need. Gleich.
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0: schon wieder halb. Das heißt Newszeit bei uns. Lisa Grubwinkler hat unter anderem dieses Thema mit dabei. Wer ist für das Feuer vergangene Woche in Frontenhausen verantwortlich? Die Polizei hat eine erste Spur. Sprechen wir drüber. Vorher noch das Wetter. Ja, und plötzlich ist Sommer, auch wenn wir erst Ende Mai haben. Aber die Sonne hat richtig Bock. Auch morgen bei 24 bis 28 Grad in der Spitze.
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2: Mit Lisa Grubwinkler. Unsere Kommunen kämpfen um das Leben ihrer Ortskerne. Immer wieder ist von Innenstadtbelebung die Rede. Bezirkstagspräsident Dr. Olaf Heinrich lädt vor kurzem zur Fachtagung ein. Mit Vertretern aus Politik, Heimatpflege, Städtebauförderung und Architektur wird zum Thema diskutiert. Heinrich meint dabei:
3: Natürlich soll man auch in der Innenstadt schlafen und wohnen können, unbedingt. Aber zu der Nutzungsmischung gehört für mich eben unbedingt auch dazu, dass es ein Stadtfest gibt, dass es irgendwo Orte gibt, wo junge Leute lernen dürfen. Weil das haben wir ja, glaube ich, alle in der Jugend gemacht. Und das gehört dazu.
2: Nur lebendige Kommunen haben eine Anziehungskraft auf junge Menschen, so Heinrich weiter. Fälle in Landshut oder Straubing zeigen aber auch, Anwohner fühlen sich von den vielen und lauten Veranstaltungen oft belästigt.
1: Der Blick in die Regionen mit unseren Niederbayern-Reportern. Stadt Simbach am Inn, aktuell.
4: Ein Interview mit Kanzler Merz, in dem zum Investment in Kryptowährung geraten wird, komplett mit künstlicher Intelligenz generiert. Über eine solche Fake-Nachricht gerät eine Frau aus dem Landkreis Rottal-Inn an Betrüger, die versprechen, ihr Geld anzulegen, überweisen auch immer wieder Gewinne zurück. Schließlich bemerkt die Dame den Schwindel und zeigt den Betrug bei der Simbacher Polizei an. Da hat sie aber schon über 10.000 Euro verloren. Aus Simbach am Inn, Lorenz Gruber.
1: Landkreis Dingolfing-Landau, aktuell.
5: Rauch über Frontenhausen, den melden vergangene Woche Passanten und rufen die Feuerwehr. Eine Scheune brennt, kann von den Einsatzkräften aber schnell gelöscht werden. Jetzt meldet die Polizei, 5 Jugendliche könnten das Feuer gelegt haben. Zeugen beobachten sie in der Nähe des Brandortes. Die Kripo ermittelt aktuell noch in dem Fall. Alle 5 14- bis 15-Jährigen sind erstmal an ihre Eltern übergeben worden. Aus Frontenhausen, Adrian Heimerl.
1: Und jetzt maximal informiert über Deutschland und die Welt.
2: In Passau wird eine junge Frau vermisst. Die 20-jährige Marie Zischler verlässt am Sonntag ihre Wohnung im Stadtgebiet. Von hier aus startet sie ihre Fahrradtour auf dem Donauradweg nach Baden-Württemberg. Bereits nach kurzer Zeit kann die Vermisste nicht mehr erreicht werden. Seitdem sucht die Polizei nach ihr. Es ist ein tragischer Unfall auf dem Schulweg. Im nordrhein-westfälischen Dinslaken ist heute Morgen eine Autofahrerin von der Straße abgekommen. Dabei kracht sie in 3 Kinder, die auf ihren Fahrrädern unterwegs sind. Die Kids kommen mit teils lebensgefährlichen Verletzungen ins Krankenhaus. 2 von ihnen sind mittlerweile in der Klinik gestorben. Schweden gilt laut Weltgesundheitsorganisation offiziell als rauchfrei. Hier greifen nur noch 4,8% der Bevölkerung zur Zigarette. Gründe für die niedrige Quote gibt es mehrere, unter anderem eine hohe Tabaksteuer und die Verbannung von Zigaretten aus offenen Supermarktregalen. Soweit unser News-Update. Mehr in der App und auf der Website. Und wie es gerade auf den Straßen läuft, sagt uns Emma.
6: Es läuft wie am Schnürchen, nichts zu melden.
7: In Landshut-Schweinbach steht ein Blitzer beim Ortsausgang, wenn ihr Richtung Adelkofen unterwegs seid. Genauso in Vilsbiburg in der Frauensattlinger Straße, in der Schönauer Straße in Eckenfelden und auf der alten B15 Richtung Regensburg, kurz vor Ascholzhausen. Ihr habt auch noch irgendwo einen Blitzer stehen sehen? Dann schickt ihn uns gern rein an die 0800 14 15 800. Gute Fahrt!
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0: Was hat der für ein Gefühl in der Stimme? Bryan Adams, I do it for you. Gleich 3:45, gerade mit den Kollegen einen kleinen Spaziergang zur Eisdiele um die Ecke gemacht. Sehr gut, dann können ja gleich alle mitspielen. Dialektquiz, neue Runde.
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2: Loamsirda. Oh, jetzt wird's zäh. Also zäh. Ich gehe jetzt erst einmal in die Wortanalyse. Auf Hochdeutsch würde man sagen Leimsieder. Also jemand, der Leim aus Tierknochen siedet. Die Arbeit war langwierig, eintönig und zäh. Und aus diesem Job entstand im Volksmund ein Schimpfwort für Eppern, der selber so wirkt. Langsam, dröge, fad und schwerfällig. Es ist also ein Mensch im Standgas. Er ist der natürliche Feind von Tempo, Spannung und Eigeninitiative. Wenn also einer so viel Zug hat wie ein Einkaufswagerl mit 3 blockierten Radeln, dann ist er ein Loamsirder.
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1: Vom Rapper zum Inneneinrichter. Das ist meine Karriere. So kann es aber manchmal gehen. Vanilla Ice, in den 90ern noch musikalisch erfolgreich, überlebt knapp eine Kokainüberdosis und dann krempelt er einfach sein Leben komplett um, heiratet, wird Papa und konzentriert sich dann eher aufs Häuser renovieren und einrichten, anstatt auf die Musik. Hatte sogar mal eine eigene TV-Show. Wir hören uns jetzt im Bonussong zurück in seine Musikerzeiten. Passt auch ganz gut zum Frühsommer-Indie der Bayern. Ice, Ice, Baby.

0: das Motto für den Mittwochnachmittag. Eis, Eis, Baby. Vanille-Eis noch vor vier. Und die nächste Kugel, die gönnen wir uns mit den Proclaimers. I'm gonna be gleich nach dem Newscheck. Und da geht's auch um die nächste Eiszeit. Die niederbayerischen Vereine haben schon die ersten Weichen gestellt. Mehr dazu gleich. Vorher noch kurz der Wettercheck.
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0: 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Es ist Frühsommer in Niederbayern. 30 Grad, viel Sonne und ein bisschen windig jetzt am Nachmittag. Auch morgen weiter sonnig, aber nicht mehr ganz so heiß. Die Höchstwerte klettern dann auf 24 bis 28 Grad.
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3: Mit Lisa Grubwinkler. Es wird spannend in den Firmen in der Region. Noch bis Sonntag können wir uns entscheiden, wer soll in den Betriebsrat. Benjamin Freund von der IG Metall Landshut sagt uns, wer noch seine Stimme abgeben darf.
4: Bei den Betriebsratswahlen darf jeder Beschäftigte mitwählen, der dauerhaft beschäftigt ist. Das heißt, es können sogar unabhängig vom Alter auch Minijobber mitgewählt werden, selbst Leiharbeitskolleginnen und Kollegen, die eigentlich woanders angestellt sind. Das heißt, wirklich die gesamte Belegschaft, unabhängig von Alter, von Geschlecht oder sonstigen Merkmalen, darf mitwählen.
3: An den Wahlen beteiligt sich in Straubing fast jede zweite Firma. In Landshut sind es 43% der Unternehmen. Auch im Kreis Dingolfing-Landau wird fleißig gewählt. Hier bekommen 40% der Firmen einen neuen Betriebsrat.
2: 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Landkreis Rottal-Inn aktuell.
5: Hier kommt die Feuerwehr gar nicht mehr aus dem Löschen raus. Nach dem Großbrand in Eckelham gestern wüten die Flammen heute Morgen in Emmersdorf bei Johanneskirchen. Wieder brennt eine Werkstatt, verletzt wird niemand, aber der Schaden ist hoch. Bis zu 80.000 Euro schätzt die Polizei. Brandursache ist wohl ein technischer Defekt gewesen. Aus Emmersdorf, Melanie Reilhofer.
2: Der Sport in der Region.
6: Bei der WM sind sie raus. Trotzdem geht's für unsere Eishockeyspieler bald wieder weiter. Mitte September endet die Sommerpause in der ersten und zweiten deutschen Eishockeyliga. Zwei Vereine aus der Region haben sich schon fristgerecht für die neue Saison angemeldet. Die Straubing Tigers reichen ihre Lizenzunterlagen in der DEL 1 ein, der EV Landshut in der DEL 2. Beide Ligen starten voraussichtlich am 18. September in die neue Eiszeit. Aus der Sportredaktion Tabea Mann.
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3: In Passau wird eine junge Frau vermisst. Die 20-jährige Marie Zischler verlässt am Sonntag ihre Wohnung im Stadtgebiet. Von hier aus startet sie ihre Fahrradtour auf dem Donauradweg nach Baden-Württemberg. Bereits nach kurzer Zeit kann die Vermisste nicht mehr erreicht werden. Seitdem sucht die Polizei nach ihr. Es ist ein tragischer Unfall auf dem Schulweg. Im nordrhein-westfälischen Dinslaken ist heute Morgen eine Autofahrerin von der Straße abgekommen. Dabei kracht sie in drei Kinder, die auf ihren Fahrrädern unterwegs sind. Die Kids kommen mit teils lebensgefährlichen Verletzungen ins Krankenhaus. Zwei von ihnen sind mittlerweile in der Klinik gestorben. Schweden gilt laut Weltgesundheitsorganisation offiziell als rauchfrei. Hier greifen nur noch 4,8% der Bevölkerung zur Zigarette. Gründe für die niedrige Quote gibt es mehrere, unter anderem eine hohe Tabaksteuer und die Verbannung von Zigaretten aus offenen Supermarktregalen. Soweit unser News-Update. Mehr in der App und auf der Website. Und Emma hat die Verkehrsmeldungen für uns im Blick. Wie schaut's denn da gerade aus?
7: Sehr gut, der Verkehr fließt.
8: Blitzer haben wir aktuell in Vilsbiburg in der Frauensattlinger Straße und in Eckenfelden in der Schönauer Straße. Wenn ihr noch was seht, dann schreibt uns gerne WhatsApp an die 0800 14 15 800. Kommt gut an!
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0: Es ist heiß bei uns in Niederbayern. Das heißt, die Autos werden wieder zur richtigen Lebensgefahr für Hunde. Wenn da nämlich die Fenster zu sind und das Auto in der Sonne steht, dann kann es schnell mal an die 60 Grad heiß werden drin. Also wenn wir schnell was aus dem Geschäft holen und unsere Hunde im Auto lassen, kann es ganz schnell gefährlich werden. Also lieber das Tier mitnehmen oder gleich zu Hause lassen. Der Musikmix deines Lebens mit auf Monsters and Men und Eagle Eye Cherry. So klingt der Mittwochnachmittag. Hi, schön, dass ihr mit dabei seid.
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0: Auf dem Weg Richtung Feierabend auf Monsters and Men Little Talks bei von 12 bis frei. Schönen Mittwoch euch. Es ist ganz schön dunkel daheim, ne? Alle Rollos unten. Schön, dass die Sonne und die Hitze draußen bleiben. Wir kühlen uns dabei ab bei einem Eis oder auf dem Fahrrad mit Fahrtwind. Unsere Montagmacher, die haben ja einen klaren Vorteil, die haben nachmittags einfach frei. Dafür sind sie aber schon ganz früh morgens am Start.
1: 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Habt ihr das gehört heute Morgen?
2: Achtung, die Sittenpolizei und das Zensurministerium sind wieder unterwegs, diesmal in Erlangen auf der Bergkirchweih. Da hat die Gleichstellungsstelle der Stadt jetzt eine Liste mit 12 Songs, die nicht mehr gespielt werden sollen, an die Festwirte rausgegeben.
3: Und zwar mit folgender Begründung: Die Songs sind gewaltverherrlichend, sexistisch und frauenfeindlich und deshalb unerwünscht.
2: Songs wie Laila, Babybel, Joanna, das Donaulied oder Skandal im Sperrbezirk. Alles verbotene Songs, wenn es nach der Gleichstellungsstelle der Stadt Erlangen geht. Unerwünscht auf dem größten Volksfest in Franken.
3: Was haltet denn ihr davon? Zu Recht verboten? Oder soll sich die Stadt da raushalten und die Gäste entscheiden lassen, zu

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1: 4:30, servus zusammen. Die heißen Temperaturen haben auch so ihre Schattenseiten. Wir sprechen drüber gleich nach dem Wettercheck.
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1: Boah, heißer Mittwochnachmittag. 32 Grad und viel Sonnenschein. Morgen bisschen kühler. Kleinen Ticken, aber genauso schön.
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4: Mit Lisa Grubwinkler. Leider kein schlechter April-Scherz. Seit dem 1.4. bekommen Psychotherapeuten rund 4,5% weniger Geld für ihre Arbeit. Durch die Sparmaßnahme sollen Krankenkassen entlastet werden. Für die 405 Therapeuten in Niederbayern sind die Honorarkürzungen aber ein schwerer Schlag. Und auch für uns Patienten hat das Folgen. Heiner Vogel vom Vorstand der Psychotherapeutenkammer Bayern sagt im Interview:
5: Dann werden halt weniger Termine verfügbar sein. Einfach weil es gar nicht mehr bezahlt werden kann und bezahlt wird. Die Praxen werden eventuell dann andere Patienten, also Privatpatienten, bevorzugen oder ihre Tätigkeiten auf andere Felder verlagern. Das heißt, die Wartezeit wird steigen bei vielen Fällen und es wird dann aber auch viele Fälle geben, wo die Patienten dann stationär gehen müssen in die Psychiatrie, wenn es nicht mehr anders geht.
4: Der Verband der Ersatzkassen schlägt deshalb vor, mehr auf Gruppentherapien zu setzen. In regionalen Praxen ist das aber oft schwer umzusetzen, erklärt Vogel.
3: Der Blick in die Regionen mit unseren Niederbayern-Reportern. Landkreis Kelheim, aktuell.
6: Diese Feierabendrunde mit dem Motorrad endet im Krankenhaus. Gestern Abend ist ein Biker bei Abensberg unterwegs, mit dabei auf dem Motorrad eine 34-jährige Frau. In einer Kurve kommen beide von der Straße ab, stürzen und werden in ein Feld geschleudert. Der 42-jährige Mann verletzt sich dabei schwer, die junge Mitfahrerin nur leicht. Beide kommen ins Krankenhaus. Aus Abensberg, Adrian Heimerl.
3: Stadt Landshut, aktuell.
7: Badespaß, dazu gekühlte Getränke und eine Bratwurst vom Grill. Auf Letzteres müssen Besucher des Naherholungsgebiets Gretelmühle vorerst verzichten. Wegen der aktuellen Temperaturen herrscht auch hier Brandgefahr. Deswegen darf ab heute bis auf Weiteres nicht mehr gegrillt werden. Offenes Feuer ist ebenfalls verboten. Sobald es Entwarnung gibt, hört ihr es bei uns. Aus Landshut, Michaela Westermeier.
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4: Knapp 2 Wochen, dann ist Anpfiff für die WM in Nordamerika. Die deutsche Nationalmannschaft bereitet sich schon ab heute für das Turnier vor. Gegen Mittag beziehen die Spieler ihr Trainingslager in Herzogenaurach. Vor WM-Start stehen noch 2 Testspiele für die DFB-Elf an, gegen Finnland und die USA. Die Pflegeversicherung in Deutschland muss dringend überarbeitet werden. Reformen sind viele im Gespräch. Jetzt warnen die Wirtschaftsweisen. Trotz steigender Ausgaben sind zu schnelle Eingriffe nicht sinnvoll. Stattdessen sollen Reformen zielgenau umgesetzt werden, dass künftige Generationen die Kranken- und Pflegeversicherung besser finanzieren können. Alarmstufe Rot in Italien. Hier werden Temperaturen von über 40 Grad erwartet. Deswegen ruft das Land die höchste Warnstufe aus. Betroffen sind neben Florenz die Städte Bologna, Turin und die Hauptstadt Rom. Krankenhäuser und Rettungsdienste bereiten sich bereits auf viele Hitzepatienten vor. Soweit unser News-Update. Mehr gibt's auf unserer Website und in der App. Und Emma übernimmt den Blick auf die Straßen. Wie schaut's denn da gerade aus?
8: Sehr gut, ihr habt freie Fahrt.
9: Geblitzt wird im Moment in der Frauensattlinger Straße in Vilsbiburg und in Eckenfelden in der Schönauer Straße. Danke an Josef fürs Bescheid geben. Wenn ihr an einem Blitzer vorbeikommt, dann meldet euch doch auch gern bei uns. Die Nummer ins Studio ist die 0800 14 15 800. Gut und sichere Fahrt.
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0: Kygo und Ava Max, whatever im Musikmix seines Lebens. Heute geht's los, fleißig trainieren für die WM. Trainingslager in Herzogenaurach für unsere deutsche Nationalelf. Am 14. Juni ist es dann soweit. Dann geht auch für unsere Jungs die WM offiziell los. Bis dahin bringen wir uns jetzt schon mal alle in Stimmung.
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2: Das australische Duell FC Donovan gegen die Dalby Rovers. Es geht heiß her auf dem Platz. Man kann mit gutem Gewissen sagen, dass es sich um eine fürchterliche Holzerei handelt. Dann aber erwischt es Pitt Wilson vom Team Donovan so heftig, dass er mit schmerzverzerrtem Gesicht das Feld verlassen muss.
3: Schmerzen. Au, ah, ich kann nimmer. Au.
2: Doch dann das Unfassbare. Der gerade noch so deutlich gezeichnete ist Sekunden später wieder quietschfidel von der Partie. Und wie er mitmischt, die Gegenspieler werden von ihm reihenweise umgesäbelt, einer nach dem anderen. Bis ihn der Schiri vom Platz stellt. Der rachedurstige Wüterich muss sich schließlich vorm Sportgericht verantworten.
4: Ruhe bitte!
2: Aber das mit der Bestrafung ist gar nicht so leicht, denn der Berserker ist in Wirklichkeit gar kein Spieler vom FC Donovan.
5: Ah.
2: Er entpuppt sich als Zwillingsbruder des gefaulten Pitt Wilson, ein stadtbekannter Freistilringer, mit dem man sich besser nicht anlegen sollte.
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1: Ja, mit so ein paar Ready-Vibes macht euch der Frühsommer noch mehr Spaß. Wir spielen euch immer einen Song mehr die Stunde. Und jetzt was aus der 90er-Kiste. Zum Verstauben einfach viel zu gut. Black Sorrows, Stir It Up.

0: So geht's auf 5 Uhr zu Black Sorrows mit Stir It Up im Bonus-Song. Einen schönen Mittwoch euch. Feierabendstart. Da braucht auch Sabrina Carpenter noch so eine kleine Kleinigkeit, einen kleinen Snack. Vielleicht Eis auf dem Heimweg. Chased! Hören wir gleich nach den News. Wie kann Niederbayern noch schöner, attraktiver und lebenswerter werden? Sprechen wir drüber nach dem Wettercheck.
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0: Ja, also die Sonne gibt richtig Gas. 32 Grad, viel Sonnenschein, aber ordentlich windig ist jetzt am Nachmittag. Morgen geht dann das Sommerwetter weiter, wird aber nicht mehr ganz so heiß.
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3: Mit Lisa Grubwinkler. Unsere Kommunen kämpfen um das Leben ihrer Ortskerne. Immer wieder ist von Innenstadtbelebung die Rede. Bezirkstagspräsident Dr. Olaf Heinrich lädt vor kurzem zur Fachtagung ein. Mit Vertretern aus Politik, Heimatpflege, Städtebauförderung und Architektur wird zum Thema diskutiert. Heinrich meint dabei:
4: Natürlich soll man auch in der Innenstadt schlafen und wohnen können, unbedingt. Aber zu der Nutzungsmischung gehört für mich eben unbedingt auch dazu, dass es ein Stadtfest gibt, dass es irgendwo Orte gibt, wo junge Leute lernen dürfen. Weil das haben wir ja, glaube ich, alle in der Jugend gemacht. Und das gehört dazu.
3: Nur lebendige Kommunen haben eine Anziehungskraft auf junge Menschen, so Heinrich weiter. Fälle in Landshut oder Straubing zeigen aber auch, Anwohner fühlen sich von den vielen und lauten Veranstaltungen oft belästigt.
2: Der Blick in die Regionen mit unseren Niederbayern-Reportern. Landkreis Dingolfing-Landau, aktuell.
5: Rauch über Frontenhausen, den melden vergangene Woche Passanten und rufen die Feuerwehr. Eine Scheune brennt, kann von den Einsatzkräften aber schnell gelöscht werden. Jetzt meldet die Polizei, 5 Jugendliche könnten das Feuer gelegt haben. Zeugen beobachten sie in der Nähe des Brandortes. Die Kripo ermittelt aktuell noch in dem Fall. Alle 5 14- bis 15-Jährigen sind erstmal an ihre Eltern übergeben worden. Aus Frontenhausen, Adrian Heimerl.
2: Die Wirtschaft in der Region.
6: Ein Leben ohne künstliche Intelligenz, für Jugendliche unvorstellbar und auch Erwachsene nutzen KI immer häufiger. Zum Beispiel bei der Urlaubsplanung. Darauf weist jetzt der Tourismusausschuss der IHK hin. Rund 17% der Menschen buchen ihre Reisen mithilfe von KI. Weitere 35% wollen das in Zukunft auch so machen. Deswegen der Appell der IHK in Ostbayern, die Tourismusbranche soll am Ball bleiben und ihre Daten fleißig weiter online einpflegen. Aus der Wirtschaftsredaktion Tim Neumann.
2: Und jetzt maximal informiert über Deutschland und die Welt.
3: Knapp 2 Wochen, dann ist Anpfiff für die WM in Nordamerika. Die deutsche Nationalmannschaft bereitet sich schon ab heute für das Turnier vor. Gegen Mittag beziehen die Spieler ihr Trainingslager in Herzogenaurach. Vor WM-Start stehen noch 2 Testspiele für die DFB-Elf an, gegen Finnland und die USA. Die Pflegeversicherung in Deutschland muss dringend überarbeitet werden. Reformen sind viele im Gespräch. Jetzt warnen die Wirtschaftsweisen. Trotz steigender Ausgaben sind zu schnelle Eingriffe nicht sinnvoll. Stattdessen sollen Reformen zielgenau umgesetzt werden, dass künftige Generationen die Kranken- und Pflegeversicherung besser finanzieren können. Alarmstufe Rot in Italien. Hier werden Temperaturen von über 40 Grad erwartet. Deswegen ruft das Land die höchste Warnstufe aus. Betroffen sind neben Florenz die Städte Bologna, Turin und die Hauptstadt Rom. Krankenhäuser und Rettungsdienste bereiten sich bereits auf viele Hitzepatienten vor. Soweit unser News-Update. Mehr gibt's auf unserer Website und in der App. Und ob wir gerade gut durchkommen auf den Straßen, das weiß Emma Schmieder.
7: Ja, im Feierabendverkehr geht es zwar ein bisschen mehr zu, ihr kommt aber relativ gut voran.
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9: Blitzer stehen aktuell in Vilsbiburg in der Frauensattlinger Straße, in Eckenfelden in der Schönauer Straße und in Lappersdorf bei Eichendorf. Ihr habt auch was gesehen? Dann klingelt gern durch unter der 0800 14 15 800. Kommt gut ans Ziel!
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0: 5 Uhr ist durch. Für viele jetzt endlich Feierabendzeit. Andere haben Urlaub. Pfingstferien sind ja gerade. Ganz egal, wo ihr seid und was ihr macht. Der Musikmix deines Lebens ist mit dabei. Ordentlich Energie mit Wheaties fürs Sporteln nach der Arbeit. Oder ein bisschen runterfahren mit Paul Young. Schön, dass ihr mit dabei seid. Servus.

0: direkt aus den 80ern zu uns nach Niederbayern. Paul Young, Come Back and Stay. Ja, die Sonne ist auch gekommen, um zu bleiben. Die Woche bleibt es jetzt zumindest noch richtig warm. Da braucht es dann dringend Eiswürfel im Kaffee. Und bei uns gibt es noch leckeres Plundergebäck mit Vanillepudding und frischen Erdbeeren on top. 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

0: 2000er Power von Weezer's Teenage Dirtbag. Ja, so geht Mittwoch Feierabend. Schön, dass ihr dabei seid. 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Musik von Teddy Swims gibt's gleich noch vor den News um 5:30. Bad Dreams.
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2: Jetzt wollen die Abzocker auch noch an unsere Autos ran. Also irgendwo hört der Spaß auf. Gleich ein Thema bei uns im Nachrichtenupdate. Vorher schauen wir noch aufs Wetter.
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2: Ja, und plötzlich ist Sommer, auch wenn wir erst Ende Mai haben. Aber die Sonne hat richtig Bock. Auch morgen bei 24 bis 28 Grad in der Spitze.
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5: Mit Lisa Grubwinkler. Es wird spannend in den Firmen in der Region. Noch bis Sonntag können wir uns entscheiden, wer soll in den Betriebsrat. Benjamin Freund von der IG Metall Landshut sagt uns, wer noch seine Stimme abgeben darf.
6: Bei den Betriebsratswahlen darf jeder Beschäftigte mitwählen, der dauerhaft beschäftigt ist. Das heißt, es können sogar unabhängig vom Alter auch Minijobber mitgewählt werden, selbst Leiharbeitskolleginnen und Kollegen, die eigentlich woanders angestellt sind. Das heißt, wirklich die gesamte Belegschaft, unabhängig von Alter, von Geschlecht oder sonstigen Merkmalen, darf mitwählen.
5: An den Wahlen beteiligt sich in Straubing fast jede zweite Firma. In Landshut sind es 43% der Unternehmen. Auch im Kreis Dingolfing-Landau wird fleißig gewählt. Hier bekommen 40% der Firmen einen neuen Betriebsrat.
4: Der Blick in die Regionen mit unseren Niederbayern-Reportern. Stadt Landshut, aktuell.
7: Sind hier etwa Feuerteufel unterwegs? Nach einem Heckenbrand in der Weilerstraße sucht die Polizei jetzt nach Zeugen. Passanten haben am Brandort nämlich zwei Personen entdeckt, die verdächtig ausschauen. Ob sie das Feuer gestern tatsächlich gelegt haben, wird aktuell ermittelt. Bei dem Brand ist eine Hecke komplett abgefackelt. Eine anliegende Garage wird ebenfalls beschädigt. Zeugen, die Hinweise zu den verdächtigen Unbekannten haben, sollen sich bei der Polizei melden. Aus Landshut, Erich Schemmer.
4: Landkreis Dingolfing-Landau, aktuell.
8: Bei dieser Online-Abzocke sehen viele Autofahrer rot. Das Dingolfinger Landratsamt warnt vor Online-Betrügern, die vorgeben, Fahrzeuge zuzulassen. Der Haken, die offizielle Zulassungsstelle, arbeitet nicht mit den dubiosen Anbietern zusammen. Außerdem verlangen die Fake-Portale 40 Euro statt der üblichen 3,30 Euro für die Leistung. Auf die versprochene Zulassung warten viele Autofahrer immer noch. Deswegen appelliert der Landkreis, für Online-Kfz-Zulassungen nur die offizielle Website des Landratsamts nutzen. Aus Dingolfing, Tamara Neuberger.
4: Und jetzt maximal informiert über Deutschland und die Welt.
5: Es ist der letzte Freibadbesuch für einen 85-Jährigen. Der Rentner ist heute in der Oberpfalz beim Schwimmen und treibt plötzlich nur noch im Wasser. Andere Badegäste ziehen den Senioren schnell aus dem Becken. Trotz Wiederbelebungsmaßnahmen stirbt der Mann. Mehr Filmproduktion durch Streamingdienste in Deutschland. Dafür sorgt Kulturstaatsminister Weimar. Er will Anbieter wie Netflix, Amazon oder Disney Plus dazu bringen, ihre Filme bei uns zu drehen. Geplant sind nicht nur rechtliche Verpflichtungen für die Streamingdienste, sondern auch staatliche Fördergelder. Beißende Hunde kennt jeder, schießende Hunde sind aber eher selten. Im US-Bundesstaat Nebraska parkt ein Mann an einer Tankstelle. Sein Hund sitzt auf der Rückbank, neben ihm eine geladene Schrotflinte. Die löst das Tier aus, trifft dabei eine Passantin und verletzt die Frau leicht. Gegen den Waffen- und Hundebesitzer wird jetzt ermittelt. Soweit unser News-Update. Mehr gibt's in der App und auf der Website. Es geht in den Feierabend. Ob wir gut durchkommen, weiß Emma.
9: Ja, kommt ihr. Freie Fahrt in den Feierabend. In Vilsbiburg steht ein Blitzer in der Frauensattlinger Straße. Genauso in der Schönauer Straße in Eckenfelden und in Lappersdorf. Ihr habt auch noch irgendwo einen Blitzer stehen sehen? Dann schickt ihn uns gern rein an die 0800 14 15 800. Gute Fahrt.
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0: Womack & Womack. Teardrops für euren Feierabendstart am Mittwoch mit Sonne. Ja, ist ja gerade noch schön warm draußen. Da zieht es dann auch unsere Hit-Dolmetscherin gleich raus. Gell, Karin? In den Biergarten.
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0: Ja, klingt doch ganz gut. Jetzt wird aber erst noch übersetzt.
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1: Auf gut Niederbayerisch. Heute habe ich das Lied Smooth von Santana und Rob Thomas für euch im Maximal-Radio-Kassettenrekorder. Ah, Moment, die jungen Leute wissen ja gar nicht mehr, was ein Kassettenrekorder ist. Nein, ich habe natürlich ein MP3 und zwar mit dem musikalischen Beweis, dass der Rob komplett verknallt ist. Er schwärmt, dass sie so smooth ist, also lässig, sexy, unwiderstehlich, und er vergisst bei ihr komplett, wie man sein Hirn einschaut. Den Songtext kann man in etwa so übersetzen. Die Herde, die flüstern und die Worte schmutzen, aber du bleibst so geschmeidig. Ich darf dir mal Weit geben, um die aufzubauen. Huch, du kriegst ja Zahnweh von dem Geschleime. So süß. Nein, modern darf man da ja Lovebombing dazu sagen. Aber irgendwie ist in der Muse ja alles erlaubt. Wobei, Mädels, gell, manchmal lassen wir uns schon auch gern mit Lovebombing einlullen. Geht ja dann doch immer recht schnell bei uns. Dann darf ich sagen, drehe ich jetzt mal ganz smooth den Regler nach oben und lass Santana und Rob Thomas singen.

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16: Oh ja, was haben die damals für gereizte Stimmbänder gesorgt? Schreiende Mädels und 5 Jungs auf der Bühne, die Superstars der 90er. Take That. Robbie macht dann irgendwann mal Schluss. 1996 ist nämlich der Song schon ohne ihn entstanden. How Deep Is Your Love?

0: ja, schön gemütlich in den Feierabend starten mit Take That. Die haben euch noch reingepackt in die 5 Uhr Stunde. Immer ein Song mehr. Gibt's nur bei uns. Und die machen den Start nach den News. Felix Jan und Jay Hart. Pride. Gibt's gleich. Vorher unsere News mit diesem Thema. Update zu den Nazi-Nachbauten vom Finanzamt in Eggenfelden. Gleich nach dem Wettercheck.
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0: Ja, also die Sonne gibt richtig Gas. 32 Grad, viel Sonnenschein, aber ordentlich windig ist jetzt am Nachmittag. Morgen geht dann das Sommerwetter weiter, wird aber nicht mehr ganz so heiß.
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3: Mit Lisa Grubwinkler. Leider kein schlechter April-Scherz. Seit dem 1.4. bekommen Psychotherapeuten rund 4,5% weniger Geld für ihre Arbeit. Durch die Sparmaßnahme sollen Krankenkassen entlastet werden. Für die 405 Therapeuten in Niederbayern sind die Honorarkürzungen aber ein schwerer Schlag. Und auch für uns Patienten hat das Folgen. Heiner Vogel vom Vorstand der Psychotherapeutenkammer Bayern sagt im Interview:
4: Dann werden halt weniger Termine verfügbar sein. Einfach weil es gar nicht mehr bezahlt werden kann und bezahlt wird. Die Praxen werden eventuell dann andere Patienten, also Privatpatienten, bevorzugen oder ihre Tätigkeiten auf andere Felder verlagern. Das heißt, die Wartezeit wird steigen bei vielen Fällen und es wird dann aber auch viele Fälle geben, wo die Patienten dann stationär gehen müssen in die Psychiatrie, wenn es nicht mehr anders geht.
3: Der Verband der Ersatzkassen schlägt deshalb vor, mehr auf Gruppentherapien zu setzen. In regionalen Praxen ist das aber oft schwer umzusetzen, erklärt Vogel.
2: Der Blick in die Regionen mit unseren Niederbayern-Reportern. Stadt Eggenfelden aktuell.
5: Im Frühjahr hält die Stadt den Atem an, als zwei Nazi-Nachbauten vor dem Finanzamt auftauchen. Jetzt sitzt der Mann, der dafür verantwortlich sein soll, in Untersuchungshaft. Der 33-Jährige hat wohl hohe Steuerschulden gehabt, nachdem das Finanzamt die Einnahmen seiner Werbeagentur geschätzt hat. Gegen ihn wird wegen mehrerer Delikte ermittelt, ihm drohen einige Jahre im Gefängnis. Aus Eggenfelden, Johannes Stettner.
2: Landkreis Kelheim, aktuell.
6: Diese Feierabendrunde mit dem Motorrad endet im Krankenhaus. Gestern Abend ist ein Biker bei Abensberg unterwegs, mit dabei auf dem Motorrad eine 34-jährige Frau. In einer Kurve kommen beide von der Straße ab, stürzen und werden in ein Feld geschleudert. Der 42-jährige Mann verletzt sich dabei schwer, die junge Mitfahrerin nur leicht. Beide kommen ins Krankenhaus. Aus Abensberg, Adrian Heimerl.
2: Und jetzt maximal informiert über Deutschland und die Welt.
3: Es ist der letzte Freibadbesuch für einen 85-Jährigen. Der Rentner ist heute in der Oberpfalz beim Schwimmen und treibt plötzlich nur noch im Wasser. Andere Badegäste ziehen den Senioren schnell aus dem Becken. Trotz Wiederbelebungsmaßnahmen stirbt der Mann. Mehr Filmproduktion durch Streamingdienste in Deutschland. Dafür sorgt Kulturstaatsminister Weimar. Er will Anbieter wie Netflix, Amazon oder Disney Plus dazu bringen, ihre Filme bei uns zu drehen. Geplant sind nicht nur rechtliche Verpflichtungen für die Streamingdienste, sondern auch staatliche Fördergelder. Beißende Hunde kennt jeder, schießende Hunde sind aber eher selten. Im US-Bundesstaat Nebraska parkt ein Mann an einer Tankstelle. Sein Hund sitzt auf der Rückbank, neben ihm eine geladene Schrotflinte. Die löst das Tier aus, trifft dabei eine Passantin und verletzt die Frau leicht. Gegen den Waffen- und Hundebesitzer wird jetzt ermittelt. Soweit unser News-Update. Mehr gibt's in der App und auf der Website. Und Emma hat jetzt noch ein Verkehrsupdate für uns.
7: Vorsicht auf der A92 Richtung Deggendorf zwischen Wörth an der Isar und Dingolfing blockiert ein Auto die linke Spur im Baustellenbereich, deswegen staut sich's hier aktuell. Blitzer haben wir aktuell in Eggenfelden in der Schönauer Straße, in Vilsbiburg in der Frauensattlinger Straße und in Lappersdorf bei Eichendorf. Wenn ihr noch was seht, dann schreibt uns gerne WhatsApp an die 0800 14 15 800. Kommt gut an!
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0: Wunderschönen Mittwochabend euch. Der Arbeitstag liegt hinter uns. Jetzt ist noch Gartengießen angesagt, einkaufen oder kochen. Gibt's ja gerade nur so ein bisschen was Kleineres, ne? Was Kaltes bei den meisten. Bei der Wärme brauchen wir auch einfach gar nicht so viel. Aber nicht sparen bei der Musik. TLC mit Waterfalls haben wir euch in die Abendplaylist gepackt. Genauso wie Clean Bandit und Anne-Marie. Vorher die aktuelle von Felix Jan und Jay Hart. Pride. Servus.

0: 90er von TLC. Servus bei Maximal Radio von 2 bis 3. Wir sind mitten in der ersten Frühsommerwoche dieses Jahr. Montag ja dann meteorologischer Sommeranfang, der 1. Juni. Was sonst noch so wichtig ist bei uns, jetzt vom Andi kompakt zusammengefasst.
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2: Ich bin der Mikkel Andi. Grüß euch. Zu Oberhöcking bei Landau haben sie am Pfingstmontag eine Rose aus dem Graben ziehen müssen. Das Pferdl ist aus dem Wassergraben nicht mehr selber rausgekommen. Mit einem Kran haben sie es dann ausheben müssen. Eine Stunde hat es gedauert, bis wieder normal da gestanden ist und bis auf ein paar kleine Kratzer ist ihm nichts passiert. Im Kreis Rottal haben gestern Nachmittag 150 Feuerwehrler gerade zum Tor gehabt. 13 Feuerwehren sind im Einsatz gewesen bei einem Brand in der Nähe von Eckelham. In der Werkstatt von einem Bauernhof hat es brennt. Blöd ist vor allem gewesen, dass in dem Haus auch ein Dieseltank steht. Wie es ausschaut, ist das Feuerausbruch bei arg geschmorst haben. Die Feuerwehr hat es geschafft, dass der Brand nicht aufs Wohnhaus übergesprungen ist. Es sind gerade umgerät um 5000 Leute, denen über ein Viertel vom Geld in Deutschland gehört. So steht es im Global Wealth Report von der Boston Consulting Group. Und es werden allweil mehr Superreiche in Deutschland. Die, wo über 100 Millionen Dollar haben, sind im letzten Jahr 100 mehr geworden. Vor allem wegen Aktiengewinne, heißt's. So, jetzt kennt ihr euch aus. Servus, macht's es gut.
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0: Brooke Springfield von Feierabend am Mittwoch. Hi zusammen. Schön, dass ihr mit dabei seid. Diskussion um Musik auf dem Berg in Erlangen. Wie seht ihr das? Heute Morgen schon Thema gewesen bei unseren Muntermachern.
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3: Wunderschönen Feierabend euch. Wir haben es 6:30, damit Newszeit. Betrunken fahren. Niederbayern, trauriges Spitzenlicht. Genaueres gibt's gleich nach dem Wettercheck. Boah, heißer Mittwochnachmittag. 32 Grad und viel Sonnenschein. Morgen bisschen kühler, kleinen Ticken, aber genauso schön.
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5: Mit Lisa Grubwinkler. Mit Kollegen noch ein Gläschen Aperol trinken oder den Feierabend im Biergarten ausklingen lassen und dann ab nach Hause. Bei uns gibt's immer noch viele Alkoholfahrten. Katrin Hiller vom Polizeipräsidium Niederbayern erklärt.
6: In Niederbayern verloren 2025 bei 508 registrierten Alkoholunfällen 6 Personen ihr Leben und 280 Menschen wurden dabei verletzt. Da jeder tödlich verunglückte oder auch verletzte Mensch einer zu viel ist, werden wir unsere Kontrollen auch weiterhin intensiv fortsetzen.
5: Seit Jahren ist unser Bezirk bayernweit vorn, wenn es um Trunkenheitsfahrten gemessen an der Einwohnerzahl geht. Ein Grund dafür ist unter anderem der fehlende Nahverkehr auf dem Land.
4: Der Blick in die Regionen mit unseren Niederbayern-Reportern. Stadt Simbach am Inn, aktuell.
7: Ein Interview mit Kanzler Merz, in dem zum Investment in Kryptowährung geraten wird, komplett mit künstlicher Intelligenz generiert. Über eine solche Fake-Nachricht gerät eine Frau aus dem Landkreis Rottal-Inn an Betrüger, die versprechen, ihr Geld anzulegen, überweisen auch immer wieder Gewinne zurück. Schließlich bemerkt die Dame den Schwindel und zeigt den Betrug bei der Simbacher Polizei an. Da hat sie aber schon über 10.000 Euro verloren. Aus Simbach am Inn, Lorenz Gruber.
4: Landkreis Dingolfing-Landau, aktuell.
8: Rauch über Frontenhausen, den melden vergangene Woche Passanten und rufen die Feuerwehr. Eine Scheune brennt, kann von den Einsatzkräften aber schnell gelöscht werden. Jetzt meldet die Polizei, 5 Jugendliche könnten das Feuer gelegt haben. Zeugen beobachten sie in der Nähe des Brandortes. Die Kripo ermittelt aktuell noch in dem Fall. Alle 5 14- bis 15-Jährigen sind erstmal an ihre Eltern übergeben worden. Aus Frontenhausen, Adrian Heimal.
4: Und jetzt maximal informiert über Deutschland und die Welt.
5: Betrüger klingeln nur noch selten an der Haustür, stattdessen machen es sich Kriminelle im Internet gemütlich. Die Bundesregierung beschließt deswegen jetzt ein Gesetz für mehr Cybersicherheit. Unter anderem dürfen Behörden künftig Daten umleiten, blockieren, löschen oder auch verändern. Auch ganze IT-Systeme sollen stillgelegt werden dürfen, wenn es nötig ist. Dieses Urteil fällt sehr gut aus. Stiftung Warentest hat im vergangenen Jahr ordentlich Gewinn gemacht. Mit 8,3 Millionen Euro hat sie das beste Jahresergebnis der Geschichte eingefahren. Damit das so bleibt, will die Stiftung zukünftig verstärkt auf digitale Angebote setzen. Eine französische Touristin geht auf der Urlaubsinsel Sardinien Zollbeamten ins Netz. Bei einer Kontrolle entdecken die Beamten im Fahrzeug eine seltsame Fracht. Die 69-Jährige hat 40 Kilo Sand, Steine und Muscheln versteckt und will die von der Insel schmuggeln. Auf die Frau wartet jetzt eine Geldstrafe in Höhe von 3.000 Euro. Soweit unser News-Update. Mehr gibt's in der App und auf der Website. Und mit Emma Schmieder machen wir noch einen kurzen Abstecher auf die Straßen.
9: Vorsicht auf der A92 München Richtung Deggendorf. Zwischen Wörth an der Isar und Dingolfing steht ein defektes Auto im Baustellenbereich auf der linken Spur. Deswegen staut sich sie aktuell. Geblitzt wird in Lappersdorf, in Eckenfelden in der Schönauer Straße und in Vilsbiburg in der Frauensattlinger Straße. Danke an Josef und Stefan fürs Bescheid geben. Wenn ihr an einem Blitzer vorbeikommt, dann meldet euch doch auch gern bei uns. Die Nummer ins Studio ist die 0800 14 15 800. Gute und sichere Fahrt.
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0: Avicii und Aloe Black, Wake Me Up am Mittwoch, Feierabend. Ja, jetzt können wir auch endlich mal die Wärme genießen. Unterm Tag ist ja immer so anstrengend. Oder vielleicht noch mehr aufdrehen. Wir suchen nämlich die beste Band in Niederbayern. Der Morat aus Landshut hat sich beworben. Servus, hi.
1: Servus, grüß dich.
0: Dark You heißt ja deine Band. Wie sieht's denn aus mit Auftritten bei euch bisher? Hat es da schon was gegeben?
1: Wir waren jetzt nicht im Wembley-Stadion oder so oder Olympiahalle, aber Mai so umsonst und draußen war, glaube ich, ein großes Konzert. Da sind dann tatsächlich 500 Leute erschienen. Ob die jetzt wegen uns da waren oder wegen dem guten Wetter, ist jetzt eine andere Frage, aber ja.
0: Also schon Erfahrung sozusagen. Ihr habt ja keinen konkreten Stil, hast du erzählt. Aber gibt es so ein Lied, das euch gut beschreibt?
1: Was sich vielleicht doch durchzieht, ist halt eher so die Melancholie oft. Und da könnte man vielleicht Horses vielleicht anbringen, ja. Weil der hat halt irgendwie was Ruhiges, der fängt recht ruhig und traurig an und dann kommt halt ein Chorus, der eigentlich ziemlich reinknallt und ziemlich bombastisch ist.
0: Ja. Na dann, hören wir doch gleich mal rein.

0: gehört, deine Bewerbung geht jetzt direkt weiter an unsere Jury. Wenn ihr auch eine Band habt und Lust auf einen Auftritt vor 1000 Menschen, inklusive bei uns im Radio On Air gehen wollt, dann bewerbt euch. Alle Infos und das Formular findet ihr online bei uns auf der Homepage maximalradio.de.
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1: Also wenn ein Song nach Sommer schreit, dann der. Einfach Hüfte bewegen, damit sie nicht einrostet, und Summer ready machen mit Luna. Bailando.

0: Luna stimmt uns auf Sommer ein am Mittwochabend bei Landor. Unser Bonussong vor 7. Hi, von den 90ern geht's weiter in die 80er. Gleich. Die Pointer Sisters sind die nächsten bei uns in der Playlist mit Trump. Janje Falkiewicz hüpft auch gerade rein ins Studio, übernimmt hier an der Stelle. Vorher jetzt aber unser News-Update und wir schauen noch kurz aufs Wetter.
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0: Ja, und plötzlich ist Sommer, auch wenn wir erst Ende Mai haben. Aber die Sonne hat richtig Bock. Auch morgen bei 24 bis 28 Grad in der Spitze.
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3: Ich bin Helen Martin. Große Streamingdienste wie Netflix, Amazon oder Disney Plus sollen künftig verpflichtend in Deutschland investieren. Das Bundeskabinett hat dazu einen entsprechenden Gesetzentwurf beschlossen. David Riemer berichtet aus Berlin.
4: Hintergrund ist die kriselnde deutsche Filmbranche. Große Produktionen wurden zuletzt oft im Ausland gedreht. Laut Gesetzentwurf sollen Streamingdienste künftig mindestens 8% ihrer Jahreseinnahmen aus Werbung und Abos in den Filmstandort Deutschland stecken. Dazu gehören aber auch Sender wie RTL, ProSieben, Sat.1 sowie ARD und ZDF. Kulturstaatsminister Weimar spricht von einem Filmbooster.
3: Zwar sinken die Spritpreise wieder, aber zu langsam. Zumindest findet das der ADAC. Super E10 hat zuletzt im Schnitt knapp 1,98 Euro gekostet, Diesel rund 1,95 Euro. Damit sind beide Kraftstoffe laut dem ADAC trotzdem weiter deutlich teurer als vor dem Iran-Krieg. Die Mineralölkonzerne würden niedrigere Ölpreise nur verzögert an die Verbraucher weitergeben, heißt es. Wer sparen will, sollte möglichst kurz vor Mittag tanken. Was tun, um den Verkehr auf der Brenner-Autobahn zu entzerren? Bayern, Südtirol und das Trentino wollen dazu eine variable Lkw-Maut auf der Brenner-Autobahn prüfen. Eine Machbarkeitsstudie soll noch in diesem Jahr klären, ob höhere Gebühren zu Stoßzeiten den Verkehr entspannen könnten. Die Brenner-Autobahn sorgt schon lange für Diskussionen. Am Samstag demonstrieren Anwohner gegen den vielen Verkehr. Die Autobahn ist deshalb stundenlang komplett gesperrt. Das Landgericht Verden hat die frühere RAF-Terroristin Daniela Klette zu 13 Jahren Haft verurteilt, unter anderem wegen versuchten schweren Raubes und Verstößen gegen Waffengesetze. Das Gericht sah es als erwiesen an, dass die 67-Jährige mit ihren mutmaßlichen Komplizen Burkhard Garweg und Ernst Volker Staub Geldtransporter und Supermärkte in mehreren Städten überfallen hat. Griechenland zittert vor der nächsten Touriwelle. Laut der griechischen Zentralbank kamen letztes Jahr fast 38 Millionen Touristen nach Griechenland. Das ist fast das 3,5-fache der Bevölkerung. Nicht nur die bekannten Urlaubsinseln, sondern auch die kleineren Inseln kommen laut einer Studie mit ihrer Infrastruktur an ihre Grenzen. Die griechische Regierung hatte kürzlich Maßnahmen gegen Massentourismus angekündigt.
5: Und wir schauen noch kurz auf die Straßen. Von hier gibt's gute Nachrichten. Auf der A92 München Richtung Deggendorf, zwischen Wörth an der Isar und Dingolfing, ist das Auto weg von der Straße. Ihr habt also Freifahrt. Blitzer stehen aktuell in Vilsbiburg in der Frauensattlinger Straße, in Eckenfelden in der Schönauer Straße und in Lappersdorf bei Eichendorf. Ihr habt auch was gesehen? Dann klingelt gern durch unter der 0800 14 15 800. Kommt gut ans Ziel.
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6: Halbzeit in der kurzen Woche oder mitten im Urlaub. Wir liefern die Hymne für die Pfingstferien. Glockenberg Anthem. Einen 90er haben wir auch am Start. Lutricia McNeil, Ain't That Just The Way. Kennt ihr das? Am Flughafen, die ganzen Koffer auf dem Gepäckband, immer wieder einer in Folie eingewickelt. Was bringt das eigentlich? Die Frage beantworten wir gleich für euch. Rein geht's mit einem 80er. Die Pointer Sisters nehmen uns mit in den warmen Mittwochabend. Jump!

0: Glockenberg mit der Hymne auf die Pfingstferien. Urlaubszeit, für viele geht's weg in die Sonne, für einige auch mit dem Flieger. Dazu passt die Frage von Samuel aus Vilsbiburg.
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0: Er schreibt uns auf WhatsApp. Hallo zusammen. Was mir am Gepäckband am Flughafen immer wieder auffällt, einige haben ihren Koffer in Plastikfolie eingewickelt. Was hat es denn damit auf sich? Gute Frage. Leonie Hagen aus der Redaktion hat recherchiert. Leonie, was hast du herausgefunden?
2: Es gibt mehrere Gründe, warum wir unser Gepäck in Plastikfolie einwickeln. Der offensichtlichste Grund ist, die Folie schützt den Koffer vor Schmutz und Kratzern. Und durch die Folie ist der Koffer doppelt verschlossen, es geht also nichts verloren. Funktioniert aber auch andersrum. Niemand kann etwas in unseren Koffer reinschmuggeln. Manchmal sind an Flughäfen Drogenschmuggler unterwegs, die nichtsahnenden Passagieren gern mal ein paar Drogen ins Gepäck stecken. Und da ist die Folie einfach ein Riesenschutz. Egal welchen Grund wir haben, wir können an allen Flughäfen unseren Koffer einwickeln lassen. Ganz umweltfreundlich ist das natürlich nicht.
0: Danke, Leonie. Samuel, ich hoffe, die Antwort hat dir weitergeholfen. Habt ihr auch noch eine Frage? Dann schickt sie uns gerne an die 0800 14 15 800.
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0: Charlie Puth mit seinem Light Switch. Den brauchen wir nicht, den Lichtschalter. Die Sonne scheint noch eine Weile. Pro Tag an die 15 Sonnenstunden. Einfach der Wahnsinn. Auf die Ohren gibt's den Musikmix seines Lebens. Maroon 5, Girls Like You, gleich bei uns.
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0: Mittwochabend, gleich 7:30. Nächste Woche Großkontrolle. Gleich mehr dazu im News-Update. Erst schauen wir aufs Wetter. Die Hitze vom Tag, die bleibt auch am Abend. Die Tiefstwerte in der Nacht so um die 12 Grad. Die Woche geht sonnig und sehr warm weiter. Ab Samstag dann erste Hitzegewitter.
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2: Mit Lisa Grubwinkler.
1: Das hat Niederbayern heute bewegt.
2: Landstraßen sind der absolute Unfall-Hotspot. Bayernweit startet deswegen die Polizei kommende Woche eine Schwerpunktaktion mit jeder Menge Kontrollen. Die Beamten schauen unter anderem aufs Tempo, unsere Fahrweise und Ablenkung am Steuer. Auch das Polizeipräsidium Niederbayern beteiligt sich an der Aktion. Bei uns gibt's im vergangenen Jahr mehr als 20.000 Unfälle auf Landstraßen, über 6% mehr als noch im Vorjahr. Dabei passiert aber deutlich weniger Menschen was. Die Zahl der Verletzten geht um 8% zurück.
1: 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Mit unseren Niederbayern-Reportern. Stadt Simbach am Inn. Aktuell.
3: Ein Interview mit Kanzler Merz, in dem zum Investment in Kryptowährung geraten wird, komplett mit künstlicher Intelligenz generiert. Über eine solche Fake-Nachricht gerät eine Frau aus dem Landkreis Rottal-Inn an Betrüger. Die versprechen, ihr Geld anzulegen, überweisen auch immer wieder Gewinne zurück. Schließlich bemerkt die Dame den Schwindel und zeigt den Betrug bei der Simbacher Polizei an. Da hat sie aber schon über 10.000 Euro verloren. Aus Simbach am Inn, Lorenz Gruber.
1: Stadt Landshut. Aktuell.
4: Badespaß, dazu gekühlte Getränke und eine Bratwurst vom Grill. Auf Letzteres müssen Besucher des Naherholungsgebiets Gretelmühle vorerst verzichten. Wegen der aktuellen Temperaturen herrscht auch hier Brandgefahr. Deswegen darf ab heute bis auf Weiteres nicht mehr gegrillt werden. Offenes Feuer ist ebenfalls verboten. Sobald es Entwarnung gibt, hört ihr es bei uns. Aus Landshut, Michaela Westermeier.
1: Stadt Landau aktuell.
5: Entspannter Feiertag? Nicht für einige Feuerwehrler hier in der Stadt. Die rücken am Pfingstmontag zu einem ungewöhnlichen Einsatz aus. In Oberhöcking gerät ein Pferd in einen Wassergraben und kann sich nicht mehr von selber befreien. Deswegen müssen die Einsatzkräfte das Tier mit einem Kran herausheben. Nach einer Stunde hat das Pferd wieder festen Boden unter den Hufen. Bis auf ein paar Kratzer geht's ihm gut. Aus Oberhöcking, Michael Wimmer.
1: Der Sport in der Region.
6: Bei der WM sind sie raus. Trotzdem geht's für unsere Eishockeyspieler bald wieder weiter. Mitte September endet die Sommerpause in der ersten und zweiten deutschen Eishockeyliga. Zwei Vereine aus der Region haben sich schon fristgerecht für die neue Saison angemeldet. Die Straubing Tigers reichen ihre Lizenzunterlagen in der DEL 1 ein, der EV Landshut in der DEL 2. Beide Ligen starten voraussichtlich am 18. September in die neue Eiszeit. Aus der Sportredaktion Tabea Mann.
2: Soweit unser News-Update. Mehr gibt's in unserer App und auf unserer Website.
7: Guten Abend auf die Straßen. Nicht viel los, ich habe nur einmal die A3 Passau Richtung Nürnberg, zwischen Regensburg, Burgweinting und dem Kreuz Regensburg. 5 Kilometer Stau, da dauert es eine halbe Stunde länger. Und noch München, der mittlere Ring, zwischen München-Sendling und der Tegernseer Landstraße, 6 Kilometer Stau, macht ein Plus von 20 Minuten. Allen unterwegs eine gute und vor allem eine sichere Fahrt.
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0: Aussies ist unter Strom, genauso wie unsere Nationalelf. Seit heute im WM-Trainingslager bei Adidas in Herzogenaurach. 18 Tage noch, dann geht's ins erste Gruppenspiel gegen den WM-Neuling Curaçao.
1: Dieses Jahr wird dieser Hit 30 Jahre. 30 Jahre. Immer noch Kult und jetzt in voller Länge. Alanis Morissette mit Ironic.

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1: Der ist ein ganz neuer Fußballsong aus dem Soundtrack für die WM 2026. Direkt rein in den Musikmix seines Lebens. Becky G und Topic, Sorry Papi.

0: Der Soundtrack zur Fußball-WM 2026. Becky G on Topic. Sorry, Papi. Mit aktuellem Sound geht's gleich weiter. Holly Humberstone, To Love Somebody. Nach unserem News-Update. Vorher noch der Wettercheck. Der Abend auch richtig warm, können wir gut im Garten verbringen. In der Nacht gibt's Tiefstwerte um die 12 Grad. Sonne und Sommer, morgen und am Freitag. Am Samstag brauen sich dann ein paar Gewitter zusammen.
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2: Ich bin Helen Martin. Ein besserer Schutz vor Cyberangriffen. Das ist das Ziel der Bundesregierung und die hat dazu einen entsprechenden Gesetzentwurf beschlossen. Geplant ist, dass zum Beispiel die Polizei und das BKA künftig mehr Befugnisse bekommen. Claudia Wächter mit den Details.
3: Ganz konkret bedeutet das, gefährliche IT-Systeme können abgeschaltet, Daten umgeleitet oder auch komplett gelöscht werden. Vor allem Behörden und wichtige Einrichtungen will man damit besser schützen. Grund, so heißt es, Deutschland als große Wirtschaftsnation stehe verstärkt im Fokus von Cyberattacken. Auch hybride Bedrohungen nehmen zu.
2: Bundeskanzler Merz steht unter Druck. Und zwar nicht nur, weil er in Umfragen bei der Bevölkerung schlecht abschneidet, sondern wohl auch teilweise in den eigenen Reihen. Die Bild und der Stern berichten, dass innerhalb der Union über einen möglichen Austausch von Merz diskutiert wird. Beide Medien berufen sich dabei auf führende Politiker bei den Christdemokraten. Ein möglicher Nachfolger könnte demnach NRW-Ministerpräsident Wüst sein. Das Umfeld von Merz weist alle Spekulationen scharf zurück. Wer mit der Münchner S-Bahn unterwegs ist, braucht ja eh oft gute Nerven. Jetzt hat die Deutsche Bahn mitgeteilt, dass die Sperrung der Stammstrecke zwischen Pasing und der Donnersberger Brücke verlängert wird, und zwar bis Freitagabend. Eigentlich hätte die Sperrung morgen früh enden sollen. Grund dafür sind unerwartete Betonfundamente im Boden. Es gibt weiter Ersatzbusse und Pendler dürfen auch in den ICE steigen, um von Pasing zum Hauptbahnhof zu kommen. Der spektakuläre Kunstraub im Louvre in Paris wird verfilmt. Es soll einen Spielfilm und eine Dokuserie geben. Grundlage ist ein Enthüllungsbuch zu dem Raub, das heute erschienen ist. Beim Einbruch im Oktober hatten 4 Täter Kronjuwelen im Wert von 88 Millionen Euro gestohlen. Von der Beute fehlt immer noch jede Spur. In Leipzig steigt jetzt am Abend das Finale der Fußball-Conference League. Crystal Palace aus London trifft auf Rayo Vallecano aus Madrid. Für die Spanier wäre es der erste Titel in der Vereinsgeschichte. Anstoß in der Leipziger Arena ist um 21 Uhr.
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2: Guten Abend in die Autos und LKW. Ich habe nur eine einzige Meldung, und zwar die A3 Passau Richtung Nürnberg zwischen Regensburg, Burgweinting und dem Kreuz Regensburg. 3 Kilometer Stau, 10 Minuten dauert es da länger. Ich wünsche allen unterwegs eine gute und vor allem eine sichere Fahrt.
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0: Feierabend, Pfingstferien, wir fliegen in den Urlaub mit Tom Petty. Dazu eine Portion Rock aus Kanada. Wir starten mit aktuellem Sound aus Großbritannien, mit Holly Humberstone. Die kommt aus Nottingham. Ende September ist sie live in München. Jetzt ihr erster großer Hit, To Love Somebody.
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Tom Petty lernt fliegen am Mittwochabend. Wir haben den 27. Mai. Heute vor 175 Jahren wird Schach zum Sport. Das erste Schachturnier der Welt. Weltmeister wird damals ein Österreicher. Jungfernfahrt vor 90 Jahren für das damals größte Kreuzfahrtschiff der Welt. Die Queen Mary läuft aus und startet zu ihrer ersten Überfahrt von Southampton nach New York. Kurioses heute vor 39 Jahren. U2 spielen Open Air in Rom und sind damals so laut, dass besorgte Anwohner ein Erdbeben vermuten und bei der Polizei anrufen. Stellt sich heraus, nö, kein Erdbeben. Das sind die Bassboxen, die für das Grummeln und Beben verantwortlich sind. Verrückt. Das nennen wir doch mal Aufdrehen. Nicht ganz so laut, aber dafür ein mega Comeback vor 26 Jahren. Carlos Santana startet seine ausverkaufte Comeback-Tour in München. Der Gitarrengott ist zurück mit neuem Album, das sofort an die Spitze der Charts geht. Geburtstagskinder haben wir heute auch. Moderator Kai Pflaume wird 59 und Rapper Andre 3000 von Outkast wird 51. Ganz oben in den Charts heute vor 14 Jahren eine Hymne auf die Jugend. Fun mit We Are Young, unser Tageshit.

0: Der rockt den Abend. Bryan Adams und seine One-Night-Love-Affair. Kommt ihr gut klar mit der Hitze oder wird's langsam ein bisschen zu viel? Sagt uns einfach, wo ihr den Frühsommer am liebsten verbringt. Mit einer WhatsApp an die 0800 14 15 800.
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0: So klingt der Musikmix seines Lebens. Jetzt Thema bei Lisa Grobwinkler. Pferderettung in Landau. Mehr dazu in unseren Nachrichten. Vorher noch das Wetter. Die Hitze vom Tag, die bleibt auch am Abend. Die Tiefstwerte in der Nacht so um die 12 Grad. Die Woche geht sonnig und sehr warm weiter. Ab Samstag dann erste Hitzegewitter.
1: Es ist 8:30. 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
2: Mit Lisa Grubwinkler.
1: Das hat Niederbayern heute bewegt.
2: Mit Kollegen noch ein Gläschen Aperol trinken oder den Feierabend im Biergarten ausklingen lassen und dann ab nach Hause. Bei uns gibt's immer noch viele Alkoholfahrten. Katrin Hiller vom Polizeipräsidium Niederbayern erklärt:
3: In Niederbayern verloren 2025 bei 508 registrierten Alkoholunfällen 6 Personen ihr Leben und 280 Menschen wurden dabei verletzt. Da jeder tödlich verunglückte oder auch verletzte Mensch einer zu viel ist, werden wir unsere Kontrollen auch weiterhin intensiv fortsetzen.
2: Seit Jahren ist unser Bezirk bayernweit vorn, wenn es um Trunkenheitsfahrten gemessen an der Einwohnerzahl geht. Ein Grund dafür ist unter anderem der fehlende Nahverkehr auf dem Land.
1: Der Blick in die Regionen mit unseren Niederbayern-Reportern. Landkreis Rottal-Inn aktuell.
4: Hier kommt die Feuerwehr gar nicht mehr aus dem Löschen raus. Nach dem Großbrand in Eckelham gestern wüten die Flammen heute Morgen in Emmersdorf bei Johanneskirchen. Wieder brennt eine Werkstatt, verletzt wird niemand, aber der Schaden ist hoch. Bis zu 80.000 Euro schätzt die Polizei. Brandursache ist wohl ein technischer Defekt gewesen. Aus Emmersdorf, Melanie Reilhofer.
1: Landkreis Landshut, aktuell.
5: Günstige Grundstücksflächen sind hier eher schwer zu finden. Aktuelle Zahlen des Landratsamtes zeigen klar, der Quadratmeterpreis bleibt auf einem hohen Niveau. Mit 150 Euro kommen die Gemeinden Schalkam und Kröning noch am günstigsten weg. Am meisten kostet der Grund in Piflas und Ergolding mit bis zu 750 Euro pro Quadratmeter. Insgesamt scheint sich der Immobilienmarkt seit 2022 erstmals wieder zu erholen. Auch die Zahl der abgeschlossenen Kaufverträge steigt seitdem wieder an. Aus dem Landratsamt in Essenbach, Petra Jakobs.
1: Landkreis Dingolfing-Landau, aktuell.
6: Bei dieser Online-Abzocke sehen viele Autofahrer rot. Das Dingolfinger Landratsamt warnt vor Online-Betrügern, die vorgeben, Fahrzeuge zuzulassen. Der Haken, die offizielle Zulassungsstelle, arbeitet nicht mit den dubiosen Anbietern zusammen. Außerdem verlangen die Fake-Portale 40 Euro statt der üblichen 3,30 Euro für die Leistung. Auf die versprochene Zulassung warten viele Autofahrer immer noch. Deswegen appelliert der Landkreis, für Online-Kfz Zulassungen nur die offizielle Website des Landratsamts nutzen. Aus Dingolfing, Tamara Neuberger.
1: Die Wirtschaft in der Region.
7: Ein Leben ohne künstliche Intelligenz, für Jugendliche unvorstellbar und auch Erwachsene nutzen KI immer häufiger. Zum Beispiel bei der Urlaubsplanung. Darauf weist jetzt der Tourismusausschuss der IHK hin. Rund 17% der Menschen buchen ihre Reisen mithilfe von KI. Weitere 35% wollen das in Zukunft auch so machen. Deswegen der Appell der IHK in Ostbayern, die Tourismusbranche soll am Ball bleiben und ihre Daten fleißig weiter online einpflegen. Aus der Wirtschaftsredaktion Tim Neumann.
2: Soweit unser News-Update. 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
8: Guten Abend in die Autos und LKW. Ich habe nur eine einzige Meldung und zwar die A3 Passau Richtung Nürnberg zwischen Regensburg, Burgweintingen und dem Kreuz Regensburg. 3 Kilometer Stau, 10 Minuten dauert es da länger. Ich wünsche allen unterwegs eine gute und vor allem eine sichere Fahrt.
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0: Crowe im Musikmix seines Lebens. Auf Niederbayerisch würden wir sagen, ein Traum. Jetzt gehen wir aber noch einen Schritt tiefer rein in unseren schönen Dialekt.
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2: Loam Sirda. Oh, jetzt wird's zach. Also zäh. Ich gehe jetzt erst einmal in die Wortanalyse. Auf Hochdeutsch würde man sagen Leimsieder. Also jemand, der Leim aus Tierknochen siedet. Die Arbeit war langwierig, eintönig und zäh. Und aus diesem Job entstand im Volksmund ein Schimpfwort für Eppern, der selber so wirkt. Langsam, dröge, fad und schwerfällig. Es ist also ein Mensch im Standgas. Er ist der natürliche Feind von Tempo, Spannung und Eigeninitiative. Wenn also einer so viel Zug hat wie ein Einkaufswagerl mit 3 blockierten Radeln, dann ist er ein Lohmsieder.
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1: Wir gehen zurück an den Start der Karriere von Billie Eilish. Den Song hat sie damals mit ihrem Bruder daheim aufgenommen. Ihre allererste Nummer, Ocean Eyes.

0: Der Hit von Billie Eilish im Bonussong von 9, Ocean Eyes aus dem Jahr 2017. Wir gehen weiter zurück in die 80er. Belinda Carlisle, Leave a Light On. Jetzt noch der Blick aufs Wetter. Der Abend auch richtig warm, können wir gut im Garten verbringen. In der Nacht gibt's Tiefstwerte um die 12 Grad. Sonne und Sommer, morgen und am Freitag. Am Samstag brauen sich dann ein paar Gewitter zusammen.
1: Es ist 9 Uhr. 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
2: Ich bin Helen Martin. Die Spritpreise sinken zwar weiter, aber laut dem ADAC zu langsam. So hat Super E10 zuletzt im Schnitt knapp 1,98 Euro pro Liter gekostet, Diesel rund 1,95 Euro. Mehr dazu von Ronny Thorau.
3: Sowohl Diesel als auch Super E10 liegen mittlerweile im bundesweiten Tagesdurchschnitt unter 2 Euro. Allerdings sind beide immer noch gut 20 Cent teurer als vor Ausbruch des Irankrieges. Und das trotz des Tankrabatts der Regierung von rund 17 Cent und obwohl der Ölpreis zuletzt deutlich nachgegeben hat. Für den ADAC ist das aktuelle Preisniveau der Beweis, dass die Mineralölkonzerne günstigere Ölpreise nur sehr verlangsamt an die Kunden weitergeben.
2: Der Wohnungsbau in Deutschland soll schneller vorangehen. Um das zu erreichen, hat das Bundeskabinett eine Änderung des Baurechts beschlossen. Dabei geht es vor allem darum, Planungsverfahren zu verkürzen. Außerdem sollen die Auflagen für Umwelt- und Denkmalschutz weniger streng angewendet werden. Und Eigentümer, die ihre Immobilien verfallen lassen, sollen härter bestraft werden. In Bayern hat es im letzten Jahr mindestens 181 queerfeindliche Straftaten gegeben, darunter ein Mord und 15 Körperverletzungen. Das geht aus einer Antwort auf eine Anfrage der Landtagsgrünen hervor. Die Polizei geht davon aus, dass bis zu 90% aller Taten gar nicht angezeigt werden. Die Dunkelziffer ist also riesig. 44% der bekannten Fälle gehen auf Täter aus dem rechten Spektrum zurück. In Griechenland könnte es für Minderjährige bald verboten sein, E-Scooter zu fahren. Die Regierung hat dazu einen Gesetzentwurf angekündigt. Als Begründung heißt es, dass sich immer mehr Jugendliche beim E-Scooterfahren verletzen würden. Griechische Krankenhäuser berichten, dass es generell mehr Unfälle mit E-Scootern gibt. Das betrifft auch Touristen. Noch gut 2 Wochen, dann startet die Fußball-WM in den USA, Kanada und Mexiko. Für die deutsche Nationalmannschaft hat heute die Vorbereitung begonnen. Bundestrainer Julian Nagelsmann versammelt in Herzogenaurach seinen Kader für das Turnier. Das erste Training für die DFB-Auswahl steht morgen an. Heute gab es erstmal ein Teammeeting und Werbeaufnahmen.
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2: Da habe ich einmal die A3 Nürnberg Richtung Würzburg. Zwischen Erlangen-Tennenlohe und Erlangen-Frauenaurach 3 Kilometer Stau. 20 Minuten dauert es da länger. Und die A3 Passau Richtung Nürnberg. Zwischen Regensburg-Universität und dem Kreuz Regensburg. Da hat es einen Unfall mit mehreren Fahrzeugen gegeben. Die linke Spur ist blockiert, die rechte ebenso. Es sind Personen auf der Fahrbahn. Der Verkehr wird auf der Standspur an der Unfallstelle vorbeigeleitet. Allen unterwegs eine gute und vor allem eine sichere Fahrt.

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1: Auf gut Niederbayerisch. Heute habe ich das Lilo Smooth von Santana und Rob Thomas für euch im Maximal-Radio-Kassettenrekorder. Ah, Moment, die jungen Leute wissen ja gar nicht mehr, was ein Kassettenrekorder ist. Nein, ich habe natürlich ein MP3 und zwar mit dem musikalischen Beweis, dass der Rob komplett verknallt ist. Er schwärmt, dass sie so smooth ist, also lässig, sexy, unwiderstehlich, und er vergisst bei ihrer komplett, wie man sein Hirn einschaut. Den Songtext kann man in etwa so übersetzen. Die Herr, die flüstern und die Worte schmutzen, aber du bleibst so geschmeidig. Ich darf dir mal weit geben, um die aufzubauen. Huch, du kriegst ja Zahnweh vor dem Geschleime. So süß. Nein, modern darf man da ja Lovebombing dazu sagen. Aber irgendwie ist in der Muse ja alles erlaubt. Wobei, Mädels, gell, manchmal lassen wir uns schon auch gern mit Lovebombing einlullen. Geht ja dann doch immer recht schnell bei uns. Dann darf ich sagen, drehe ich jetzt mal ganz smooth den Regler nach oben und lass Santana und Rob Thomas singen.

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1: Auf 8 bis 12 Grad geht's runter mit den Temperaturen heute Nacht. Dazu meist sternenklar Richtung Donnerstag. Morgen dann wieder Frühsommerwetter in Niederbayern. 24 bis 28 Grad und ganz, ganz viel Sonnenschein.
0: Es ist 9:30. 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
2: Ich bin Helen Martin. Die Spritpreise sinken zwar weiter, aber laut dem ADAC zu langsam. So hat Super E10 zuletzt im Schnitt knapp 1,98 Euro pro Liter gekostet, Diesel rund 1,95 Euro. Mehr dazu von Ronny Thorau.
3: Sowohl Diesel als auch Super E10 liegen mittlerweile im bundesweiten Tagesdurchschnitt unter 2 Euro. Allerdings sind beide immer noch gut 20 Cent teurer als vor Ausbruch des Irankrieges. Und das trotz des Tankrabatts der Regierung von rund 17 Cent und obwohl der Ölpreis zuletzt deutlich nachgegeben hat. Für den ADAC ist das aktuelle Preisniveau der Beweis, dass die Mineralölkonzerne günstigere Ölpreise nur sehr verlangsamt an die Kunden weitergeben.
2: Der Wohnungsbau in Deutschland soll schneller vorangehen. Um das zu erreichen, hat das Bundeskabinett eine Änderung des Baurechts beschlossen. Dabei geht es vor allem darum, Planungsverfahren zu verkürzen. Außerdem sollen die Auflagen für Umwelt- und Denkmalschutz weniger streng angewendet werden. Und Eigentümer, die ihre Immobilien verfallen lassen, sollen härter bestraft werden. Das waren die Nachrichten um 9:30.
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2: Da habe ich einmal die A3 Nürnberg Richtung Würzburg. Zwischen Erlangen-Tennenlohe und Erlangen-Frauenaurach 3 Kilometer Stau. 20 Minuten dauert es da länger. Und die A3 Passau Richtung Nürnberg. Zwischen Regensburg-Universität und dem Kreuz Regensburg. Da hat es einen Unfall mit mehreren Fahrzeugen gegeben. Die linke Spur ist blockiert, die rechte ebenso. Es sind Personen auf der Fahrbahn. Der Verkehr wird auf der Standspur an der Unfallstelle vorbeigeleitet. Allen unterwegs eine gute und vor allem eine sichere Fahrt.
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1: Mit Tiefstwerten bis 8 Grad geht's Richtung Donnerstag. Der wird dann morgen wieder richtig schön warm. Bis zu 28 Grad sind drin. Dazu trocken und sonnig.
0: Es ist 10 Uhr. 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
2: Ich bin Hendrik Daum. In Deutschland fehlt es an allen Ecken und Enden an Wohnungen. Deshalb soll der Wohnungsbau jetzt beschleunigt werden. Dazu hat das Bundeskabinett eine Änderung des Baurechts beschlossen. Es geht unter anderem darum, Planungsverfahren zu verkürzen und transparenter zu machen. David Riemer berichtet.
3: Städte und Gemeinden sollen noch leichter gegen sogenannte Schrottimmobilien vorgehen können. In extremen Fällen könnte dann sogar eine Enteignung möglich sein. Neu ist außerdem, Kommunen mit angespanntem Wohnungsmarkt können künftig ein überragendes öffentliches Interesse für Wohnungsbau erklären. Dadurch soll die Bauplanung statt auf 5 bis 15 Jahren künftig in etwa 2 Jahren abgeschlossen werden können.
2: Die Umfragewerte für Bundeskanzler Merz, sie sind im Keller und auch in den eigenen Reihen scheint der Rückhalt jetzt zu schwinden. Die Bild und der Stern berichten, dass es innerhalb der Union Spekulationen um einen möglichen Kanzlerwechsel gibt. Als möglicher Nachfolger wird in Führungskreisen demnach NRW-Ministerpräsident Wüst gehandelt. Das Umfeld von Merz hat die Berichte scharf zurückgewiesen. Was tun, um den Verkehr auf der Brennerautobahn zu entzerren? Bayern, Südtirol und das Trentino wollen dazu eine variable Lkw-Maut auf der Brennerautobahn prüfen. Eine Machbarkeitsstudie soll noch in diesem Jahr klären, ob höhere Gebühren zu Stoßzeiten den Verkehr entspannen könnten. Die Brennerautobahn sorgt schon lange für Diskussionen. Jetzt am Samstag demonstrieren Anwohner gegen den vielen Verkehr. Die Autobahn ist deshalb dann stundenlang komplett gesperrt. In New York soll im Juli das Skelett von einem Tyrannosaurus Rex versteigert werden und das könnte bis zu 30 Millionen Dollar einbringen. Laut dem Auktionshaus Sotheby's handelt es sich um eines der größten und komplettesten T-Rex-Skelette, die je gefunden worden sind. Es wurde im US-Bundesstaat South Dakota ausgegraben und ist rund 67 Millionen Jahre alt.
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2: Wir starten mit der A3 Nürnberg Richtung Würzburg. Bitte aufpassen, zwischen dem Kreuzfürth Erlangen und Erlangen-Frauenaurach. Da steht ein Pannenauto auf der rechten Spur. Dann die A6 Nürnberg Richtung Heilbronn. Hier läuft eine Unfallaufnahme zwischen Kupferzell und Neuenstein. Weiter auf die A7 Fulda Richtung Würzburg. Zwischen Gramstadt-Zerwald und Würzburg-Estenfeld ein Pannen-Lkw auf dem Standstreifen. Und dann haben wir noch die A70 Schweinfurt-Werneck Richtung Bamberg. Auch hier ein Pannen-Lkw. Bitte aufpassen zwischen Eltmann und Vierert-Trunstadt.

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2: 1989. Die Ballade Don't Wanna Lose You von Gloria Estefan erobert die internationalen Charts. In dem Song kämpft eine Frau um ihre bröckelnde Partnerschaft. Der Song war für die Grammys nominiert, verlor aber. In der Liebe lief's dafür super bei Gloria Estefan. Hier ist sie mit Don't Wanna Lose You.

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1: Auf 8 bis 12 Grad geht's runter mit den Temperaturen heute Nacht. Dazu meist sternenklar Richtung Donnerstag. Morgen dann wieder Frühsommerwetter in Niederbayern. 24 bis 28 Grad und ganz, ganz viel Sonnenschein.
0: Es ist 10:30. 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
2: Ich bin Hendrik Daum. In Deutschland fehlt es an allen Ecken und Enden an Wohnungen. Deshalb soll der Wohnungsbau jetzt beschleunigt werden. Dazu hat das Bundeskabinett eine Änderung des Baurechts beschlossen. Es geht unter anderem darum, Planungsverfahren zu verkürzen und transparenter zu machen. David Riemer berichtet.
3: Städte und Gemeinden sollen noch leichter gegen sogenannte Schrottimmobilien vorgehen können. In extremen Fällen könnte dann sogar eine Enteignung möglich sein. Neu ist außerdem, Kommunen mit angespanntem Wohnungsmarkt können künftig ein überragendes öffentliches Interesse für Wohnungsbau erklären. Dadurch soll die Bauplanung statt auf 5 bis 15 Jahren künftig in etwa 2 Jahren abgeschlossen werden können.
2: Die Umfragewerte für Bundeskanzler Merz, sie sind im Keller und auch in den eigenen Reihen scheint der Rückhalt jetzt zu schwinden. Die Bild und der Stern berichten, dass es innerhalb der Union Spekulationen um einen möglichen Kanzlerwechsel gibt. Als möglicher Nachfolger wird in Führungskreisen demnach NRW-Ministerpräsident Wüst gehandelt. Das Umfeld von Merz hat die Berichte scharf zurückgewiesen. Das waren die Nachrichten um 10:30.
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2: Wir starten mit der A3 Nürnberg Richtung Würzburg. Bitte aufpassen, zwischen dem Kreuz Fürth Erlangen und Erlangen-Frauenaurach. Da steht ein Pannenauto auf der rechten Spur. Dann die A6 Nürnberg Richtung Heilbronn. Hier läuft eine Unfallaufnahme zwischen Kupferzell und Neuenstein. Weiter auf die A7 Fulda Richtung Würzburg. Zwischen Gramstadt-Zerwald und Würzburg-Estenfeld ein Pannen-LKW auf dem Standstreifen. Und dann haben wir noch die A70 Schweinfurt-Werneck Richtung Bamberg. Auch hier ein Pannen-LKW. Bitte aufpassen zwischen Eltmann und Vierert Trunstadt.
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Nächstes Jahr wird dieser Hit 30 Jahre. 30 Jahre. Immer noch Kult und jetzt in voller Länge. Alanis Morissette mit Ironic.

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1: Mit Tiefstwerten bis 8 Grad geht's Richtung Donnerstag. Der wird dann morgen wieder richtig schön warm. Bis zu 28 Grad sind drin. Dazu trocken und sonnig.
0: Es ist 11 Uhr. 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
2: Ich bin Hendrik Daum. Die Spritpreise sinken zwar weiter, aber laut dem ADAC zu langsam. So hat Super E10 zuletzt im Schnitt knapp 1,98 Euro pro Liter gekostet. Diesel rund 1,95 Euro. Mehr von Ronny Thorau.
3: Sowohl Diesel als auch Super E10 liegen mittlerweile im bundesweiten Tagesdurchschnitt unter 2 Euro. Allerdings sind beide immer noch gut 20 Cent teurer als vor Ausbruch des Irankrieges. Und das trotz des Tankrabatts der Regierung von rund 17 Cent und obwohl der Ölpreis zuletzt deutlich nachgegeben hat. Für den ADAC ist das aktuelle Preisniveau der Beweis, dass die Mineralölkonzerne günstigere Ölpreise nur sehr verlangsamt an die Kunden weitergeben.
2: Was tun, um den Verkehr auf der Brenner-Autobahn zu entzerren? Bayern, Südtirol und das Trentino wollen dazu eine variable Lkw-Maut auf der Brenner-Autobahn prüfen. Eine Machbarkeitsstudie soll noch in diesem Jahr klären, ob höhere Gebühren zu Stoßzeiten den Verkehr entspannen könnten. Die Brenner-Autobahn sorgt schon lange für Diskussionen. Jetzt am Samstag demonstrieren Anwohner gegen den vielen Verkehr. Die Autobahn ist deshalb dann stundenlang komplett gesperrt. Noch nie waren in Deutschland so viele Menschen Teilzeit beschäftigt wie im letzten Jahr. Laut dem Statistischen Bundesamt haben rund 32% der Erwerbstätigen nur in Teilzeit gearbeitet. Doch es gibt geschlechtsspezifische Unterschiede. So war 2025 jede zweite Frau in Teilzeit, während es nur jeder siebte Mann war. In New York soll im Juli das Skelett von einem Tyrannosaurus Rex versteigert werden und das könnte bis zu 30 Millionen Dollar einbringen. Laut dem Auktionshaus Sotheby's handelt es sich um eines der größten und komplettesten T-Rex-Skelette, die jemals gefunden worden sind. Es wurde im US-Bundesstaat South Dakota ausgegraben und ist rund 67 Millionen Jahre alt. Noch gut 2 Wochen, dann startet sie, die Fußball-WM in den USA, Kanada und Mexiko. Für die deutsche Nationalmannschaft hat heute die Vorbereitung begonnen. Bundestrainer Julian Nagelsmann versammelte in Herzogenaurach seinen Kader für das Turnier. Das erste Training für die DFB-Auswahl steht morgen an. Heute gab es erstmal ein Teammeeting und Werbeaufnahmen.
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2: Wir starten mit der A3 Nürnberg Richtung Würzburg. Hier steht auf der rechten Spur ein Pannenauto. Bitte fahrt vorsichtig zwischen dem Kreuz Fürth Erlangen und Erlangen-Frauenaurach. Dann die A6 Nürnberg Richtung Heilbronn. Eine Unfallaufnahme zwischen Kupferzell und Neuenstein. Dann haben wir die A7 Würzburg Richtung Fulda. Aufpassen bitte zwischen Wasserlosen und Hammelburg. Da steht auf der rechten Spur ein Pannen-Lkw. Dann nochmal ein Pannen-Lkw auf der A9 Nürnberg Richtung Berlin. Der steht hier auf dem Standstreifen zwischen Gefrees und Münchberg Süd. Und die A93 noch Holledau Richtung Regensburg. Hier ein Unfall. Es kommt zu Behinderungen zwischen Abensberg und Hausen.

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1: Auf 8 bis 12 Grad geht's runter mit den Temperaturen heute Nacht. Dazu meist sternenklar Richtung Donnerstag. Morgen dann wieder Frühsommerwetter in Niederbayern. 24 bis 28 Grad. Und ganz, ganz viel Sonnenschein.
0: Es ist 11:30. 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
2: Ich bin Hendrik Daum. Die Spritpreise sinken zwar weiter, aber laut dem ADAC zu langsam. So hat Super E10 zuletzt im Schnitt knapp 1,98 Euro pro Liter gekostet. Diesel rund 1,95 Euro. Mehr von Ronny Thorau.
3: Sowohl Diesel als auch Super E10 liegen mittlerweile im bundesweiten Tagesdurchschnitt unter 2 Euro. Allerdings sind beide immer noch gut 20 Cent teurer als vor Ausbruch des Irankrieges. Und das trotz des Tankrabatts der Regierung von rund 17 Cent und obwohl der Ölpreis zuletzt deutlich nachgegeben hat. Für den ADAC ist das aktuelle Preisniveau der Beweis, dass die Mineralölkonzerne günstigere Ölpreise nur sehr verlangsamt an die Kunden weitergeben.
2: Noch nie waren in Deutschland so viele Menschen Teilzeit beschäftigt wie im letzten Jahr. Laut dem Statistischen Bundesamt haben rund 32% der Erwerbstätigen nur in Teilzeit gearbeitet. Doch es gibt geschlechtsspezifische Unterschiede. So war 2025 jede zweite Frau in Teilzeit, während es nur jeder siebte Mann war. Das waren die Nachrichten um 11:30.
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2: Wir starten mit der A3 Nürnberg Richtung Würzburg. Hier steht auf der rechten Spur ein Pannenauto. Bitte fahrt vorsichtig zwischen dem Kreuz Fürth Erlangen und Erlangen-Frauenaurach. Dann die A6 Nürnberg Richtung Heilbronn. Eine Unfallaufnahme zwischen Kupferzell und Neuenstein. Dann haben wir die A7 Würzburg Richtung Fulda. Aufpassen bitte zwischen Wasserlosen und Hammelburg. Da steht auf der rechten Spur ein Pannen-LKW. Dann nochmal ein Pannen-LKW auf der A9 Nürnberg Richtung Berlin. Der steht hier auf dem Standstreifen zwischen Gefrees und Münchberg Süd. Und die A93 noch Holledau Richtung Regensburg. Hier ein Unfall. Es kommt zu Behinderungen zwischen Abensberg und Hausen.
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1: Mit Tiefstwerten bis 8 Grad geht's Richtung Donnerstag. Der wird dann morgen wieder richtig schön warm. Bis zu 28 Grad sind drin. Dazu trocken und sonnig.
0: Es ist 12 Uhr. 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
2: Ich bin Hendrik Daum. In Deutschland fehlt es an allen Ecken und Enden an Wohnungen. Deshalb soll der Wohnungsbau jetzt beschleunigt werden. Dazu hat das Bundeskabinett eine Änderung des Baurechts beschlossen. Es geht unter anderem darum, Planungsverfahren zu verkürzen und transparenter zu machen. David Riemer berichtet.
3: Städte und Gemeinden sollen noch leichter gegen sogenannte Schrottimmobilien vorgehen können. In extremen Fällen könnte dann sogar eine Enteignung möglich sein. Neu ist außerdem, Kommunen mit angespanntem Wohnungsmarkt können künftig ein überragendes öffentliches Interesse für Wohnungsbau erklären. Dadurch soll die Bauplanung statt auf 5 bis 15 Jahren künftig in etwa 2 Jahren abgeschlossen werden können.
2: Die Sicherheitsbehörden sollen mehr Befugnisse für die Abwehr von Cyberangriffen erhalten. Das Bundeskabinett hat einen entsprechenden Gesetzentwurf ebenfalls gebilligt. So soll es dem Bundeskriminalamt und der Bundespolizei künftig zum Beispiel möglich sein, Datenverkehr umzuleiten oder zu blockieren oder in schweren Fällen Daten auch zu löschen. Die Umfragewerte für Bundeskanzler Merz, sie sind im Keller und auch in den eigenen Reihen scheint der Rückhalt jetzt zu schwinden. Die Bild und der Stern berichten, dass es innerhalb der Union Spekulationen über einen möglichen Kanzlerwechsel gibt. Als möglicher Nachfolger wird demnach NRW-Ministerpräsident Wüst gehandelt. Das Umfeld von Merz hat die Berichte aber scharf zurückgewiesen. Noch nie waren in Deutschland so viele Menschen Teilzeit beschäftigt wie im letzten Jahr. Laut dem Statistischen Bundesamt haben rund 32% der Erwerbstätigen nur in Teilzeit gearbeitet. Doch es gibt geschlechtsspezifische Unterschiede. So war 2025 jede zweite Frau in Teilzeit, während es nur jeder siebte Mann war. Bei den French Open in Paris hat Alexander Zverev die dritte Runde erreicht. Der beste deutsche Tennisprofi gewann am Abend komplett ungefährdet in 3 Sätzen gegen den Tschechen Tomáš Machač.
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2: 2 Meldungen haben wir. Einmal die A7 Würzburg Richtung Fulda. Bitte aufpassen zwischen Wasserlosen und Hammelburg. Da steht auf der rechten Spur ein Pannen-LKW. Und die A8 München Richtung Salzburg. Da steht auf der rechten Spur ein Pannenauto. Und zwar zwischen Weyern und Irschenberg.
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1: Paar vereinzelte Wolken, viel Sonnenschein und 24 bis 28 Grad. Das ist die kleine Kurzzusammenfassung für den Donnerstag heute. Genauso dann auch morgen am Freitag.
0: Es ist 1:30. 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
1: Ich bin Hendrik Daum. In Deutschland fehlt es an allen Ecken und Enden an Wohnungen. Deshalb soll der Wohnungsbau jetzt beschleunigt werden. Dazu hat das Bundeskabinett eine Änderung des Baurechts beschlossen. Es geht unter anderem darum, Planungsverfahren zu verkürzen und transparenter zu machen. David Riemer berichtet.
2: Städte und Gemeinden sollen noch leichter gegen sogenannte Schrottimmobilien vorgehen können. In extremen Fällen könnte dann sogar eine Enteignung möglich sein. Neu ist außerdem, Kommunen mit angespanntem Wohnungsmarkt können künftig ein überragendes öffentliches Interesse für Wohnungsbau erklären. Dadurch soll die Bauplanung statt auf 5 bis 15 Jahren künftig in etwa 2 Jahren abgeschlossen werden können.
1: Die Sicherheitsbehörden sollen mehr Befugnisse für die Abwehr von Cyberangriffen erhalten. Das Bundeskabinett hat einen entsprechenden Gesetzentwurf ebenfalls gebilligt. So soll es dem Bundeskriminalamt und der Bundespolizei künftig zum Beispiel möglich sein, Datenverkehr umzuleiten oder zu blockieren oder in schweren Fällen Daten auch zu löschen. Das waren die Nachrichten um 5:30.
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1: 2 Meldungen haben wir. Einmal die A7 Würzburg Richtung Fulda. Bitte aufpassen zwischen Wasserlosen und Hammelburg. Da steht auf der rechten Spur ein Pannen-LKW. Und die A8 München Richtung Salzburg. Da steht auf der rechten Spur ein Pannenauto. Und zwar zwischen Weyern und Irschenberg.
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1: Noch ist angenehm kühl zum Durchlüften, aber das Thermometer schafft heute noch bis zu 28 Grad. Dazu kriegen wir viel Sonne ab, auch morgen dann am Freitag.
0: Es ist 1 Uhr. 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
2: Ich bin Hendrik Daum. Die Spritpreise sinken zwar weiter, aber laut dem ADAC zu langsam. So hat Super E10 zuletzt im Schnitt knapp 1,98 Euro pro Liter gekostet. Diesel rund 1,95 Euro. Mehr von Ronny Thorau.
3: Sowohl Diesel als auch Super E10 liegen mittlerweile im bundesweiten Tagesdurchschnitt unter 2 Euro. Allerdings sind beide immer noch gut 20 Cent teurer als vor Ausbruch des Irankrieges. Und das trotz des Tankrabatts der Regierung von rund 17 Cent und obwohl der Ölpreis zuletzt deutlich nachgegeben hat. Für den ADAC ist das aktuelle Preisniveau der Beweis, dass die Mineralölkonzerne günstigere Ölpreise nur sehr verlangsamt an die Kunden weitergeben.
2: Die Sicherheitsbehörden sollen mehr Befugnisse für die Abwehr von Cyberangriffen erhalten. Das Bundeskabinett hat einen entsprechenden Gesetzentwurf gebilligt. So soll es dem Bundeskriminalamt und der Bundespolizei künftig zum Beispiel möglich sein, Datenverkehr umzuleiten oder zu blockieren oder in schweren Fällen Daten auch zu löschen. Was tun, um den Verkehr auf der Brenner Autobahn zu entzerren? Bayern, Südtirol und das Trentino wollen dazu eine variable Lkw-Maut auf der Brenner Autobahn prüfen. Eine Machbarkeitsstudie soll noch in diesem Jahr klären, ob höhere Gebühren zu Stoßzeiten den Verkehr entspannen könnten. Die Brenner Autobahn sorgt schon lange für Diskussionen. Jetzt am Samstag demonstrieren Anwohner gegen den vielen Verkehr. Die Autobahn ist deshalb dann stundenlang komplett gesperrt. In New York soll im Juli das Skelett von einem Tyrannosaurus Rex versteigert werden und das könnte bis zu 30 Millionen Dollar einbringen. Laut dem Auktionshaus Sotheby's handelt es sich um eines der größten und komplettesten T-Rex-Skelette, die jemals gefunden worden sind. Es wurde im US-Bundesstaat South Dakota ausgegraben und ist rund 67 Millionen Jahre alt. Bei den French Open in Paris hat Alexander Zverev die dritte Runde erreicht. Der beste deutsche Tennisprofi gewann am Abend komplett ungefährdet in 3 Sätzen gegen den Tschechen Tomáš Machac.
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2: 2 Meldungen haben wir. Einmal die A7 Würzburg Richtung Fulda. Bitte hier aufpassen. Zwischen Wasserlosen und Hammelburg, da steht immer noch ein Pannen-Lkw auf der rechten Spur. Und die A93 Regensburg Richtung Holledau. Hier Gefahr durch größere Gegenstände auf der Straße zwischen Saalhaupt und Hausen.

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1: Paar vereinzelte Wolken, viel Sonnenschein und 24 bis 28 Grad. Das ist die kleine Kurzzusammenfassung für den Donnerstag heute. Genauso dann auch morgen am Freitag.
0: Es ist 13:30. 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
2: Ich bin Hendrik Daum. Die Spritpreise sinken zwar weiter, aber laut dem ADAC zu langsam. So hat Super E10 zuletzt im Schnitt knapp 1,98 Euro pro Liter gekostet. Diesel rund 1,95 Euro. Mehr von Ronny Thorau.
3: Sowohl Diesel als auch Super E10 liegen mittlerweile im bundesweiten Tagesdurchschnitt unter 2 Euro. Allerdings sind beide immer noch gut 20 Cent teurer als vor Ausbruch des Irankrieges. Und das trotz des Tankrabatts der Regierung von rund 17 Cent und obwohl der Ölpreis zuletzt deutlich nachgegeben hat. Für den ADAC ist das aktuelle Preisniveau der Beweis, dass die Mineralölkonzerne günstigere Ölpreise nur sehr verlangsamt an die Kunden weitergeben.
2: Die Sicherheitsbehörden sollen mehr Befugnisse für die Abwehr von Cyberangriffen erhalten. Das Bundeskabinett hat einen entsprechenden Gesetzentwurf gebilligt. So soll es dem Bundeskriminalamt und der Bundespolizei künftig zum Beispiel möglich sein, Datenverkehr umzuleiten oder zu blockieren oder in schweren Fällen Daten auch zu löschen. Das waren die Nachrichten um 13:30.
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2: Zwei Meldungen haben wir. Einmal die A7 Würzburg Richtung Fulda. Bitte hier aufpassen. Zwischen Wasserlosen und Hammelburg, da steht immer noch ein Pannen-LKW auf der rechten Spur. Und die A93 Regensburg Richtung Holledau. Hier Gefahr durch größere Gegenstände auf der Straße zwischen Saalhaupt und Hausen.
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